0: ist im Moment von einer Hitzewelle betroffen. In Großbritannien, da gab es tatsächlich einen neuen Mai-Rekord. Nahe London waren es 35 Grad. Und in Frankreich sind schon 7 Menschen im Zusammenhang mit der Hitze gestorben, vor allem, weil sie beim Baden verunglückt sind. Auch hier in NRW gab es ja am Wochenende einen 14-Jährigen, der in der Ruhr ertrunken ist.
1: Die Staatsanwaltschaft Potsdam hat nach Anzeige der Schauspielerin Colleen Fernandes Ermittlungen gegen ihren Ex-Mann Christian Ulmen aufgenommen. Eine Sprecherin der Staatsanwaltschaft sagte, der Anfangsverdacht wegen häuslicher Gewalt habe sich bestätigt. Die Vorwürfe, die Fernandes Ulmen wegen digitaler Gewalt macht, werden noch geprüft. NRW-Umweltminister Krischer sieht in Nordrhein-Westfalen keinen akuten Wassermangel, auch wenn einzelne Städte und Gemeinden dazu aufrufen, sparsam mit Wasser umzugehen. Das habe aber vor allem mit der Kapazität der Speicher und der Netze zu tun. Die kämen an Grenzen, wenn vornehmlich am Abend viel Wasser für Pools und Gärten abgezapft werde. Rot-Weiß Essen steigt nicht in die zweite Fußball-Bundesliga auf. Das Relegationsrückspiel gegen Greuther Fürth ging am Abend 0:2 verloren. Das Hinspiel hatten die Essener noch 1:0 gewonnen.
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1: In Kalletal im Kreis Lippe wurde am Abend eine knapp 70 Jahre alte Zeitkapsel geöffnet. Die Kapsel wurde nach monatelanger Suche auf einem Baugrundstück entdeckt. Schülerinnen und Schüler haben sie damals dort vergraben. Maurice Pflege war vor Ort.
3: Drin waren unter anderem Fotos von ehemaligen Gebäuden in Kalletal, die meisten hier nur noch vom Hörensagen kennen. Tageszeitungen vom Tag, an dem die Zeitkapsel 1958 vergraben wurde, und ein Dokument, welches das Leben im alten Kalletal erklärt. Ein paar hier vor Ort hatten sich auch einen Goldschatz oder alte Münzen gewünscht. Trotzdem sind hier alle zufrieden, dass überhaupt brauchbare Gegenstände in der Kapsel gefunden wurden. Offenbar hat die Zeitkapsel wirklich jahrzehntelang luftdicht verschlossen im Gemäuer gelegen. Ein Anwohner in Kalletal hatte sich daran erinnert und dann nahm die große Suchaktion ihren Lauf.
1: Das Wetter in Nordrhein-Westfalen. Die Nacht ist meist klar und es bleibt trocken bei 17 bis 11 Grad. Nördlich der Ruhr zieht örtlich noch ein bisschen Hochnebel auf. Tagsüber scheint dann weiterhin die Sonne und es ziehen wenige Wolken durch. Dazu wird es auch nicht mehr ganz so heiß. Die Höchstwerte erreichen in Nettersheim bis zu 25 Grad. In Bottrop sind bis zu 26 Grad möglich und Bergheim kommt auf bis zu 27 Grad. 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
4: Und hier der Verkehrsservice in der ARD-Hitnacht. Die A7 Würzburg-Ulm ist zwischen Wörnitz und Kreuzfeuchtwangen-Kreisheim wegen einer Nachtbaustelle in beiden Richtungen noch bis ca. 6 Uhr gesperrt. Nutzen Sie bitte die eingerichtete Umleitung über die U84. Die A39 Braunschweig Richtung Salzgitter ist zwischen Salzgitter-Lebenstedt Süd und Lichtenberg wegen Bauarbeiten noch bis etwa 5 Uhr gesperrt. Auch hier ist eine Umleitung eingerichtet, die führt über die U76. Die A44 Kassler Richtung Dortmund ist zwischen Kreuzwerl und Kreuz Unna Ost nach einem Unfall gesperrt. Die A71 Suhl Richtung Erfurt ist zwischen Oberhof und Grevenroda wegen Wartungsarbeiten im Tunnel Rennsteig bis etwa 6 Uhr gesperrt. Die A96 Lindau Richtung München ist im Kreuz Memmingen wegen einer Nachtbaustelle bis etwa 5 Uhr gesperrt. Und die A480 Gießener Ring Reiskirchen Richtung Gießen ist zwischen Gießener Nordkreuz und Wettenberg wegen eines defekten LKW vorübergehend blockiert. Allen unterwegs eine gute und sichere Fahrt.
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4: Mit Musik geht alles viel leichter von der Hand und damit ein Gruß an alle, die in ihrer Nachtschicht noch ein wenig durchhalten müssen. So ein paar motivierende Songs habe ich natürlich auch in dieser Stunde dabei, hier aus dem Landesfunkhaus in Dresden mit Heiko Rosch im Studio. Ich grüße Sie und wir starten in diese Stunde mit Cher.

0: Goldband Smokey hier in der ARD Hit Nachts. Damals noch mit Chris Norman als Sänger. Mit den großen Hits aus den 70er und 80er Jahren sind sie ja heute noch unterwegs. Ebenso wie auch Chris Norman, der ja in den 80er Jahren seine Solo-Karriere vorantrieb und damit auch erfolgreich wurde. Bis heute. Und auch er wurde mit seiner Solo-Karriere sehr erfolgreich. Phil Collins. Bei Genesis hat er sich ja schon einen großen Namen gemacht und solo konnte er dann sogar noch eins draufsetzen. Ende Januar ist er 75 geworden. Er ist ja auch gesundheitlich stark angeschlagen. Aber für ihn sicher auch die größte Freude, dass sein Sohn Nick in seine Fußstapfen tritt. Er hat seinen Vater ja oft schon am Schlagzeug begleitet. Hier bei uns Phil Collins.
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0: Alle, die in dieser Nacht auch unterwegs sein müssen, sie halten wir natürlich weiter auf dem Laufenden mit aktuellen Verkehrsinfos. Gleich ist es wieder soweit. Zuvor noch Channel 5 und Simon & Garfunkel. Aus Schulfreunden wurde ja eines der erfolgreichsten Musikduos überhaupt. Schon in den 60er Jahren brachten sie ihre ersten Hits auf Platte. Hinter den Kulissen flogen zwar oft die Fetzen, aber immer wieder versöhnten sie sich und brachten schließlich auch die größten Harmonien auf Platte und auf die Bühne. Simon & Garfunkel.
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Es wird 2.30 Uhr, hier der aktuelle Verkehrsservice in der ARD-Hitnacht. A3 Köln Richtung Oberhausen zwischen Solingen und Kreuzhilden, zurzeit 1 Kilometer Stau. Die A7 Würzburg-Ulm ist zwischen Wörnitz und Kreuzfeuchtwangen-Greisheim wegen einer Nachtbaustelle in beiden Richtungen bis ca. 6 Uhr gesperrt. Nutzen Sie hier bitte die eingerichtete Umleitung über die U84. Die A39 Braunschweig Richtung Salzgitter ist zwischen Salzgitter-Lebenstedt Süd und Lichtenberg wegen Bauarbeiten bis ca. 5 Uhr gesperrt. Auch hier ist eine Umleitung eingerichtet, die führt über die U76. Die A71 Suhl Richtung Erfurt ist zwischen Oberhof und Grevenroda wegen Wartungsarbeiten im Tunnel Rennsteig bis ca. 6 Uhr gesperrt. Die A96 Lindau Richtung München ist zwischen Kreuz Memmingen wegen einer Nachtbaustelle bis etwa 5 Uhr gesperrt. Und die A480 Gießener Ring, Reiskirchen Richtung Gießen, ist zwischen Gießener Nordkreuz und Wettenberg wegen eines defekten LKW vorübergehend blockiert. Allen unterwegs eine gute und hoffentlich auch entspannte Fahrt.

Mr. Grand Prix wurde er damals in den 80ern genannt. Johnny Logan, der in dem Jahrzehnt damals zweimal auf dem Siegertreppchen stand. What's Another Year, das war sein erster Erfolg. 1980 in Den Haag gewann er den internationalen Wettbewerb. Und sie haben ja auch ein geniales Musikprojekt auf die Beine gestellt. Annette Humpe und Adel Tawil. Drei Alben haben sie auf den Markt gebracht und damit 3 Millionen Platten unter die Leute gebracht. Ich und ich, Universum.

Police hier in der ARD-Hitnacht. Die 70er und 80er Jahre gehörten Ihnen. Dann haben Sie es immer mal wieder gemeinsam versucht, an frühere Erfolge anzuschließen. Doch die Maßstäbe von damals waren einfach zu groß. Vor 18 Jahren gaben Sie Ihr letztes Konzert. Message in a Bottle, Flaschenpost. Dieser Song gehört zu Ihren größten Hits. Und ihm gehört auch zweifellos die Krone internationaler Popmusik, Michael Jackson. In einem Monat jährt sich ja sein Todestag auch schon zum 15. Mal. In den 80er Jahren hat er mit seinem Album Thriller Musikgeschichte geschrieben, über 100 Millionen Mal verkauft. Insgesamt hat er ja über 500 Millionen Platten unter die Leute gebracht. Seit seinem Thriller-Album ist er der unumstrittene King of Pop. Hier ist Michael Jackson.

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1: Die Nachrichten mit Klaus Janssen. Guten Morgen. Die massive Beschädigung des ARD-Studios in Kiew am Pfingstwochenende war nach russischen Angaben ein nicht beabsichtigter Kollateralschaden. Das hat Russlands Botschafter bei den Vereinten Nationen betont. Martin Ganselmeier, WDR New York.
2: Auf einer Pressekonferenz bei den Vereinten Nationen äußerte sich Russlands UN-Botschafter Wassili Nebenzia zu den massiven Schäden an den Rundfunkstudios von ARD und Deutscher Welle. Dies sei eine Folge der Kampfhandlungen. Wörtlich sagte Nebenzia, diese Studios waren nicht das Ziel unserer Angriffe. Die Angriffe hätten nicht zivilen Einrichtungen in Kiew gegolten, nicht jedoch den Medien. Bei Kampfhandlungen geschehen solche Dinge, räumte Nebenzia ein. Russland streite auch nicht ab, dass dabei einige Zivilisten ihr Leben verlieren und Gebäude zerstört werden.
1: In NRW war der Dienstag einer der heißesten Maitage der Geschichte. In Bocholt wurde es mit gut 33 Grad am heißesten, gefolgt von Tönisforst und Mahl. Große Teile Europas sind gerade von einer Hitzewelle betroffen. In Großbritannien gab es mit 35 Grad einen neuen Mai-Höchstwert. US-Präsident Trump hat sich in 2 Bundesstaaten nicht durchsetzen können, die Wahlkreise zugunsten seiner Partei neu zu ordnen. In South Carolina stoppten Senatoren das Vorhaben, darunter auch Politiker von Trumps eigener republikanischer Partei. In Alabama lehnte ein Gericht die Pläne ab. Trump will wegen der Zwischenwahlen im November die Wahlkreise neu ordnen, um mehr Stimmen zu bekommen. In Wuppertal, Remscheid und Solingen hat es am späten Nachmittag mehrere Störungen im öffentlichen Netz gegeben. Unter anderem sind Ampeln ausgefallen und man konnte in mehreren Geschäften nicht bezahlen, weil die Kassen nicht funktioniert haben. Auch die Polizei Wuppertal war betroffen, der Notruf war aber erreichbar. Die Ursache ist bis jetzt noch nicht klar.
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1: Rot-Weiß Essen hat das entscheidende Relegationsspiel zum Aufstieg in die 2. Fußball-Bundesliga am Abend verloren. Gegen Greuther Fürth stand es am Ende 0:2. Das Hinspiel hatten die Essener noch mit 1:0 gewonnen. Essens Trainer Uwe Koschinat sah sein Team ebenbürtig mit Zweitligist Greuther Fürth.
3: Ja, es ist natürlich so eine ganz, ganz gesunde Mischung aus Enttäuschung und Stolz. Ich glaube, dass wir in 2 Spielen mehr als auf Augenhöhe waren.
1: Koschinat sagte auch, es sei sehr ärgerlich, herausragende Möglichkeiten ausgelassen zu haben. Man habe in einem großen Kampf aber alles auf dem Platz gelassen. Das Wetter in Nordrhein-Westfalen. Die Nacht ist meist klar und es bleibt trocken bei 17 bis 11 Grad. Tagsüber scheint weiterhin die Sonne und es ziehen wenige Wolken durch. Dazu wird es nicht mehr ganz so heiß. Die Höchstwerte erreichen in Bocholt 25 Grad, in Dinslaken 26 und in Brühl bis zu 27 Grad. 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
4: Und hier der Verkehrsservice in der ARD-Hitnacht. A3 Köln Richtung Oberhausen zwischen Solingen und Kreuzhilden. 1 Kilometer Stau nach einem Unfall. Zudem sind die Überleitungen zur A46 gesperrt. Die A7 Würzburg-Ulm ist zwischen Wörnitz und Kreuzfeuchtwangen-Kreisheim wegen einer Nachtbaustelle in beiden Richtungen bis ca. 6 Uhr gesperrt. Nutzen Sie hier bitte die Umleitung über die U84. Die A39 Braunschweig Richtung Salzgitter ist zwischen Salzgitter-Lebenstedt Süd und Lichtenberg wegen Bauarbeiten bis etwa 5 Uhr gesperrt. Auch hier ist eine Umleitung eingerichtet, die führt über die U76. Die A71 Suhl Richtung Erfurt ist zwischen Oberhof und Grevenroda wegen Wartungsarbeiten im Tunnel Rennsteig bis ca. 6 Uhr gesperrt. Die A96 Lindau Richtung München ist im Kreuz Memmingen wegen einer Nachtbaustelle bis ca. 5 Uhr gesperrt. Und die A480 Gießener Ring Reiskirchen Richtung Gießen ist zwischen Gießener Nordkreuz und Wettenberg wegen eines defekten LKW vorübergehend blockiert. Allen unterwegs eine gute und sichere Fahrt.
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4: Den ersten Frühaufstehern schönen guten Morgen hier aus dem Landesfunkhaus in Dresden. Ich bin Heiko Rasch, wünsche einen guten Start in diesen Mittwoch und hoffe doch, Ihnen den passenden Schwung für diesen Tag zu geben. Musikalisch natürlich. Jetzt gleich mit Cyndi Lauper. Hier ihr erster großer internationaler Hit. Girls Just Want to Have Fun aus den 80ern.

Norwegens erfolgreichster Musikexport. Morten Harket und seine Band Aha, auch in den 80er Jahren gegründet. In dem Jahrzehnt haben sie ja auch ihre größten Hits produziert. Foot of the Mountain gerade gehört. Der Song, der entstand allerdings 2009. Passend auch als Titelsong für die seit 2009 erfolgreiche Serienproduktion Die Bergretter. Und jetzt bei uns in der ARD-Hitnacht Cat Stevens. Er hat es ja auch geschafft, zahlreiche Hits mit dem Prädikat zeitlos zu versehen.

0: Wong von U2 hier in der ARD Hitnacht. Die wohl lauteste Band, auch wenn es der Titel, den wir gerade gehört haben, nicht vermuten lässt. Aber das haben sie heute vor 39 Jahren schwarz auf weiß erhalten. In Italien gaben sie auf ihrer Welttournee damals ein Konzert, bei dem Hunderte von Anwohnern die Polizei anriefen, weil sie ein Erdbeben vermuteten. Und dabei stellte sich heraus, dass es die Soundanlage von U2 war, die die Erde erschütterte. So kann man auch für Schlagzeilen sorgen. Kommen wir jetzt nach Deutschland. Hier sorgte vor ziemlich genau 11 Jahren Sarah Connor für Schlagzeilen. Mit ihrem ersten deutschsprachigen Album. Das war eine Art Imagewechsel. Sie war ja schon mit englischsprachiger Musik international erfolgreich, konnte dann aber mit ihrem deutschsprachigen Produktion sogar noch eins draufsetzen. Muttersprache, so heißt ihr erstes Album in deutscher Sprache, und konnte mit Gold und Platin auch gleich so richtig abräumen. Und diesem Konzept ist sie ja bis heute treu geblieben. Noch bis Ende August ist sie auf großer Wilde Nächte Open Air Tour. Hier ist Sarah Connor.
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Kurz nach halb vier. Schönen guten Morgen. Hier der aktuelle Verkehrsservice in der ARD-Hitnacht. A3 Köln Richtung Oberhausen zwischen Solingen und Kreuzhilden. 1 Kilometer Stau zurzeit nach einem Unfall. Zudem sind die Überleitungen zur A46 gesperrt. Die A7 Würzburg-Ulm ist zwischen Wörnitz und Kreuz-Feuchtwangen-Kreisheim wegen einer Nachtbaustelle in beiden Richtungen bis ca. 6 Uhr gesperrt. Hier ist eine Umleitung für Sie eingerichtet, die führt über die U84. Die A39 Braunschweig Richtung Salzgitter ist zwischen Salzgitter-Lebenstedt Süd und Lichtenberg wegen Bauarbeiten bis ca. 5 Uhr gesperrt. Nutzen Sie auch hier eine Umleitung. Es ist die U76. Die A71 Suhl Richtung Erfurt ist zwischen Oberhof und Grevenroda wegen Wartungsarbeiten im Tunnel Rennsteig bis ca. 6 Uhr gesperrt. Die A96 Lindau Richtung München ist im Kreuz Memmingen wegen einer Nachtbaustelle noch bis ca. 5 Uhr gesperrt. Und die A480 Gießener Ring Reiskirchen Richtung Gießen ist zwischen Gießener Nordkreuz und Wettenberg wegen eines defekten LKW gesperrt. Allen unterwegs eine gute und hoffentlich auch entspannte Fahrt. Jetzt mit Eros Ramazzotti.

0: Sein erster Millionenhit, Barry Manilow. Mandy, ein abgewandelter Titel vom Original Brandy von Scott English, von ihm auch selbst geschrieben und 1971 schon veröffentlicht. 3 Jahre später schnappte sich Barry Manilow dann den Song und machte ihn als Mandy zu einem Riesenerfolg und sein erster großer Millionenhit. Noch heute fehlt dieser Titel bei keinem seiner Konzerte. Im Dezember des vergangenen Jahres musste er ja nach einer Krebsdiagnose an der Lunge operiert werden. Seitdem musste er seine Konzertvorhaben erstmal auf Eis legen. Geplant ist seine Rückkehr auf die Bühne schon am 9. Juli. Also drücken wir ihm fest die Daumen, dass er dafür dann auch die nötige Kraft zurückgewinnen kann.
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0: 3:45 Uhr. Schönen guten Morgen.

Danny Wilson hier in der ARD-Hitnacht. Die britische Band hat in den 80er Jahren nur 3 Titel in die Charts bringen können. Mary's Prayer, gerade gehört, war auch der erfolgreichste und hat sich doch bis heute gehalten. 4:04, in 4 Minuten ist es 4 Uhr, dann wieder das Aktuellste aus der Nachrichtenredaktion. Bis dahin Ghostbusters, auch aus den 80ern, von Ray Parker Jr.

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1: Die Nachrichten mit Klaus Janssen. Guten Morgen. In einzelnen Städten und Gemeinden in Nordrhein-Westfalen gibt es Aufrufe, beim Wasserverbrauch sparsam zu sein. Hintergrund ist, dass der Wasserbedarf während der zuletzt trockenen und warmen Tage sprunghaft angestiegen ist. Peter Neuhaus, WDR aktuell, erklärt, wie groß das Problem ist.
2: Einen akuten Wassermangel in Nordrhein-Westfalen, den gibt es nicht. Das sagt NRW-Umweltminister Krischer. Der Grünpolitiker spricht davon, dass einige wenige Wasserwerke beim Speichern und bei den Leitungen an Grenzen kommen. Und das hat wohl technische Gründe. Weil es aber noch länger heiß und trocken bleiben könnte, ruft Krischer zum Sparen auf, wie zum Beispiel auch Stadtwerke und Wasserverbände in den Kreisen Minden-Lübbecke, Soest und Herford.
1: Russland hat mitgeteilt, dass die massive Beschädigung des ARD-Studios in Kiew ein nicht beabsichtigter Kollateralschaden gewesen sei. Russlands Botschafter bei der UNO sagte, die Angriffe hätten nicht zivilen Einrichtungen in Kiew gegolten. Solche Dinge könnten bei Kampfhandlungen aber passieren. Russland hatte Kiew am Wochenende massiv aus der Luft angegriffen. Kuba hat die internationale Gemeinschaft um Hilfe gebeten. Kubas Außenminister Paria sagte vor dem UNO-Sicherheitsrat in New York, das Vorgehen der USA könne zu einer humanitären Katastrophe führen. Die USA lassen kein Öl mehr nach Kuba und haben Sanktionen gegen das Land verhängt. Dazu gibt es Drohungen von US-Präsident Trump, das Land zu übernehmen. Heute beginnt das Trainingslager der deutschen Fußballnationalmannschaft im bayerischen Herzogenaurach. Bis zum Mittag reisen die Spieler an. Am Nachmittag ist eine erste Pressekonferenz mit Trainer Julian Nagelsmann geplant. Am Sonntag gibt es noch ein Testspiel gegen Finnland in Mainz. Dann geht es nächste Woche in die USA. Die Fußball-WM startet am 11. Juni.
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1: In Köln sollen Teile der Deutschen Sporthochschule saniert werden. Dafür gibt es jetzt Investitionen vom Land NRW. Ministerpräsident Wüst und Wissenschaftsministerin Brandes haben der SpoHo einen symbolischen Scheck überreicht. Michelle Mink, WDR Köln.
3: 86 Millionen Euro bekommt die Sporthochschule. Diese Investition vom Land gibt es im Rahmen des Nordrhein-Westfalen-Plans. Der soll in den nächsten Jahren Investitionsrückstände abbauen. Und davon gibt es an der SpoHo ein paar. Die Gebäude aus den 70er Jahren müssen saniert werden. Geplant ist, die Multifunktionshalle, die Sportbibliothek und das Schwimmzentrum etwa mit Wärmepumpen und Photovoltaik auszustatten. Das Wasserbecken zu heizen kostet die Uni zum Beispiel viel Geld. Die Energiekosten sollen durch die Sanierung um 250.000 Euro reduziert werden.
1: Das Wetter in Nordrhein-Westfalen. Die Nacht ist meist klar und es bleibt trocken bei 17 bis 11 Grad. Tagsüber scheint dann weiterhin die Sonne. Es ziehen nur wenige Wolken durch. Dazu wird es nicht mehr ganz so heiß. Die Höchstwerte erreichen in Dorsten bis zu 25 Grad. In Duisburg sind 26 Grad möglich und in Erftstadt bis zu 27 Grad. Das war WDR aktuell.
4: Und hier der aktuelle Verkehrsservice in der ARD-Hitnacht. A2 Hannover Richtung Dortmund zwischen Gütersloh und Reda-Wietenbrück sind zurzeit 2 Kilometer Stau nach einem Unfall. Bitte bilden Sie eine Gasse für die Rettungsfahrzeuge. Die A7 Würzburg-Ulm ist zwischen Wörnitz und Kreuz-Feuchtwangen-Kreisheim wegen einer Nachtbaustelle in beiden Richtungen bis ca. 6 Uhr gesperrt. Nutzen Sie bitte die Umleitung über die U84. Die A39 Braunschweig Richtung Salzgitter ist zwischen Salzgitter-Liebenstedt Süd und Lichtenberg wegen Bauarbeiten noch bis ca. 5 Uhr gesperrt. Auch hier ist eine Umleitung eingerichtet. Die führt über die U76. Die A71 Suhl Richtung Erfurt ist zwischen Oberhof und Grevenroda wegen Wartungsarbeiten im Tunnel Rennsteig bis etwa 6 Uhr gesperrt. Die A96 Lindau Richtung München ist im Kreuz Memmingen wegen einer Nachtbaustelle noch bis etwa 5 Uhr gesperrt. Die A480 Reiskirchen Richtung Gießen ist zwischen Reiskirchner Dreieck und Wettenberg vorübergehend gesperrt. Und noch einmal A480 Gießener Ring Reiskirchen Richtung Gießen. Die Autobahn ist hier zwischen Gießener Nordkreuz und Wettenberg wegen eines defekten LKW gesperrt. Allen unterwegs, gute Fahrt, kommen Sie gut an Ihr Ziel.
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4: Unser Start in den Tag kurz nach vier. Schönen guten Morgen hier aus dem Landesfunkhaus in Dresden mit Heiko Rasch im Studio. Ich grüße Sie. Und das wird ja heute vielerorts wieder ein richtig heißer Maitag. Da sind doch diese kühlen Morgenstunden umso mehr wert. Ich grüße Sie und los geht's in diese Stunde mit Rod Stewart.

Shania Twain hier in der ARD-Hitnacht. Ja, in den 90er Jahren, da verkauften sich ihre Platten auch wie geschnitten Brot. Die kanadische Sängerin lebt nun auch schon seit über 30 Jahren in der Schweiz am Genfer See. Und jetzt zurück in die 90er Jahre, 1994, da gelang Joshua Caddison sein größter Hit, dieser hier, Jesse. 4:13 Uhr, schönen guten Morgen.

4.24 Uhr, schönen guten Morgen. Aktuelles aus der Verkehrsredaktion gleich. Bis dahin noch Annie Lennox und zuvor Hubert K. Mit der neuen Deutschen Welle ist er ja groß rausgekommen. Aber auch hinter den Kulissen hat er an der Seite von Produzent Michael Cretou für einige Hits seiner Kollegen gesorgt. Den meisten ist Hubert K. allerdings bekannt mit seinen schrägschrillen Fernsehauftritten in Nachthemd oder in der Zwangsjacke. Im März feierte er seinen 65. Geburtstag und hier einer seiner musikalischen Meilensteine, Engel 07 von 1984.

Kurz nach 16:30, schönen guten Morgen, hier der aktuelle Verkehrsservice in der ARD-Nacht. A2 Hannover Richtung Dortmund, zwischen Gütersloh und Rheda-Wiedenbrück, zurzeit 2 Kilometer Stau nach einem Unfall. Die A7 Würzburg Richtung Ulm ist zwischen Wörnitz und Kreuzfeuchtwangen-Kreisheim wegen einer Nachtbaustelle noch bis ca. 6 Uhr gesperrt. Nutzen Sie hier bitte die Umleitung über die U84. Die A71 Suhl Richtung Erfurt ist zwischen Oberhof und Grevenroda wegen Wartungsarbeiten im Tunnel Rennsteig noch bis etwa 6 Uhr gesperrt. Und die A96 Lindau Richtung München ist im Kreuz Memmingen wegen einer Nachtbaustelle noch bis etwa 5 Uhr gesperrt. Allen unterwegs eine gute und hoffentlich auch entspannte Fahrt jetzt mit Chicago. Sie machten ihre Heimatstadt gleich mal zum Bandnamen.

Ronan Keating. Life is a roller coaster. Ja, das Leben ist eine Achterbahn. Haben wir doch alle schon erlebt, oder? Ronan Keating selbst auch. Persönlich musste er ja auch herbe Verluste verkraften. Einmal 1998, als seine Mutter an den Folgen von Brustkrebs starb und auch sein Bruder, der vor 3 Jahren nach einem Verkehrsunfall das Leben verlor. Nach dem Tod seiner Mutter gründete er die Marie Keating Foundation, eine Organisation, die sich für bessere Vorsorge und Aufklärung über Brustkrebs aufklärt. Gleich bei uns The Rolling Stones, zuvor noch Sydney Youngblood.

10:05 Uhr, schönen guten Morgen. Gleich starten schon wieder die ersten regionalen Frühprogramme der angeschlossenen Funkhäuser. Kommen Sie gut und sicher und durch diesen Mittwoch. Danke fürs Dabeisein.

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1: Die Nachrichten mit Klaus Janssen. Guten Morgen. In NRW war gestern einer der heißesten Mai-Tage der Geschichte. Spitzenreiter war Bocholt, da wurden gut 33 Grad gemessen. Danach kamen Tönisforst und Mahl. Markus Meyer-Gehlen, WDR aktuell, sagt, dass das schon nah dran war am Allzeitrekord.
2: Ja, zumindest nah dran am Mai-Rekord. Wir hatten im Mai 2017 schon mal über 34 Grad an der Messstelle Köln-Bonn. Aber da war jetzt der Dienstag ja nicht weit von entfernt. Ganz Europa ist im Moment von einer Hitzewelle betroffen. In Großbritannien da gab es tatsächlich einen neuen Mai-Rekord. Nahe London waren es 35 Grad. Und in Frankreich sind schon 7 Menschen im Zusammenhang mit der Hitze gestorben, vor allem, weil sie beim Baden verunglückt sind. Auch hier in NRW gab es ja am Wochenende einen 14-Jährigen, der in der Ruhr ertrunken ist.
1: US-Präsident Trump hat sich in 2 Bundesstaaten nicht durchsetzen können, die Wahlkreise zugunsten seiner Partei neu zu ordnen. In South Carolina stoppten Senatoren das Vorhaben, darunter auch Politiker von Trumps eigener republikanischer Partei. In Alabama lehnte ein Gericht die Pläne ab. Trump will wegen der Zwischenwahlen im November die Wahlkreise neu ordnen, um mehr Stimmen zu bekommen. In Wuppertal, Remscheid und Solingen hat es am späten Nachmittag mehrere Störungen im öffentlichen Netz gegeben. Unter anderem sind Ampeln ausgefallen und man konnte in mehreren Geschäften nicht bezahlen, weil die Kassen nicht funktioniert haben. Auch die Polizei Wuppertal war betroffen, der Notruf war aber erreichbar. Die Ursache ist bis jetzt unbekannt. Rot-Weiß Essen steigt nicht in die 2. Fußball-Bundesliga auf. Das Relegationsrückspiel gegen Greuther Fürth ging am Abend 0-2 verloren. Das Hinspiel hatten die Essener noch 1-0 gewonnen.
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1: In Kalletal im Kreis Lippe wurde am Abend eine knapp 70 Jahre alte Zeitkapsel geöffnet. Die Kapsel wurde nach monatelanger Suche auf einem Baugrundstück entdeckt. Schülerinnen und Schüler haben sie damals dort vergraben. Maurice Pflege war für WDR aktuell vor Ort.
3: Drin waren unter anderem Fotos von ehemaligen Gebäuden in Kalletal, die meisten hier nur noch vom Hörensagen kennen. Tageszeitungen vom Tag, an dem die Zeitkapsel 1958 vergraben wurde und ein Dokument, welches das Leben im alten Kalletal erklärt. Ein paar hier vor Ort hatten sich auch einen Goldschatz oder alte Münzen gewünscht. Trotzdem sind hier alle zufrieden, dass überhaupt brauchbare Gegenstände in der Kapsel gefunden wurden. Offenbar hat die Zeitkapsel wirklich jahrzehntelang luftdicht verschlossen im Gemäuer gelegen. Ein Anwohner in Kalletal hatte sich daran erinnert und dann nahm die große Suchaktion ihren Lauf.
1: Das Wetter in Nordrhein-Westfalen. Die Nacht ist meist klar und es bleibt trocken bei 17 bis 11 Grad. Tagsüber scheint dann weiterhin die Sonne. Es ziehen nur wenige Wolken durch. Die Höchstwerte erreichten heute in Meinerzhagen bis zu 25 Grad, in Düsseldorf 26 und in Frechten bis zu 27 Grad. Das war WDR aktuell.
4: Und hier der aktuelle Verkehrsservice in der ARD-Hitnacht. A2 Richtung Hannover zwischen Irxleben und Eisleben. Zurzeit 5 Kilometer stockender Verkehr an einer Baustelle. Bitte planen Sie hier 15 Minuten mehr ein. Die A7 Würzburg Richtung Ulm ist zwischen Wörnitz und Kreuzfeuchtwangen-Greisheim wegen einer Nachtbaustelle noch bis etwa 6 Uhr gesperrt. Bitte weichen Sie über die U84 aus. Die A61 Koblenz Richtung Ludwigshafen ist zwischen Kreuz Frankenthal und Kreuz Ludwigshafen gesperrt. Dort brennt ein Fahrzeug. Bitte Vorsicht und bitte bilden Sie eine ausreichende Rettungsgasse für die Feuerwehr. Und die A71 Richtung Sangerhausen ist zwischen Oberhof und Grevenroda wegen Wartungsarbeiten im Tunnel Rennsteig noch bis etwa 6 Uhr gesperrt. Allen unterwegs eine gute und sichere Fahrt.
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4: Noch bis um 6 für alle, die den Tag schon begonnen haben und auch alle, die noch in ihrer Nachtschicht durchhalten müssen. Was sie vereint mit großen Hits vergangener Jahrzehnte, wollen wir sie bei Laune halten hier aus dem Landesfunkhaus in Dresden. Ich bin Heiko Rosch, wünsche schönen guten Morgen.

0: The Flames hier in der ARD-Hitnacht. Viele Fans auf der ganzen Welt, die fragen sich ja derzeit, wie geht es Bonnie Tyler? Ende April musste sie nach einem Darmdurchbruch notoperiert werden und nach einem Statement vom Management ist zu erfahren, dass sie sich weiter in einem ernsten, aber stabilen Zustand befinde. Das macht doch wenigstens ein bisschen Hoffnung, dass sie sich zurück ins Leben kämpft und natürlich auch wieder auf die Bühne. Wann sie allerdings wieder Konzerte geben kann, das bleibt abzuwarten. Drücken wir ihr also weiter die Daumen, dass sie sich schnell und vor allem vollständig erholen kann. Sie hat uns ja in all den Jahrzehnten so viele Hits geschenkt. Hits, die sie in den 70er und 80er Jahren vor allem auf Platte brachte. 5.20 Uhr in 10 Minuten, halb sechs. Schönen guten Morgen.
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Kurz nach 17:30, schönen guten Morgen, hier der aktuelle Verkehrsservice in der ARD-Hitnacht. A2 Richtung Hannover, zwischen Ziesa und Thesen, zurzeit 2 Kilometer Stau an einer Baustelle. A2 Richtung Hannover noch einmal zwischen Ilxleben und Eisleben, 5 Kilometer stockender Verkehr an einer Baustelle. Die A7 Würzburg Richtung Ulm ist zwischen Wörnitz und Kreuz Feuchtwangen-Greisheim wegen einer Nachtbaustelle noch bis etwa 6 Uhr gesperrt. Bitte weichen Sie über die U84 aus. Die A9 Richtung München ist zwischen Driptis und Dittersdorf wegen eines brennenden LKW gesperrt. Bitte bilden Sie hier eine Rettungsgasse. Die A61 Koblenz Richtung Ludwigshafen ist zwischen Kreuz Frankenthal und Kreuz Ludwigshafen gesperrt. Auch hier brennt ein Fahrzeug. Eine örtliche Umleitung ist eingerichtet. Bitte weichen Sie hier über die A6, die B9 und die A650 aus. Und schließlich noch die A96 München Richtung Lindau. Die A96 ist im Kreuz Memmingen wegen einer Nachtbaustelle noch bis 6 Uhr gesperrt. Allen unterwegs, gute Fahrt, kommen Sie entspannt an Ihr Ziel, jetzt mit Cliff Richard.

0: Lemon Tree, Fool's Garden aus den 90er Jahren. Da blieb doch auch keine Tanzfläche leer damals. Dancing in the City habe ich jetzt dabei, der größte Hit von Marshall and Tyne. Der gelang ihnen ja 2 Jahre nach der Gründung ihres Duos. Sie hätten in diesem Jahr ihr 50-jähriges Karrierejubiläum. Zusammengekommen sind allerdings nur schlappe 3 gemeinsame Jahre. Ende der 70er war schon wieder Schluss. Was bleibt, sind eben vor allem diese Erinnerungen. Ihr größter Hit. Dancing in the City. 5:43 Uhr. Schönen guten Morgen.
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Mixed Tracker hier in der ARD Hitnacht, und mit Bon Jovi, Janet Jackson und Christopher Cross geht's in die letzte Runde dieser ARD Hitnacht. Danke fürs Dabeisein und kommen Sie gut durch diesen heißen Tag heute, hoffentlich auch mit einem schattigen Fleckchen in der Nähe.

0: Das ist ja fast erfrischend heute. Also Temperaturen sehr angenehm, nicht mehr annähernd so heiß wie gestern. In Höxter wird es heute 22 Grad. Bocholt kommt auf 25 und Erftstadt erreicht 28 Grad. Ein paar Wolken sind zu sehen, aber ansonsten wird das heute ein wirklich schöner Tag.
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2: Mit Joachim Augner. Ich wünsche Ihnen einen schönen guten Morgen.
3: Das ist so scheiße.
4: Ich glaube, dass der Schmerz sehr, sehr tief sitzt. Vor allem nach den zwei Toren, die gefallen sind und die einfach jetzt nicht zählen. Ne?
5: Ja, muss weitergehen, ne, sag ich mal. Ne? Also, wir stehen immer wieder auf.
2: In der Relegation hat Rot-Weiß Essen gegen Greuther Fürth mit 0:2 verloren. Damit haben die Essener den Aufstieg in die zweite Bundesliga verpasst. Fürth konnte sich mit dem Sieg den Klassenerhalt sichern. RWE-Trainer Koschinat ist trotzdem zufrieden mit seiner Mannschaft.
6: Ja, es ist natürlich so eine ganz, ganz gesunde Mischung aus Enttäuschung und Stolz. Ich glaube, dass wir in zwei Spielen mehr als auf Augenhöhe waren. Dass wir uns eine sehr, sehr hohe Zahl an Möglichkeiten in diesen beiden Spielen gegen den Zweitligisten herausgespielt haben. Insofern tut das mit Sicherheit sehr, sehr weh.
2: Rund 8000 RWE-Fans hatten die Partie beim Public Viewing am Kennedyplatz in Essen verfolgt. Laut Polizei gab es keine Ausschreitungen, alles blieb friedlich. Die Landesregierung hat Vertreter aus Wirtschaft, Forschung und Politik für heute zu einem sogenannten Industrietag Raumfahrt nach Köln eingeladen. Kai Clement, WDR Landespolitik, erklärt, warum Nordrhein-Westfalen gerade so stark auf Raumfahrt setzt.
7: Die Landesregierung sieht die Raumfahrt als Motor für Neuerungen quer durch ganz verschiedene Bereiche, von Medizin bis Satellitenkommunikation, von künstlicher Intelligenz bis Cybersicherheit. Und die Hoffnung ist, dass eine solche Querschnittsbranche auch hilft, den Strukturwandel zu schaffen. Es geht also um Jobs und Wirtschaftswachstum. Deshalb will NRW führender Standort werden und hat mit dem Astronauten Reinhold Ewald sogar einen Raumfahrtbotschafter. Tatsächlich allerdings dürfte Bayern die Nase vorne haben. Dort gibt es zum Beispiel mehr Gelder, Unternehmen und Forschende in der Luft- und Raumfahrt. Die Opposition in NRW bemängelt deshalb, die Landesregierung tue nicht genug. Aus Sicht von SPD und FDP fehlt es an Schwerpunkten und Ideen.
2: Russland hat mitgeteilt, dass die massive Beschädigung des ARD-Studios in Kiew ein nicht beabsichtigter Kollateralschaden gewesen sei. Russlands Botschafter bei der UNO sagte, die Angriffe hätten nicht zivilen Einrichtungen in Kiew gegolten. Solche Dinge könnten bei Kampfhandlungen aber passieren. Russland hatte Kiew am Wochenende massiv aus der Luft angegriffen. Im Bergischen Land versucht die Polizei zu klären, warum es gestern in mehreren Städten technische Probleme gab. In Wuppertal, Remscheid und Solingen waren unter anderem Ampeln ausgefallen. In manchen Geschäften funktionierten die Kassen nicht. Auch die Polizei in Wuppertal war betroffen, der Notruf war aber erreichbar.
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2: In Frechen bei Köln ist heute Spatenstich für den Bau einer besonderen Recyclingfabrik. Es geht um Siliziumcarbid, das zum Beispiel in der Halbleiter- und Solarindustrie benutzt wird. Miriam Ockern, WDR Köln.
8: Bislang wird Siliziumcarbid zu über 90% aus China importiert. Das neue Werk in Frechen soll nun dafür sorgen, Abhängigkeiten von Drittstaaten zu verringern. Und zwar mit einem neuen Verfahren, das auf Recycling setzt. Dabei werden Abfall- und Nebenprodukte wieder aufbereitet und zu hoch reinem Siliziumcarbid verarbeitet. 100 Millionen Euro soll der Bau der neuen Fabrik kosten, gefördert von Land und EU. Rund 50 Arbeitsplätze sind in Frechen geplant. Anfang 2028 soll die Anlage in Betrieb gehen.
2: Das war WDR aktuell.
0: WDR für die Verkehrslage. A2 Hannover Richtung Dortmund zwischen Gütersloh und Reda-Wiedenbrück. Nach einem LKW-Unfall ist hier ein Fahrstreifen frei. 15 Minuten plus 5 Kilometer Stau. A2 jetzt Dortmund Richtung Oberhausen zwischen Bottrop und dem Kreuz Oberhausen. 10 Minuten plus 4 Kilometer Stau. A3 Köln Richtung Oberhausen zwischen Solingen und dem Kreuz Hilden. 2 Kilometer Stau. Im Kreuz Hilden, da ist die Verbindung zur A46 gesperrt, wahrscheinlich bis 10 Uhr nach dem LKW-Unfall. A4 Aachen Richtung Köln zwischen Kreuz Köln West und Köln Eiffeltor. 10 Minuten plus 3 Kilometer Stau. A516 Abzweig Oberhausen zwischen dem Kreuz Oberhausen und Eisenhausen. 2 Kilometer Stau. A565 Meckenheim Richtung Bonn zwischen Bonn-Tannenbusch und Bonn-Beul 10 Minuten plus 2 Kilometer Stau. Und Achtung, es folgt eine Gefahreninformation bei Espelkamp in Ostwestfalen. Da brennt Elektroschrott in einer Entsorgungsfirma. Es zieht eine Rauchwolke Richtung Lübbecke. Am besten
9: Fenster schließen und Klimaanlagen abschalten. So, alle wieder an Bord. Pfingstferien genossen, ab heute ist wieder Schule. Dann gucken wir mal, dass wir in die Gänge kommen. Kurze Woche, ist alles entspannt. Was haben wir hier? Klassiker von den Bee Gees, Stayin' Alive. Und vorher die 80er, der Boss übernimmt.
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0: Was ein schöner Mittwochmorgen, oder? Sie hören WDR 4, gefühlt sind wir mitten im Sommer. Simone, wie lange müssen sich Ihre Kolleginnen und Kollegen in der Bank noch gedulden, bis Sie endlich wieder selbstgebackene Plätzchen mit zur Arbeit bringen?
1: 6 Monate. Oh. Wenn die Glück haben, mag ich aber im Sommer auch mal zwischendurch herzhafte Plätzchen.
0: Oh, was kommt da rein?
1: Mehl, Ei, Sahne und geriebener Käse. Und da meine bessere Hälfte auf den Kölner Dom steht, werden die mit dem Kölner Dom-Motiv ausgestochen.
0: Mein Gott, ist ja richtig aufwendig. Das klingt nach einem super Partygebäck mit Käse drin.
1: Ja, total lecker.
0: Sehr gut. So, und das kriegen die Kolleginnen und Kollegen in der Bank auch ab und zu mitgebracht.
1: Ab und an kriegen die das auch mitgemacht.
0: So,
1: genau.
0: Wir könnten jetzt die Menschen am Radio schätzen lassen, wie viele verschiedene Plätzchenrezepte sie in der Vorweihnachtszeit backen. Ich bin ja immer froh, wenn ich so 5 verschiedene schaffe. Sie machen wie viele?
1: Mein Rekord lag bei 21.
0: Boah. Aber bis dahin ist es noch ein bisschen Zeit. Kommen wir zur offiziellen Schätzfrage. Da ist es ja bei uns völlig egal, ob Sie richtig tippen oder komplett daneben liegen. Wir machen das ganz entspannt, Simone, ne?
1: Ja, klar.
0: So, am Kamener Kreuz, kennen Sie Autobahnkreuz? Da soll einer der größten Solarparks in NRW entstehen. Was schätzen Sie? Wie viele Solarmodule sollen da aufgestellt werden?
1: Puh, ja.
0: Das wäre auch meine Antwort.
1: 2000?
0: Es sind 120.000.
1: Oh,
0: ja,
1: okay.
0: Das wird richtig groß, also richtig viele Solarmodule. 120.000 am Kamener Kreuz. Wahnsinn. Haben wir wieder was gelernt. Simone, wir schicken Ihnen das WDR 4 Schätzchen.
1: Brettchen!
0: Jawohl, nach Korschenbruch. Ihnen doch eine schöne Woche.
1: Danke gleichfalls. Tschüss.
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0: Hatten Sie das auf dem Schirm, dass Sweat von Inner Circle gar kein One-Hit-Wonder war? Ne, das Lied ist abgespeichert, klar. Aber das ist nicht das Einzige. Es gab noch eine andere, doch große Nummer von Inner Circle, die auch so schön nach Sommer klingt und so viel Spaß macht. Rock With You gibt's gleich.
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0: Inner Circle Rock with You. Ein schöner Morgen mit WDR 4. Gleich die 80er, Katrina, The Waves, Walking on Sunshine. So eine kurze Woche hat schon was, ne? So Mai, Juni mit den ganzen Feiertagen und Brückentagen finde ich super. Jetzt ist ja aber nicht das ganze Jahr über Mai und Juni. Die allermeisten Wochen im Jahr wird normal gearbeitet. 5 Tage, 6 Tage. Und wie schön ist es, wenn man da sagen kann, jo, ich gehe gerne zur Arbeit. Ich mache meinen Job wirklich gerne. Wir sprechen diese Woche mit Menschen, die ihren Job lieben. Gestern haben wir Fabian aus Lemgo kennengelernt. Der lebt seit 2 Jahren in Kenia. Und er hat die Currywurst zu Hause so vermisst, dass er gesagt hat, ja, mache ich halt in Nairobi eine eigene Currywurstbude auf. Und er musste wirklich gucken, dass er die Leute da langsam für diese Wurst in dieser würzig-scharfen roten Soße begeistert.
1: Also erstmal, man muss die Menschen hinführen. Ja, also das ist, wenn sie es noch nie gegessen haben, wissen sie auch nicht, was es ist. Das heißt meistens die Bratwurst, das kennt jeder. Das wird als erstes probiert und auch sehr, sehr gut angenommen. Und geben wir dann mal ein bisschen Soße von unserer speziellen Currysoße dazu. Das schmeckt schon mal und dann geht der Schritt weiter zur Currywurst. Und die es dann essen, sind immer total begeistert.
0: Wie sieht diese Currywurstbude in Nairobi wohl aus? Gucken Sie sich's an, wdr4.de im Studioblog. Da sehen Sie auch Daniela, die auf Umwegen zu einer eigenen Eisdiele gekommen ist und sich ihren Traum erfüllt hat. Die lernen Sie gleich kennen um 20 vor 7 und Sie werden direkt merken, Daniela hat so viel Freude in ihrem Job. Also, das ist wirklich ansteckend. Gleich.

0: Supertramp. Um 6:30.
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0: Claudia Barbonis ist da. Guten Morgen.
3: Guten Morgen. Heute werden am Himmel ab und zu ein paar lockere Wolken auftauchen. Grundsätzlich ist es aber weiter sonnig in Ostwestfalen-Lippe. Bei heute in Wünnenberg bis 23 Grad, Verl 24. Morgen wird's ähnlich. Sonne und Quellwolken bei 22 bis 26 Grad. Und am Freitag bei wieder bis zu 28 Grad leicht gewittrig.
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4: Um 6.30 Uhr mit Joachim Augner. Ich wünsche Ihnen einen schönen guten Morgen. Fußball-Drittligist Rot-Weiß Essen bleibt in seiner Liga. Das Team hat das Relegationsrückspiel gegen Greuther Fürth nach Verlängerung 0:2 verloren. Das Hinspiel hatten die Essener noch mit 1:0 gewonnen. Rund 8.000 Fans hatten das Spiel beim Public Viewing am Kennedyplatz in Essen verfolgt. Die Bundesregierung will, dass schneller Wohnungen gebaut werden. Ministerin Huberts stellt heute ein Gesetz vor, das für schnellere Genehmigungen sorgen soll. Da, wo dringend Wohnungen gebraucht werden, soll der Wohnungsbau in Zukunft Vorrang bekommen vor Natur- oder Denkmalschutz. In Deutschland ist die Zahl der Superreichen gestiegen. Eine Unternehmensberatung hat veröffentlicht, dass im vergangenen Jahr etwa 1.100 dazugekommen sind. Superreich ist, wer mehr als 86 Millionen Euro besitzt. Demnach besitzen rund 5.000 Menschen in Deutschland mehr als ein Viertel des Vermögens hier.
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4: Das Bus- und Bahnfahren im Rheinland soll einfacher werden. Es soll nicht mehr so viele verschiedene Preisstufen geben. Ab Juni gibt es davon nur noch 4 statt bisher 16. Das neue Tarifsystem gilt dann im Aachener Verkehrsverbund und im Verkehrsverbund Rhein-Sieg. Innerhalb der Städte Aachen, Köln oder Bonn zahlen die Kunden dann ab Juni für eine Fahrt 4 Euro. Mit der nächsten Preisstufe kann man dann bis in die übernächste Stadt fahren. Eine Fahrt quer durch das Rheinland kostet knapp 14 Euro. Auch die Kurzstrecke für rund 3 Euro gibt es noch, sie soll aber in 2 Jahren wegfallen. Das Schwimmen in den Kanälen ist eigentlich verboten, wird aber oft geduldet, zum Beispiel am Dortmund-Ems-Kanal in Münster. Hier ist an den vergangenen heißen Tagen viel los gewesen. Die Wasserschutzpolizei verzichtet auf Strafen, mahnt aber zur Vorsicht. Gerade das Schwimmen in Nähe der Binnenschiffe sei oft sehr gefährlich. Die Gemeinde Nachod-Wipplingwerde im Märkischen Kreis hat eines der besten Mobilitätsangebote in Deutschland. Das ist das Ergebnis des neuen Gemeindechecks vom Institut der Deutschen Wirtschaft. Dabei wurde untersucht, wie gut die Städte und Gemeinden in verschiedensten Alltagsbereichen versorgt sind. Es geht unter anderem um den Zustand der Straßen und Brücken, um den öffentlichen Personennahverkehr und die Erreichbarkeit zur Autobahn. In Südwestfalen haben der Märkische Kreis und der Kreis Soest am besten abgeschnitten, der Hochsauerland Kreis am schlechtesten. Das war die WDR 4 Lokalzeit.
0: WDR 4, die Verkehrslage. Ist einiges los um diese Uhrzeit. A2 Hannover Richtung Dortmund zwischen Gütersloh und Reda-Wiedenbrück. Hier laufen Bergungsarbeiten. Ein Fahrstreifen ist frei. 45 Minuten plus 8 Kilometer Stau. A2 Dortmund Richtung Oberhausen zwischen Bottrop und Kreuz Oberhausen. 6 Kilometer stockender Verkehr. A3 Köln Richtung Oberhausen zwischen Solingen und dem Kreuz Hilden. 4 Kilometer Stau. Und im Kreuz Hilden ist dann noch die Verbindung zur A46 gesperrt. Wahrscheinlich bis um 10. Hier gab es nämlich einen LKW. Unfall. A4 Köln Richtung Aachen zwischen Düren und Weißweiler 10 Minuten plus 2 Kilometer Stau. A40 Dortmund Richtung Duisburg zwischen Dreieck Bochum West und Dreieck Essen Ost 4 Kilometer stockender Verkehr. A516 Abzweig Oberhausen zwischen Kreuz Oberhausen und Oberhausen Eisenheim 3 Kilometer stockend. A565 Meckenheim Richtung Bonn zwischen Bonn-Tannenbusch und Auerberg 2 Kilometer Stau. Und Achtung, es folgt eine Gefahreninformation bei Espelkamp in Ostwestfalen. Da brennt Elektroschrott in einer Entsorgungsfirma. Es zieht eine Rauchwolke Richtung Lübecke. Am besten schließen Sie Fenster und die Klimaanlagen schalten Sie am besten ab.
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0: So, der Auge ist da. Guten Morgen.
1: Guten Morgen.
0: Bastian Bender nächste Woche hier. Ich diese Woche Katharina Theule. Wir machen das ja immer abwechselnd. Gucken, dass wir gut in den Tag reinkommen. Oh, gleich, das ist eine Nummer, das wird Ihnen dann gar nicht schwerfallen, leicht in den Tag zu kommen. Chesney Hawkes, oh, zum richtig schön laut drehen und schief mitsingen. The One and Only. Jetzt die 80er. A Good Heart. Einen schönen Mittwochmorgen. 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

0: wie die Eiskugel auf die Waffel. Gleich bei WDR 4 Cool and the Gang Fresh. Wir sind in der Eisdiele in Mechernich-Antweiler in der Eifel. Da hat sich Daniela einen ganz großen Traum erfüllt. Daniela ist in Polen aufgewachsen und der Weg bis hierher zu ihrem Traumjob war ein längerer, hat sie mir erzählt. Guten Morgen, Daniela.
1: Guten Morgen, Katharina.
0: Der Traum, eine Eisdiele aufzumachen, den gibt's ja bei Ihnen schon ganz, ganz lange. Eigentlich hat das schon im Studium angefangen, oder?
1: Ja, ich bin damals als Studentin nach Deutschland gekommen. Dann habe ich in einer Eisdiele gearbeitet und so, ich hatte sofort das Gefühl, das könnte ich mein ganzes Leben machen.
0: Was war so toll daran?
1: Die Kreativität, die Menschen, die waren immer glücklich, entspannt, immer am Lächeln, immer, ich weiß es nicht.
0: Mit einem Eis in der Hand ist man immer glücklich. Dann kam bei Ihnen aber einfach auch das Leben dazwischen. Sie haben zwei Kinder bekommen, haben dann unter anderem als Tagesmutter gearbeitet und dieser Traum von der Eisdiele, der war ja dann jahrelang vergessen. Wie kam das dann, dass Sie gesagt haben, also ich brauche bei mir in Antweiler, wir brauchen eine Eisdiele?
1: Irgendwann kam immer diese Eiswagen vorbei, aber wir waren mit den Kindern nicht schnell genug.
0: Man hat nie schnell das Geld zusammengesammelt, wenn man diese Klingel vom Eiswagen hört. Und bis man dann Geld hat und rausgerannt ist, ist der schon immer weitergefahren. Kenne ich.
1: Genau, wir waren immer zu spät. Und dann, da habe ich plötzlich wieder an meine alte Traum gedacht, ne? Und da bin ich wirklich danach in eBay geschaut, mal sehen, wie ist mit meinem Traum? Was kann ich da mal machen? Vielleicht, ich habe genug gewartet. Mhm. Ne? Die Eisdiele haben wir tatsächlich bei eBay gefunden.
0: Das war das komplette Inventar einer, also einer kompletten Eisdiele.
1: Das war komplett Inventar von A bis Z. Vitrine, Decke, Gefriertruhe. Alles.
0: Was es alles im Internet gibt, ne? Auch komplette Eisdielenausstattung. So, die hatte Daniela. Aber bevor es richtig losgehen konnte mit der eigenen Eisdiele in Mechernich-Antweiler, hat Daniela noch ein ganz besonderes Geschenk bekommen. Davon erzählt sie uns nachher noch um 7:45. Ein Bild können Sie sich aber jetzt schon machen. Daniela und ihre Eisdiele, man sieht ihr die Freude im Job an. WDR4.de, Bilder gibt's im Studioblog.

0: Krake gestern Abend beim Anziehsachen rauslegen: Mama, kann ich morgen in der Schule eine kurze Hose anziehen? Na klar, hat das Kind direkt gute Laune. Haben Sie auch gleich, wenn Udo Lindenberg im Radio läuft und vorher ein Klassiker bei WDR 4, Please, Mr. Postman, 6.48 Uhr.
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0: der Mann von der Post hat auch einen schönen Morgen. Weil es heute nicht mehr ganz so schweißtreibend heiß ist. Dann ist auch die Liebe zum Job wieder da. Ist es bei Ihnen auch so, dass Sie das, was Sie tun, wirklich gerne machen? Also wirklich gerne zur Arbeit gehen? Erzählen Sie uns gerne davon. Hier ist jetzt einer, der ist auch gerne das, was er vom Beruf ist, Rockstar.
1: Der geilste Beruf, den es gibt. Also Rockstar, geilen Beruf gibt es ja nicht. Wenn ich jetzt mal denke, so 50 oder 60 Jahre Karriere oder so, ne? Ich bereue keine Sekunde.
0: Ja, und er hat wirklich schon viele Jahre Karriere hinter sich. Udo Lindenberg ist 80 geworden vor ein paar Tagen. Wir haben ihm zum runden Geburtstag einen ganzen Podcast spendiert. Macht super Spaß, das zu hören. Wenn Sie auf dem Handy der ARD Sounds App haben, Udo, ein Leben an der Grenze. Perfekt, wenn Sie nachher in der Bahn ein bisschen länger brauchen oder im Stau stehen. Kein Problem, da können Sie den Podcast mal hören. Und jetzt gibt's Musik im Radio bei WDR 4.

0: ich mache das Fenster noch eben zu.
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0: Claudia Barbonus ist da. Guten Morgen.
4: Guten Morgen. Heute werden am Himmel ab und zu ein paar lockere Wolken auftauchen. Grundsätzlich ist es aber weiter sonnig in Ostwestfalen-Lippe. Bei heute in Wünnenberg bis 23 Grad, Verl 24. Morgen wird's ähnlich. Sonne und Quellwolken bei 22 bis 26 Grad. Und am Freitag bei wieder bis zu 28 Grad leicht gewittert.
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5: Mit Joachim Haugner. Ich wünsche Ihnen einen schönen guten Morgen. Die Bundesregierung bringt heute eine Reform auf den Weg, die für mehr neue Wohnungen sorgen soll. Bauministerin Hubert sagt, es soll mehr Tempo und weniger Bürokratie geben. Dagmar Pepping, WDR Berlin.
6: Eine Stellschraube dafür. Kommunen mit einem angespannten Wohnungsmarkt können künftig ein überragendes öffentliches Interesse am Wohnungsbau erklären. Das bedeutet, gibt es einen Konflikt um Raum, hätte der Wohnungsbau Vorrang vor beispielsweise Denkmal oder Naturschutz. Außerdem sieht die Reform vor, dass häufiger als bisher auf eine Umweltprüfung verzichtet werden kann. Ein Beispiel: liegt bereits ein Gutachten vor, das nicht älter als 5 Jahre ist, muss kein neues eingeholt werden. Im Kampf gegen Schrottimmobilien erhalten Kommunen künftig mehr Befugnisse. Lassen Eigentümer Wohnraum verfallen, kann die Stadt oder die Gemeinde einfacher ein sogenanntes Instandsetzungsgebot aussprechen. Die Missstände müssten also behoben werden.
5: Die deutsche Fußballnationalmannschaft startet heute ihr Trainingslager in Vorbereitung auf die Weltmeisterschaft. Im bayerischen Herzogenaurach kommt das Team bis zum Mittag an, um gemeinsam zu trainieren. Nächste Woche geht es dann schon in die USA. Aus Herzogenaurach, Anne van Eickels, WDR Sport.
7: Heute erstmal ankommen im Teamcamp und das kennen die Spieler ja schon von den letzten großen Turnieren. Sie leben hier in 15 kleinen Häuschen auf einem ziemlich abgeschotteten Gelände. Das ist so zugewachsen, sehr schwer einsehbar und liegt etwas außerhalb von Herzogenaurach. Und dann ist ein Teammeeting geplant, bei dem Julian Nagelsmann seine Mannschaft wohl auf die WM einschwören wird. Was genau der Bundestrainer in den nächsten Tagen vorhat, das wird er uns Journalisten dann am frühen Nachmittag auf einer Pressekonferenz erklären. Das große gemeinsame Ziel: wir wollen Weltmeister werden und jeder Spieler, der nominiert ist, der muss alles dafür tun. Das ist die Ansage vor dem Start der WM-Vorbereitung heute in Herzogenaurach.
5: Vor dem Oberverwaltungsgericht in Münster geht es heute um die Bedeutung von Teleshopping-Sendern im Fernsehen. Geklagt hat QVC aus Düsseldorf. Der will in eine Liste aufgenommen werden mit Sendern, die bei Smart-TVs oder im Kabelfernsehen gut und schnell zu finden sind. Laut Gesetz müssen sie dafür einen besonderen Beitrag zur Vielfalt leisten. NRW sieht das bei Shopping-Kanälen nicht. In Köln kommen heute Vertreter aus Wirtschaft, Forschung und Politik zusammen, um über Raumfahrt zu sprechen, auf Einladung der Landesregierung. Die setzt auf die Raumfahrtindustrie, um Wirtschaft und Jobs in Nordrhein-Westfalen zu stärken, weil auch andere Branchen davon profitieren.
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5: Rot-Weiß Essen hat den Aufstieg in die zweite Fußball-Bundesliga verpasst. Das Relegationsrückspiel gegen Greuther Fürth ging 0-2 verloren. 8000 Fans waren in Essen beim Public Viewing dabei. Andreas Arz für WDR aktuell.
8: Auf dem Essener Kennedy-Platz sind nach dem Spiel viele Tränen geflossen. Die Fans haben sich gegenseitig in den Arm genommen und getröstet. Sie hatten zwischenzeitlich ja schon gejubelt, denn RWE erzielte eigentlich 2 Tore, aber beide zählten wegen Abseits nicht. Dazu vergab RWE auch noch einige Großchancen. Für die Fans auf dem Kennedy-Platz war das zum Verzweifeln. Am Ende fehlte nach dem Sieg im Hinspiel 1 Tor, um sich zumindest in die Verlängerung zu retten. RWE bleibt damit ein weiteres Jahr in der dritten Liga.
5: Das war WDR aktuell.
9: WDR 4, die Verkehrslage. A1 Euskirchen Richtung Köln, zwischen Gleuel und dem Kreuz Köln-Nord, 10 Minuten plus 5 Kilometer stockender Verkehr. Hoch nach Ostwestfalen-Lippe, A2 Hannover Richtung Dortmund, zwischen dem Kreuz Bielefeld und Reda-Wiedenbrück. Hier laufen immer noch Bergungsarbeiten, ein Fahrstreifen ist frei. 45 Minuten plus 9 Kilometer Stau. A2 Dortmund Richtung Oberhausen, zwischen Dreieck Bottrop und Kreuz Oberhausen, 20 Minuten plus 7 Kilometer Stau. A3 Köln Richtung Oberhausen, zwischen Solingen und Kreuzhilden 10 Minuten plus 6 Kilometer Stau. Im Kreuzhilden ist die Verbindung zur A46 gesperrt. Da gab es einen LKW-Unfall. Sperrung wird wahrscheinlich bis 10 Uhr andauern. A4 Köln Richtung Aachen zwischen Düren und Weißweiler. 10 Minuten plus 5 Kilometer stockend. A40 Dortmund Richtung Duisburg zwischen Bochum-Hamme und Dreieck Essen-Ost. 10 Minuten plus 5 Kilometer stockender Verkehr. A516 Abzweig Oberhausen zwischen dem Kreuz Oberhausen und Eisenheim. 10 Minuten plus 3 Kilometer Stau. 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Und hier noch eine Gefahreninformation. Bei Espelkamp in Ostwestfalen brennt Elektroschrott in einer Entsorgungsfirma. Eine Rauchwolke zieht Richtung Lübeck. Am besten Fenster schließen und Klimaanlagen abschalten. Da müssen wir heute ein bisschen trösten, ne? RWE-Fans, gerade gehört bei Auge, es hat nicht geklappt mit dem Aufstieg für Rot-Weiß Essen und es war 2 Tore geschossen, 2x abseits gepfiffen. Also keine Aufstiegsparty bei den Fans auf dem Kennedyplatz. RWE bleibt in Liga 3.
10: Ja, muss weitergehen, ne, sag ich mal. Ne? Also wir stehen immer wieder auf, Mund abputzen und dann nächste Saison wieder angreifen.
9: So nämlich, Krönchen richten, weitermachen.

0: Jackson, Beat It. Ist ein schöner Morgen mit WDR 4. Füße gestern mal kurz ins Planschbecken gehalten nach Feierabend. Das war schon hot in hier. War gestern einer der heißesten Mai-Tage der Geschichte. Liebe Menschen in Bocholt, Sie werden beherzt nicken. Nirgendwo in NRW war es gestern so heiß wie in Bocholt. 33 Grad. Ähnlich heiß war es in Tönnesfors und in Mahl. Wie ist es denn bei Ihnen auf der Arbeit? Heute ist ja auszuhalten, oder? Also trotzdem warm, sommerlich. Kollegin hat schon mal den Schreibtischventilator platziert. Christoph aus Hattingen arbeitet bei der Rheinbahn in Düsseldorf und er ist sowas von vorbereitet für einen weiteren Sommertag.
1: Wenn ich dann ins Büro fahre, da ich dann auch mit Bus und Bahn fahre, habe ich immer so ein kleines Kühltischchen dabei. Und da packe ich mir dann tatsächlich auch immer noch eine kalte Cola Zero rein, weil das ist so mein Lieblingsgetränk und da kann ich die immer genießen auf der Fahrt nach Düsseldorf morgens. Das bringt mich dann schon in gute Stimmung und ich nehme auch zwei Dosen mit, dann habe ich für die Rückfahrt auch noch eine, die stelle ich dann auf der Arbeit in den Kühlschrank und auf der Rückfahrt kann ich sie dann auch nochmal genießen.
0: Bestens vorbereitet und jetzt schon freuen auf die Feierabend-Cook auf der Rückfahrt. Ist sehr erfrischend. So, also wir nehmen den Sommer mit auf die Arbeit. Wie Sie das tun, können Sie uns sehr gerne erzählen. Jetzt starten wir erstmal rein in den Tag. Sehr schöne Morgen bei WDR 4. 14 Minuten nach 7 am Mittwoch.

0: Wir machen das hier immer abwechselnd. Eine Woche stehen Sie mit Bastian Bender auf, die andere Woche mit mir, Katharina Theule. Sie sind immer dabei und dann ist es ein schöner Morgen mit WDR 4.
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0: Mittwoch, einen schönen guten Morgen, 7:30 ist es.
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0: Claudia Barbonus ist da, sagt Ihnen, wie es wird. Guten Morgen, Claudia.
3: Guten Morgen. Nach gestern bis zu 31,4 Grad in Schloss Holte-Stukenbruck ist es heute wieder etwas weniger schweißtreibend mit in Porta Westfalica bis 22 Grad, Warburg 24. Dazu kommen ein paar lockere Wolken und viel Sonne. Morgen wird es ähnlich bei bis zu 26 Grad und auch der Freitag ist freundlich. Zum Abend hin sind aber Wärmegewitter möglich.
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4: Um 7.30 Uhr mit Joachim Augner. Ich wünsche Ihnen einen schönen guten Morgen. Die Bundesregierung will, dass schneller Wohnungen gebaut werden. Ministerin Huberts stellt heute ein Gesetz vor, das für schnellere Genehmigungen sorgen soll. Da, wo dringend Wohnungen gebraucht werden, soll der Wohnungsbau in Zukunft Vorrang bekommen vor Natur- und Denkmalschutz. Die massive Beschädigung des ARD-Studios in Kiew war nach russischen Angaben ein nicht beabsichtigter Kollateralschaden. Russlands Botschafter bei der UNO sagte, die Angriffe hätten nicht zivilen Einrichtungen gegolten. Solche Dinge könnten bei Kämpfen passieren. Russland hatte Kiew am Wochenende massiv aus der Luft angegriffen. Heute beginnt das Trainingslager der deutschen Fußballnationalmannschaft im bayerischen Herzogenaurach. Bis zum Mittag reisen die Spieler an. Am Nachmittag ist eine erste Pressekonferenz mit Trainer Julian Nagelsmann geplant. Am Sonntag gibt es noch ein Testspiel gegen Finnland in Mainz. Dann geht es nächste Woche in die USA. Die Fußballweltmeisterschaft startet am 11. Juni.
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4: Große Enttäuschung in Essen. Fußball-Drittligist Rot-Weiß Essen hat gegen Greuther Fürth verloren und damit den Aufstieg in die zweite Bundesliga verpasst. Tausende Fans hatten das Spiel beim Public Viewing in der Innenstadt verfolgt und waren nach Abpfiff sehr enttäuscht. Vorher wurden auch mal Tore bejubelt, die galten aber nicht wegen Abseits. Am Ende fehlte nach dem Sieg im Hinspiel ein Tor, um sich zumindest in die Verlängerung zu retten. RWE bleibt damit ein weiteres Jahr in der dritten Liga. In einem Industriegebiet in Espelkamp brennt auf einem Wertstoffhof ein Müllberg. Die Feuerwehr ist im Großeinsatz. Sie geht davon aus, dass beschädigte Akkus das Feuer ausgelöst haben. Bei dem Brand werden Schadstoffe freigesetzt. Anwohner sollten Fenster und Türen geschlossen halten und Klima- und Lüftungsanlagen ausschalten. Verletzt wurde bislang niemand. Das Schwimmen in den Kanälen ist eigentlich verboten, wird aber oft geduldet, zum Beispiel am Dortmund-Ems-Kanal in Münster. Hier ist in den vergangenen heißen Tagen viel los gewesen. Die Wasserschutzpolizei verzichtet auf Strafen, mahnt aber zur Vorsicht. Gerade das Schwimmen in Nähe der Binnenschiffe sei oft sehr gefährlich. Für die Kapitäne sei es immer schwierig, durch Münster zu fahren, wenn so viele Badegäste im Wasser sind. Da komme es häufig zu gefährlichen Situationen. Die Wasserschutzpolizei appelliert an die Bürger, Rücksicht auf die Schiffe zu nehmen. Das war die WDR 4 Lokalzeit.
0: WDR 4 die Verkehrslage. A1 Euskirchen Richtung Köln zwischen Frechen und Kreuz Köln Nord. 10 Minuten plus 5 Kilometer stockender Verkehr. A2 Hannover Richtung Dortmund zwischen Kreuz Bielefeld und Reda Wiedenbrück. 1 Stunde plus 9 Kilometer Stau. Hier laufen Bergungsarbeiten. Ein Fahrstreifen ist frei. A3 Köln Richtung Oberhausen zwischen Solingen und Kreuz Hilden. 15 Minuten plus 5 Kilometer Stau. Im Kreuz Hilden ist die Verbindung zur A46 gesperrt. Wahrscheinlich bis um 10. Hier gab es nämlich LKW-Unfall. A40 Dortmund Richtung Duisburg zwischen Bochum-Hamme und Dreieck Essen-Ost. 10 Minuten plus 5 Kilometer stockender Verkehr. A42 Dortmund Richtung Kamp-Lintfort zwischen Gelsenkirchen-Bismarck und Kreuz Essen-Nord. 10 Minuten plus 4 Kilometer stockend. A45 Gießen Richtung Dortmund zwischen Hagen-Süd und dem Westhofener Kreuz. 10 Minuten plus 7 Kilometer Stau. A516 Abzweig Oberhausen zwischen dem Kreuz Oberhausen und Eisenheim. 10 Minuten plus 3 Kilometer Stau. 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Auge hat in den Nachrichten gesagt, bei Espelkamp in Ostwestfalen. Da brennt Elektroschrott in einer Entsorgungsfirma und es zieht eine Rauchwolke Richtung Lübbecke. Also am besten Fenster schließen und Klimaanlagen abschalten. Katharina Theule hier, guten Morgen.
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Also bei der Melanie in Hamm, vielleicht legt sie sich zur Sicherheit schon mal ein paar Taschentücher zurecht. Melanies Mann möchte ihr nämlich was sagen und ein ganz besonderes Lied schenken. Das geht ja über die WDR4-App, der geschenkte Song. Der für Melanie und was der Manuel ihr zu sagen hat. Das hören Sie gleich hier im schönen Morgen bei WDR4.

0: schöner Morgen bei WDR 4. Manuel aus Hamm hatte die letzten Tage gut zu tun. Manuel ist Schwimmmeister im Freibad in Wickede. Guten Morgen.
1: Guten Morgen, Katharina.
0: Wetter perfekt, langes Pfingstwochenende hinter uns. Langweilig war es bei Ihnen im Freibad bestimmt nicht, oder?
1: Definitiv nicht. Also wir hatten jetzt übers Wochenende, jetzt alleine schon 4.800 Besucher bei uns im Freibad Wickede gehabt. Alle gut gelaunt, keine Vorfälle. Super top gewesen, das Ganze.
0: Wo war es denn voller? Im Becken oder war es die Schlange vor der Freibad-Pommes?
1: Ich glaube von beiden etwas. Also die Leute waren einfach nur gerade aus dem Pool raus und dann ab sofort die nächste Freibad-Pommes.
0: Ich meine, Sie sitzen ja an der Quelle, in Wurfweite praktisch von der Fritteuse. Wie oft gibt es da in der Woche bei Ihnen eine Freibad-Pommes?
1: Also ich versuche mich zurückzuhalten, um Gottes Willen. Alle 2-3 Wochen einmal so eine Currywurst-Pommes im Freibad.
0: Ja, wenn es zu viel wäre, dann hätten Sie als Schwimmmeister auch ein Problem. Dann müssten Sie abends nach der Schicht erstmal noch mal ein paar Bahnen ziehen, damit das Ganze wieder abgebaut wird.
1: Definitiv, definitiv.
0: Ihr Job hat einen Nachteil. Sie sind im Sommer sehr viel weg und Ihre Kinder, die Leonie und der Liam und Ihre Frau, die haben da schon echt drunter zu leiden, ne?
1: Das stimmt wirklich. Ich bin seit 99 in dem Job, seit 2007 in Freibad Wickede und seitdem auch noch nie im Sommer irgendwie ansatzweise Urlaub oder sonst was gehabt.
0: Ist schwer.
1: Wenn die im Sommer im Urlaub sind, ist es schwer. Dann rufen sie an und Papa, wo bist du? Und
0: das heißt, die fahren dann auch zu dritt ohne sie und es gibt dann praktisch nur so eine Teilzeitfamilie.
1: Ganz genau. Im Sommer ist das wirklich, da die Hauptfamilie ist das Freibad in dem Sinne und dann kommen, wenn man nach Hause abends um 21 Uhr, 21.30 Uhr abends zu Hause ist, ist dann die Familie, der Rest, der noch nicht am Schlafen ist, dann da.
0: So, jetzt ist das eine zu sagen, ist halt so, der Papa hat diesen Job, wir akzeptieren das, aber das andere ist ja nochmal Danke zu sagen, dass sie es akzeptieren, dass sie damit leben und das wollen sie tun, mit was für einem Song?
1: Ganz genau, unseren Hochzeitssong von John Legend, All of Me, für meine Frau als Dankeschön für die schöne Zeit und dass sie immer mir den Rücken stärkt und für die Familie da ist, wenn ich jetzt nicht sein kann.
0: Ich ahne, dass bei der Melanie jetzt gerade Tränchen fließen.
1: Bestimmt.
0: Dann hören wir das mal. Schwimmmeister Manuel aus Hamm, den sehen Sie am Beckenrand im Freibad in Wickede. Der hat sich was gewünscht für seine Frau Melanie. Der geschenkte Song All of Me, John Legend, jetzt hier bei WDR 4.

Schon Legend, All of Me. Der geschenkte Song von Manuel für Melanie, weil die seit Jahren mit den Kindern alleine in den Sommerurlaub fahren muss. Weil Manuel als Schwimmmeister im Freibad Wickede am Beckenrand steht im Sommer. Urlaubssperre. Geschenkter Song für sie auch, wdr4.de.

0: Good times. Natürlich haben wir eine gute Zeit. Das ist der schöne Morgen bei WDR 4. Und wir sind ja flexibel. Es ist plötzlich irgendwie Sommer in NRW. Gestern einer der heißesten Mai-Tage der Geschichte. Der meiste Schweiß ist übrigens in Bocholt geflossen. 33 Grad. Nirgendwo in NRW war es gestern heißer. Wir passen uns an. War kein Problem. Ich habe gehört, es gibt Menschen, die nehmen sich Badeschlappen mit zur Arbeit, um zwischendurch mal reinzuschlüppen. Kennen Sie solche Menschen? Volker aus Essen macht es nicht. Der arbeitet im Vertrieb. Er macht es sich anders sommerlich schön. Morgen, Volker.
1: Hallo, Katharina. Ja, ich dümple im Büro vor mich hin. Wir haben auch noch die Sonnenseite auf unserer Seite. Schwitze vor mich hin. Im Keller haben wir noch für jedes Büro einen Standventilator. Ja, jetzt losen wir gerade, wer runtergeht und die Dinger mehr für alle Kollegen hochholt. Ansonsten, ja, hoffe ich, dass die Sonne bald abdreht und dann wird es auch hier wieder ein bisschen angenehmer.
0: Schnick, schnack, schnuck, wer den Standventilator aus dem Keller holt. Steinschere, Papier? Machen wir mit, Brunnen oder ohne? Hier ist Herbert Grönemeyer. Wir spielen die 80er, haben gute Laune. Was soll das?

0: verspreche einen Gänsehautmoment für kurz nach acht.
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0: Jetzt hören wir aber erstmal, was Claudia Barbonus sagt. Guten Morgen.
3: Guten Morgen. Nach gestern bis zu 31,4 Grad in Schloss Holte-Stukenbruck. Es ist heute wieder etwas weniger schweißtreibend mit in Porta Westfalica bis 22 Grad, Warburg 24. Dazu kommen ein paar lockere Wolken und viel Sonne. Morgen wird es ähnlich bei bis zu 26 Grad und auch der Freitag ist freundlich. Zum Abend hin sind aber Wärmegewitter möglich.
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4: Mit Joachim Augner. Ich wünsche Ihnen einen schönen guten Morgen. Die Bundesregierung will, dass schneller neue Wohnungen gebaut werden. Dafür soll das Baugesetzbuch reformiert werden. Bauministerin Huberts stellt heute ein entsprechendes Gesetz vor. Dagmar Pepping, WDR Berlin, berichtet, was konkret geplant ist.
5: Da, wo der Markt besonders angespannt ist, also Wohnungen ganz besonders fehlen, da bekommt der Wohnungsbau künftig Priorität, hat bei Entscheidungen also Vorrang vor Naturschutz oder auch vor Denkmalschutz. Dann soll es schnellere Verfahren, mehr Tempo auch bei den Umweltprüfungen geben. Nur ein Beispiel. Gibt es beim Grundstück schon ein Gutachten, das nicht älter als 5 Jahre ist, dann reicht das. Da muss kein neues Gutachten eingeholt werden. Das soll Zeit sparen. Es gibt da natürlich auch Kritiker, die sagen, hier werden Standards abgesenkt. Es gibt weniger Naturschutz zugunsten von Beton.
4: Am Oberverwaltungsgericht in Münster geht es heute um die grundsätzliche Frage, welche Bedeutung Teleshopping-Sender im Fernsehen haben und wie gut sie zu finden sein müssen. Geklagt hat der Sender QVC aus Düsseldorf. Naila Doss, WDR aktuell.
6: QVC will auf eine Liste der Landesmedienanstalt. Public Value, also öffentlicher Wert heißt sie. Wer draufsteht, hat das Recht, auf den Benutzeroberflächen von Smart-TVs und im Kabelfernsehen gut und schnell auffindbar zu sein. Laut Gesetz gilt das für Sender, die einen besonderen Beitrag zur Meinungs- und Angebotsvielfalt leisten. In NRW sagt die Medienanstalt regelmäßig, bei Shopping-Sendern ist das nicht der Fall. Darüber wird seit Jahren vor Gericht gestritten. QVC argumentiert zum Beispiel, Teleshopping habe besonders für ältere Zuschauer einen Zusatznutzen, weil es ihnen schwerfällt, Produkte in Geschäften und über das Internet zu kaufen.
4: Im US-Bundesstaat South Carolina haben Republikaner gemeinsam mit Demokraten gegen neue Wahlkreise gestimmt. US-Präsident Trump hatte vor den Zwischenwahlen im November mehrere Staaten im Süden aufgefordert, ihre Wahlkreise neu zu definieren. Mit der Reform hätten seine Republikaner dann mindestens 2 Kongressmitglieder aus South Carolina zusätzlich gewinnen können. Fußball-Drittligist Rot-Weiß Essen steigt nicht auf. Das Team hat das Relegationsrückspiel gegen Greuther Fürth trotz vieler Chancen mit 0:2 verloren. 2 Tore der Essener wurden wegen Abseits nicht gewertet. Das Hinspiel hatten sie noch mit 1:0 gewonnen. Rund 8000 Fans hatten das Spiel beim Public Viewing am Kennedy-Platz in Essen verfolgt.
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4: In Frechen bei Köln ist heute Spatenstich für den Bau einer besonderen Recyclingfabrik. Es geht um Siliziumkarbid, das zum Beispiel in der Halbleiter- und Solarindustrie benutzt wird. Miriam Uckern, WDR Köln.
7: Bislang wird Siliziumkarbid zu über 90% aus China importiert. Das neue Werk in Frechen soll nun dafür sorgen, Abhängigkeiten von Drittstaaten zu verringern. Und zwar mit einem neuen Verfahren, das auf Recycling setzt. Dabei werden Abfall und Nebenprodukte wieder aufbereitet und zu hochreinem Siliziumkarbid verarbeitet. 100 Millionen Euro soll der Bau der neuen Fabrik kosten, gefördert von Land und EU. Rund 50 Arbeitsplätze sind in Frechen geplant. Anfang 2028 soll die Anlage in Betrieb gehen.
4: Das war WDR aktuell.
0: WDR 4, die Verkehrslage. A1 Euskirchen Richtung Köln zwischen Gleuel und Kreuz Köln Nord, 10 Minuten plus 5 Kilometer stockend. A2 Hannover Richtung Dortmund zwischen dem Kreuz Bielefeld und Reda-Wiedenbrück. Boah, da ist richtig Geduld angesagt. Mehr als 2 Stunden plus mittlerweile, mehr als 10 Kilometer Stau. Hier laufen immer noch Bergungsarbeiten. Ein Fahrstreifen ist frei. A3 Köln Richtung Oberhausen zwischen Solingen und dem Kreuz Hilden, 10 Minuten plus 5 Kilometer stockend. Im Kreuz Hilden ist die Verbindung zu A46 A40 gesperrt nach einem LKW-Unfall. Es wird wahrscheinlich bis 10 Uhr dauern. A40 Dortmund Richtung Duisburg zwischen Bochum-Hamme und Dreieck Essen-Ost. 15 Minuten plus 8 Kilometer stockend. A45 Gießen Richtung Dortmund zwischen Hagen-Süd und Dortmund-Süd. Viertelstunde plus 8 Kilometer stockender Verkehr. A52 Mönchengladbach Richtung Düsseldorf zwischen Schiefbahn und Büderich. Eine Dreiviertelstunde plus 5 Kilometer Stau. Und die A516 Abzweig Oberhausen zwischen dem Kreuz Oberhausen und Eisenheim. Eine Viertelstunde plus 4 Kilometer Stau. Wir haben alle Staus für Sie im Überblick, auch die nur auf Ihrer Strecke in der WDR4 App und auf wdr4.de. Rick Astley, fassungslos. Aber im positiven Sinne. Open-Air-Festival in Dänemark. Vor der Bühne tausend Menschen, auf der Bühne Rick Astley. Er singt die ersten Zeilen von Never Gonna Give You Up und dann übernimmt das Publikum.

einfach nur wow, oder? Rick Astley war auch etwas von den Socken. Video hat er gepostet. Never gonna give you up. Für Ihren schönen Morgen bei WDR 4 gibt's jetzt. Ich bin Katharina Theule. Guten Morgen.

0: Spaß bei der Arbeit? Haben Sie hoffentlich Daniela aus Mechernich-Antweiler? Auf jeden Fall. Daniela haben wir vorhin schon kennengelernt, hier bei WDR 4. Kommt gebürtig aus Polen, hatte jahrelang diesen Gedanken im Kopf, eine eigene Eisdiele aufzumachen. Das war ein großer Traum. Den hat sie sich zu Hause in der Eifel erfüllt. Die komplette Ausstattung für diese Eisdiele hat Daniela bei eBay geschossen. Hat ihren älterer Herr verkauft, der seine Eisdiele aufgegeben hat. Und zu dieser ganzen Eisdielen-Ausstattung, zu den ganzen Gerätschaften, Daniela, haben Sie noch was ganz Besonderes bekommen?
1: Ja, der Frühbesitzer hat uns sogar eigene Rezepte gegeben. Und wir entwickeln sie aber bis heute weiter, weil sonst wird es langweilig.
0: Das stimmt. Welche Eissorte war so bisher die mutigste, die Sie ausprobiert haben?
1: Die mutigste? Schwere Frage. Ich denke, rote Beete mit Schokolade.
0: Oh Gott, was für eine Kombination. Das kann ich mir. Ist es auch so dunkelrot dann oder wie sieht das Eis dann aus?
1: Wie war das? Dunkelrot-braun, ja.
0: Rote Beete-Eis mit Schokolade, wie hat das geschmeckt?
1: Für mich persönlich, das war nicht mein Geschmack. Aber das geht nicht nur um mich. Die anderen, das sind ganz viele, die waren sehr begeistert und toll, die Erfahrung, dass man probieren darf.
0: Sie haben sich endlich Ihren Traum erfüllt. Sie haben diese eigene Eisdiele in Mechernich-Antweiler. Sie haben jeden Tag Menschen, die zu Ihnen kommen und glücklich mit einem Eis nach Hause gehen. Wie ist das jetzt für Sie, Daniela?
1: Das macht mich auch glücklich, natürlich. Es ist viel Arbeit, aber wenn Sie sehen, dass Leute glücklich sind und die Kinder mit lächelndem Gesicht, dann bin ich auch glücklich. Ne? So, das gefällt mir, was ich mache.
0: Daniela aus Mechernich-Antweiler hat Spaß bei der Arbeit. Sie hat sich den Traum von einer eigenen Eisdiele erfüllt, wo es auch ganz verrückte Sorten gibt. Rote Beete Schokolade gab es mal. Aber ich glaube auch bestimmt ein normales Spaghetti-Eis. Bekomme ich auch bei Ihnen, oder?
1: Ja, natürlich. Immer.
0: Daniela, ganz liebe Grüße nach Mechernich-Antweiler. Und wie schön, dass Sie so viel Spaß bei der Arbeit haben. Dann läuft dazu noch der schöne Morgen bei WDR 4, dann ist doch alles gut, oder?
1: Ja, perfekt.
0: Gehen Sie mal auf wdr4.de. Im Studioblog gibt es Bilder von Daniela und ihrer Eisdiele. Sie sehen Daniela den Spaß bei der Arbeit an. Könnte ansteckend sein. Vorsicht.

0: Kurz orientieren, es ist ja hier ein Feiertag, da ein langes Wochenende und auch ein Brückentag reingeschoben. Man kann den Kolleginnen und Kollegen beim Denken zugucken, was heute wohl für ein Tag ist. Es ist Mittwoch und es ist ein schöner Morgen mit WDR 4, 8.18 Uhr.
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0: kann man einfach nur zu tanzen. Auge beobachtet das skeptisch. wenn ja. ich tanze, wenn ich tanze. Gut, dass man, also man muss es nicht sehen.
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0: Aber Spaß bei der Arbeit ist doch schön und bei dem Wetter sowieso. Guten Morgen, Claudia Barbonus.
3: Guten Morgen. Heute gibt es in OWL im Lauf des Tages zwar ein paar Wolken mehr als gestern, trotzdem wird es ein weiterer sonniger Tag mit in Raden bis 22 Grad, Willebadessen 24. Morgen wird es ähnlich mit Sonnenschein und Quellwolken bei 22 bis 26 Grad. Freitag bei wieder bis zu 28 Grad Richtung Abend leicht gewittrig.
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4: Um 8.30 Uhr mit Joachim Augner. Ich wünsche Ihnen einen schönen guten Morgen. Die Bundesregierung will, dass schneller Wohnungen gebaut werden. Ministerin Huberts stellt heute ein Gesetz vor, das für schnellere Genehmigungen sorgen soll. Da, wo dringend Wohnungen gebraucht werden, soll der Wohnungsbau in Zukunft Vorrang bekommen vor Natur- oder Denkmalschutz. In Köln kommen heute Vertreter aus Wirtschaft, Forschung und Politik zusammen, um über Raumfahrt zu sprechen, auf Einladung der Landesregierung. Die setzt auf die Raumfahrtindustrie, um Wirtschaft und Jobs in Nordrhein-Westfalen zu stärken, weil auch andere Branchen davon profitieren. Heute beginnt das Trainingslager der deutschen Fußballnationalmannschaft im bayerischen Herzogenaurach. Bis zum Mittag reisen die Spieler an. Am Nachmittag ist eine erste Pressekonferenz mit Trainer Julian Nagelsmann geplant. Am Sonntag gibt's noch ein Testspiel gegen Finnland in Mainz. Dann geht es nächste Woche in die USA. Die Fußballweltmeisterschaft startet am 11. Juni.
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4: Heute entscheidet sich, wie es mit der Kirmes auf der Deutzer Werft in Köln weitergeht. Es läuft dazu ein Prozess vor dem Oberlandesgericht in Düsseldorf. Das hatte schon festgestellt, dass die Stadt Köln bei der Vergabe der Kirmes Fehler gemacht hatte. Die Stadt hatte die Gemeinschaft Kölner Schausteller als Betreiber ausgewählt. Dagegen hatte aber ein privater Veranstalter geklagt. Das Gericht will seine Entscheidung heute Mittag verkünden. Es könnte sein, dass das Oberlandesgericht jetzt bestimmt, wer die Kirmes künftig ausrichten darf, oder das Gericht verpflichtet die Stadt zu einem neuen Vergabeverfahren. Auf der Autobahn 2 bei Reda-Wiedenbrück in Richtung Dortmund sorgt ein schwerer Lkw-Unfall seit dem frühen Morgen für lange Staus. In der Nacht war hier ein Lastwagen wegen einer Reifenpanne auf dem Seitenstreifen stehen geblieben. Ein anderer Lkw-Fahrer sah das zu spät und konnte nicht mehr ausweichen. Dieser Lkw schleuderte dann über die Fahrbahn, durchbrach die Mittelleitplanke und stürzte um. Die Lkw-Fahrer wurden nicht verletzt. Trümmerteile und Ladung müssen jetzt aber noch aufgeräumt werden. Das wird wohl noch bis zum Mittag dauern. Es gibt lange Staus. Enttäuschung in Essen. Fußball-Drittligist Rot-Weiß Essen hat gegen Greuther Fürth verloren und damit den Aufstieg in die zweite Bundesliga verpasst. Tausende Fans hatten das Spiel beim Public Viewing in der Innenstadt verfolgt und waren nach Abpfiff sehr enttäuscht. RWE bleibt damit ein weiteres Jahr in der dritten Liga. Das war die WDR 4 Lokalzeit.
0: WDR 4 die Verkehrslage. A2 Hannover Richtung Dortmund zwischen dem Kreuz Bielefeld und Reda-Wiedenbrück. Eine Stunde plus. Klingt viel. Vorhin waren es noch zwei Stunden. Also es geht aufwärts. 10 Kilometer Stau. Bergungsarbeiten laufen hier. Ein Fahrstreifen ist frei. A40 Dortmund Richtung Duisburg zwischen Bochum-Hamme und Dreieck Essen-Ost. Viertelstunde plus. 8 Kilometer stockender Verkehr. A44 Mönchengladbach Richtung Essen zwischen Münchheide und Düsseldorf-Stockholm. 10 Minuten plus. 9 Kilometer stockend. A44 Kassel Richtung Dortmund zwischen dem Kreuz Werl und dem Kreuz Dortmund-Unna. 15 Minuten plus, 6 Kilometer stockender Verkehr. A46 Wuppertal Richtung Düsseldorf zwischen dem Kreuz Wuppertal Nord und Katernberg. 10 Minuten plus, 6 Kilometer stockend. A52 Mönchengladbach Richtung Düsseldorf zwischen Schiefbahn und Büderich. Eine halbe Stunde plus, 6 Kilometer Stau. Und wir haben die A565 Meckenheim Richtung Bonn zwischen Meckenheim Nord und Bonn-Tannenbusch. Eine halbe Stunde plus, 5 Kilometer Stau. Sie können die Staus jederzeit abrufen online über wdr4.de und einfach über die WDR4-App.
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0: Ich tupper uns für später ein bisschen Wassermelone ein. Obwohl, die schmeckt noch nicht, oder? Wassermelonenzeit ist noch nicht. Aber Erdbeeren gehen doch auch, direkt am Stand gekauft. Dazu Erfrischung aus dem Radio, Summer Dreamin'. Gleich Katie Anai, jetzt die 80er Mike and the Mechanics. Ich bin Katharina Theule. Guten Morgen.

0: stand gestern vorm Kleiderschrank, sah meine Pullover und dachte so, wer seid ihr denn? Aus einem früheren Leben? Letzte Woche noch angehabt, kommt einem vor wie aus einer anderen Zeit. Heute vor einer Woche, da lief ja noch die Heizung. Und auf dem Wochenmarkt in Dortmund, da haben sich die Kolleginnen und Kollegen von Andrea noch an der Fritteuse aufgewärmt. Es wäre Andrea jetzt auch lieber, glaube ich, rauszuhören.
1: Mein liebstes Wetter ist eigentlich minus 2, 3, 4 Grad und Sonnenschein dabei. Da komme ich super mit klar. Bei mir wird es ab 24, 25 Grad kritisch. Da halte ich mich dann am liebsten im Kühlhaus auf.
0: Dann ahne ich, wo wir Andrea heute finden werden. Erfrischende Grüße an die TK-Freunde in Dortmund.
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0: zwischendurch mal eine Tasse Kaffee holen, kurz durchatmen. Dazu läuft WDR 4 im Radio, mal mit Bastian Bender, mal mit mir, Katharina Theule. Wir wechseln uns immer ab und haben zusammen mit Ihnen einen schönen Morgen.
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0: Céline Dion. 8.56 Uhr. Kirche in WDR 4. Heute mit Präses Adelheid Ruckschröder aus Bielefeld.
1: Guten Morgen. Ich liebe dieses Lied, denke ich, und freue mich, als es mir kürzlich bei Social Media begegnet. Junge Musikerinnen und Musiker aus aller Welt haben es als Video eingespielt und gesungen. Das Besondere daran, sie waren dazu nicht zusammen an einem Ort, sondern hunderte, ja tausende Kilometer voneinander entfernt. In Malaysia und Schweden, in Deutschland und Amerika, in Singapur und China zum Beispiel. Jeweils an ihrem eigenen Ort haben sie ihren Part gesungen oder musiziert. Es klingt wie ein Chor, wie ein Orchester. Am Ende wurde das schöne alte Kirchenlied dann zu einem bewegenden Video zusammengeschnitten. Das Lied ist von Paul Gerhardt und heißt »Befiehl du deine Wege und was dein Herze kränkt«. Der Liedtext geht mir direkt ins Herz. Das Video der jungen Leute auch. Es wurde mitten in der Pandemie zusammengebaut. Wir mögen getrennt sein, aber durch die Musik sind wir tief miteinander verbunden, sagen die Musiker, bevor Ting Wei Wei aus Malaysia, Julia und Wilhelmine aus Leipzig, Alan Zhang aus Hongkong und Pablo aus New York und viele andere das Lied anstimmen. Ich spüre sofort die urtümliche Kraft des alten Liedes. Paul Gerhardt hat es in der Zeit des Dreißigjährigen Krieges gedichtet. Er hat den Krieg erlebt und die Pest. 4 seiner Kinder sind gestorben. Befiehl du deine Wege und was dein Herze kränkt. Ja, es gibt sie, die Dinge, die mir das Herz fast brechen, die meine Seele oder meinen Körper krank machen, so dass ich nicht weiß, wie es weitergehen soll. Daran hat sich bis heute nichts geändert. In der Ukraine geht der Krieg ins 5. Jahr. Im Nahen und Mittleren Osten leben Menschen zwischen Hass und Gewalt, im Sudan und anderswo auch. Und auch unter uns gibt es Kränkungen und kranke Herzen. Einsamkeit macht schon junge Leute krank. Die jungen Musiker wollten etwas dagegen setzen und haben bei Paul Gerhardt den richtigen Ton gefunden. Er spricht aus, was belastet. Befiehl du deine Wege und was dein Herze kränkt, der allertreuesten Pflege des, der den Himmel lenkt, der Wolken, Luft und Winden gibt Wege, Lauf und Bahn, der wird auch Wege finden, da dein Fuß gehen kann. Paul Gerhardt vertraut den ganzen Schlamassel Gott an. Vielen von uns fällt solches Vertrauen schwer, mir manchmal auch. Umso hilfreicher finde ich den schönen Satz, der wird auch Wege finden, da dein Fuß gehen kann. Es gibt immer einen Weg, den du gehen kannst, obwohl sich das manchmal ganz anders anfühlt, nämlich so, als ob es keinen Weg mehr gäbe. Aber das stimmt nicht. Egal, was dein Herz kränkt, Gott macht sich auf die Suche nach einem Weg für dich. Die jungen Musiker haben in der Einsamkeit der Pandemie einen Weg gefunden. Wir mögen getrennt sein, aber durch die Musik sind wir tief miteinander verbunden. Mit diesem Video geht ein altes Kirchenlied um die Welt, voller

0: Kraft und Schönheit. Heute ist der 350. Todestag von Paul Gerhardt. Ich werde mir das Video heute noch einmal anschauen.
1: 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Sie hörten einen Beitrag der Evangelischen Kirche.
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2: Claudia Barbonus ist da. Guten Morgen.
4: Guten Morgen. Heute gibt es in OWL im Lauf des Tages zwar ein paar Wolken mehr als gestern, trotzdem wird es ein weiterer sonniger Tag mit in Raden bis 22 Grad, Willebadessen 24. Morgen wird es ähnlich mit Sonnenschein und Quellwolken bei 22 bis 26 Grad. Freitag bei wieder bis zu 28 Grad Richtung Abend leicht gewittrig.
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5: Mit Joachim Augner. Ich wünsche Ihnen einen schönen guten Morgen. Ein internationales Forschungsteam hat sich genauer angesehen, was für Plastikmüll hauptsächlich die Meere verschmutzt. Das Ergebnis: es sind vor allem Lebensmittelverpackungen und Plastikflaschen. Linda Bachmann, WDR aktuell.
6: Rund 20 Millionen Tonnen Plastik landen jedes Jahr in Meeren und Ozeanen. Um herauszufinden, welche Teile es genau sind, haben die Forschenden verschiedene Studien ausgewertet. Zum Beispiel darüber, was an Stränden angespült wird. Und das sind in erster Linie Verpackungen, Plastikflaschen, Deckel, Plastiktüten und Zigarettenreste. Die Analyse soll dabei helfen, konkrete Maßnahmen gegen das Müllproblem zu finden, indem man quasi die Produkte identifiziert und was gegen sie macht. Dass sowas möglich ist, stellte das Team zum Beispiel in Ländern fest, die Plastiktüten verboten haben. Dort fanden sich dann auch weniger im Meer. Industrieabfälle oder Fischernetze sind laut Studie übrigens weniger ein Problem bei der Wasserverschmutzung.
5: Die deutsche Fußballnationalmannschaft beginnt heute ihr Trainingslager als Vorbereitung auf die Weltmeisterschaft. Im bayerischen Herzogenaurach kommt das Team bis zum Mittag an, um gemeinsam zu trainieren. Nächste Woche geht es dann schon in die USA. Haus Herzogenaurach, Anne von Eickels, WDR Sport.
7: Heute erstmal ankommen im Teamcamp und das kennen die Spieler ja schon von den letzten großen Turnieren. Sie leben hier in 15 kleinen Häuschen auf einem ziemlich abgeschotteten Gelände. Das ist so zugewachsen, sehr schwer einsehbar und liegt etwas außerhalb von Herzogenaurach. Und dann ist ein Teammeeting geplant, bei dem Julian Nagelsmann seine Mannschaft wohl auf die WM einschwören wird. Was genau der Bundestrainer in den nächsten Tagen vorhat, das wird er uns Journalisten dann am frühen Nachmittag auf einer Pressekonferenz erklären. Das große gemeinsame Ziel: wir wollen Weltmeister werden und jeder Spieler, der nominiert ist, der muss alles dafür tun. Das ist die Ansage vor dem Start der WM-Vorbereitung heute in Herzogenaurach.
5: Die Bundesregierung will, dass schneller Wohnungen gebaut werden. Ministerin Huberts sagt, es soll mehr Tempo und weniger Bürokratie geben. Da, wo dringend Wohnungen gebraucht werden, soll der Wohnungsbau in Zukunft Vorrang bekommen vor Natur- und Denkmalschutz. Außerdem sollen Kommunen mehr gegen Eigentümer unternehmen können, die Immobilien verfallen lassen. Muslime auf der ganzen Welt feiern seit dem Abend ihren wichtigsten Feiertag, das Opferfest. Es geht 4 Tage lang. In Nordrhein-Westfalen können Kinder auf Antrag einen Tag schulfrei bekommen. In muslimischen Ländern steht das Leben komplett still. Seit Montag läuft außerdem die Pilgerfahrt Hadsch in Mekka.
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5: Vor Gericht geht es heute um die Zukunft der Kirmes auf der Deutzer Werft in Köln. Wegen Streitigkeiten war sie zuletzt an Ostern ausgefallen. Oliver Köhler, WDR Köln.
8: Das Oberlandesgericht hatte festgestellt, dass die Stadt Köln bei der Vergabe der Kirmes Fehler gemacht hatte. Die Stadt hatte die Gemeinschaft Kölner Schausteller als Betreiber ausgewählt. Dagegen hatte aber ein privater Veranstalter geklagt. Unklar ist, ob das Oberlandesgericht jetzt bestimmt, wer die Kirmes künftig ausrichten darf, oder ob das Gericht die Stadt zu einem neuen Vergabeverfahren verpflichtet. Die Entscheidung des Gerichts soll am Mittag bekannt gegeben werden.
5: Das war WDR aktuell.
2: WDR 4, die Verkehrslage. A2 Hannover Richtung Dortmund zwischen dem Kreuz Bielefeld und Reda Wiedenbrück. 1 Stunde plus, 10 Kilometer Stau immer noch. Hier laufen Bergungsarbeiten. Ein Fahrstreifen ist frei. A2 jetzt Dortmund Richtung Oberhausen zwischen Dreieck Bottrop und Kreuz Oberhausen. 10 Minuten plus, 7 Kilometer Stau. A40 Dortmund Richtung Duisburg zwischen Bochum-Hamme und Dreieck Essen-Ost. Eine Viertelstunde plus, 8 Kilometer stockend. A44 Kassel Richtung Dortmund zwischen dem Kreuz Werl und dem Kreuz Dortmund eine Viertelstunde plus, 6 Kilometer stockender Verkehr. A52, Mönchengladbach Richtung Düsseldorf. Zwischen Schiefbahn und Büderich gibt's 9 Kilometer Stau nach einem Unfall, 45 Minuten plus. A57, Krefeld Richtung Köln. Zwischen Bowert und Kreuz Neuss West, 20 Minuten plus, 5 Kilometer Stau. Und die A565, Meckenheim Richtung Bonn. Zwischen Meckenheim Nord und Bonn-Tannenbusch, eine halbe Stunde plus, 5 Kilometer Stau. Hier wird gebaut und deshalb ist nur ein Fahrstreifen frei. 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Gratis Miriam. Der schöne Morgen. Was für eine verrückte Geschichte. Miriam, gebürtige Düsseldorferin, hat eine einsame Insel gewonnen in Schweden. Für ein Jahr darf sie diese Insel verwalten. Was nimmt man mit auf eine einsame Insel? Und was macht man da die ganze Zeit? Erzählt Miriam uns gleich.
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0: ist Mittwoch, ein schöner Morgen mit WDR 4. Es gab doch früher diese Freundebücher, wo man so eingetragen hat, Lieblingsessen, Lieblingsband, Schwarm und drei Dinge, die man mit auf eine einsame Insel nehmen möchte. Über diese Dinge kann sich jetzt Miriam wirklich Gedanken machen. Miriam kommt gebürtig aus Düsseldorf und hat eine einsame Insel gewonnen für ein Jahr. Eine einsame Insel in Schweden. Für insgesamt 5 Inseln konnte man sich bewerben. Über 2200 Menschen haben das gemacht. Eine davon eben Miriam. Und sie hat eine dieser Inseln in Schweden gewonnen, hat den Zuschlag bekommen. Da habe ich gedacht, mit der Miriam muss ich mal telefonieren. Ich habe sie angerufen. Guten Morgen.
1: Guten Morgen, Katharina.
0: Wie war das, als die Nachricht kam, dass Sie eine dieser Inseln in Anführungsstrichen gewinnen?
1: Das war total krass, also total überwältigend. Ich habe das per E-Mail bekommen, die Nachricht, und ich dachte erst so, nee, das muss irgendwie ein Spam sein. Das kann ja irgendwie nicht
0: sein. Klingt auch ein bisschen so.
1: Habe es erst gar nicht geglaubt.
0: Was nehmen Sie mit auf eine einsame Insel?
1: Ich nehme auf jeden Fall eine sehr gute, sehr alte Freundin von mir mit. Dann bestimmt mein iPod oder irgendwas zum Musik hören, ein Buch und ich glaube ganz viel Zeichenmaterial.
0: Weil Sie gerne zeichnen. Was macht man sonst auf der Insel? Weil ich meine, 180 Meter lang, 50 Meter breit, also lange Spaziergänge könnten schon mal schwierig werden.
1: Nee, genau, das wird ein bisschen schwierig. Also ich glaube, es ist so mehr dann die Reise dahin. Also ich glaube, es ist dann mehr auch so ein Tagesausflug, weil es sind, glaube ich, schon so 9 Kilometer von dem Strand ist sie entfernt, was schon ordentlich ist.
0: Und man erreicht sie auch nur mit einem Kajak oder einem Stand-Up-Paddler, da müssen sie aber paddeln ordentlich.
1: Genau, genau. Und da bin ich bis jetzt auch noch nicht Profi drin, sag ich mal. Deswegen wird das auf jeden Fall lustig, dahin zu kommen. Aber wir schauen mal.
0: Der erste Besuch ist ja jetzt, glaube ich, für Ende August, Anfang September geplant. Und Sie sind dann ein Jahr lang für diese kleine Insel zuständig. Was haben Sie Großes mit dieser Insel vor?
1: Ich glaube, es ist dann schon mehr so eine repräsentative Rolle, dass ich quasi Inselverwalterin bin. Aber ich habe auf jeden Fall vor, jetzt einmal, wie gesagt, im Spätsommer und dann vielleicht nochmal im März vorbeizuschauen und nach dem Rechten zu gucken quasi. Genau.
0: Und das Gute ist, Sie müssten noch nicht mal Schwedisch lernen, weil da ist keiner, mit dem Sie sich unterhalten müssen.
1: Also die Kormorane sprechen, glaube ich, alle Sprachen. Ich ein bisschen Schwedisch schon spreche und auch das meiste verstehe, weil ich ja selber schon mal ein Jahr in Schweden gewohnt habe. Aber genau, auf der Insel selber muss ich mich, glaube ich, nicht verständigen.
0: Na, dann sind Sie bestens vorbereitet. Ich würde jetzt mal sagen, Miriam, wir verabreden uns mal für Ende August, Anfang September, wenn Sie Ihre eigene kleine Insel in Schweden in Beschlag nehmen, wenn es dahin geht. Und dann hören wir mal, wie es Ihnen da so ergeht, ja?
1: Das wäre toll, ja, sehr gerne.
0: Dann weiterhin viel Spaß beim WDR 4 hören so lange. Ich habe gehört, WDR 4 wird zu Hause oder bei den Eltern, glaube ich, auch gehört, ne?
1: Vor allem bei mir selber tatsächlich. Oh. Also immer, wenn ich meine Eltern besuche in Düsseldorf, dann freue ich mich immer, wenn ich dann im Auto bin und dann auf WDR 4 schalten kann.
0: Das ist schön, das freut uns sehr.
1: Das ist auf jeden Fall mein Lieblingssender.
0: Sehr gut, dann bleiben wir in Kontakt und ich freue mich, wenn wir uns wieder hören, ja?
1: Dankeschön, ich freue mich sehr.
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0: Das sind die 80er. Talk Talk. Gleich nach halb gibt's Irene Cara, What a Feeling. Bastian Bender und ich, wir wechseln uns ja hier ab im schönen Morgen. Wir wollen zusammen gucken, dass Sie gut in den Tag kommen. 9.26 Uhr jetzt.
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0: Da verbreitet sich aber ganz schnell gute Laune. Klassiker von den Monkees, I'm a Believer.
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0: Klar, der Bonus weiß, wie es wird. Guten Morgen.
3: Guten Morgen. Heute gibt's in OWL im Lauf des Tages zwar so ein paar Wolken mehr als gestern, trotzdem ist es ein weiterer sonniger Tag mit in Spenge bis 22 Grad, Borchen 23. Morgen wird es ähnlich, Sonnenschein und Quellwolken bei 22 bis 26 Grad. Freitag bei wieder bis zu 28 Grad, Richtung Abend wird's leicht gewittrig.
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4: Um 9.30 Uhr mit Joachim Augner. Ich wünsche Ihnen einen schönen guten Morgen. Der Plastikmüll im Meer besteht vor allem aus Essensverpackungen und Flaschen. Ein internationales Forschungsteam hat hunderte Studien ausgewertet, zum Beispiel was an Stränden gefunden wurde. Neben Verpackungen und Plastikflaschen werden vor allem Deckel, Plastiktüten und Zigarettenreste angespült. Industrieabfälle oder Fischernetze sind laut Studie weniger ein Problem. In Köln kommen heute Vertreter aus Wirtschaft, Forschung und Politik zusammen, um über Raumfahrt zu sprechen, auf Einladung der Landesregierung. Die setzt auf die Raumfahrtindustrie, um Wirtschaft und Jobs in Nordrhein-Westfalen zu stärken, weil auch andere Branchen davon profitieren. Heute beginnt das Trainingslager der deutschen Fußballnationalmannschaft im bayerischen Herzogenaurach. Bis zum Mittag reisen die Spieler an. Am Nachmittag ist eine erste Pressekonferenz mit Trainer Julian Nagelsmann geplant. Am Sonntag gibt's noch ein Testspiel gegen Finnland in Mainz. Dann geht es nächste Woche in die USA. Die Fußball-WM startet am 11. Juni.
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4: Auf der Autobahn 2 bei Reda-Wiedenbrück in Richtung Dortmund sorgt ein schwerer Lkw-Unfall seit dem frühen Morgen für lange Staus. In der Nacht war hier ein Lastwagen wegen einer Reifenpanne auf dem Seitenstreifen liegen geblieben. Ein anderer Lkw-Fahrer sah das zu spät und konnte nicht mehr ausweichen. Dieser Lkw schleuderte dann über die Fahrbahn, durchbrach die Mittelleitplanke und stürzte um. Die Lkw-Fahrer wurden nicht verletzt. Trümmerteile und Ladung müssen jetzt aber noch aufgeräumt werden. Das wird wohl noch bis zum Mittag dauern. Das Bus- und Bahnfahren im Rheinland soll einfacher werden. Es soll nicht mehr so viele verschiedene Preisstufen geben. Ab Juni gibt es davon nur noch 4 statt bisher 16. Das neue Tarifsystem gilt dann im Aachener Verkehrsverbund und im Verkehrsverbund Rhein-Sieg. Innerhalb der Städte Aachen, Köln oder Bonn zahlen die Kunden dann ab Juni für eine Fahrt 4 Euro. Mit der nächsten Preisstufe kann man dann bis in die übernächste Stadt fahren. Auch die Kurzstrecke für rund 3 Euro gibt es noch, sie soll aber in 2 Jahren wegfallen. Heute entscheidet sich, wie es mit der Kirmes auf der Deutzer Werft in Köln weitergeht. Es läuft dazu ein Prozess vor dem Oberlandesgericht in Düsseldorf. Das hatte schon festgestellt, dass die Stadt Köln bei der Vergabe der Kirmes Fehler gemacht hatte. Die Stadt hatte die Gemeinschaft Kölner Schausteller als Betreiber ausgewählt. Dagegen hatte aber ein privater Veranstalter geklagt. Es könnte sein, dass das Oberlandesgericht jetzt bestimmt, wer die Kirmes künftig ausrichten darf, oder das Gericht verpflichtet die Stadt zu einem neuen Vergabeverfahren. Das war die WDR 4 Lokalzeit.
0: WDR 4, die Verkehrslage. A2 Hannover Richtung Dortmund zwischen dem Kreuz Bielefeld und Reda-Wiedenbrück. Das ist da, wo der schwere Lkw-Unfall heute Nacht war. Sie haben es gerade bei Auge gehört. Bergungsarbeiten laufen immer noch. Ein Fahrstreifen ist frei. Eine Stunde plus, wenn Sie da drin stehen, 9 Kilometer Stau. A3 Köln Richtung Oberhausen zwischen Solingen und dem Kreuz Hilden. 10 Minuten plus, 4 Kilometer Stau. Im Kreuz Hilden ist die Verbindung zur A46 gesperrt. Das wird wahrscheinlich noch bis um 10 dauern, also halbe Stunde noch. Auch hier ein Lkw-Unfall schuld. A4 Olpe Richtung Aachen zwischen dem Kreuz Köln Ost und dem Kreuz Köln Süd, Viertelstunde plus, 7 Kilometer stockend. A44 Kassel Richtung Dortmund zwischen dem Kreuz Werl und dem Kreuz Dortmund Unna, 10 Minuten plus, 8 Kilometer stockend. A46 Wuppertal Richtung Düsseldorf zwischen Wuppertal Oberbarmen und Wuppertal Katernberg, 10 Minuten plus, 4 Kilometer stockender Verkehr. A52 Mönchengladbach Richtung Düsseldorf zwischen Schiefbahn und Büderich nach einem Unfall, 20 Minuten plus, 6 Kilometer Stau. Und die A565 Meckenheim Richtung Bonn zwischen Bonn-Hartberg und Tannenbusch, 20 Minuten plus, 4 Kilometer Stau. Da gibt's eine Baustelle, ist nur ein Fahrstreifen frei. Wenn Sie mit dem Auto oder auf dem LKW unterwegs sind, gute Fahrt. 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
1: 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Katharina Theule hier, guten Morgen. Schönes, langes Pfingstwochenende gehabt. Ich guck grad mal, wann ist denn... Ach, nächste Woche schon. Der nächste Feiertag, Fronleichnam. Wenn Sie dann Freitag auch noch Brückentag machen, können Sie sich direkt das nächste lange Wochenende zusammenbasteln.

0: Mal, wenn ich auf dem Supermarktparkplatz ankomme, Kofferraum aufmache, um meine Körbchen rauszuholen, fällt mir jedes Mal ein, die Kühlbox, die Kühlakkus liegen alle schön zu Hause. Ich vergesse es jedes Mal. Egal, das gehört auch zum Sommer dazu. Im Frühling, mitten im Sommer, also wenn wir Frühling haben und plötzlich mitten im Sommer ist, dann macht es sich gut im Radio, wenn sowas Schönes läuft wie Club Tropicana. Gleich Wham aus den 80ern.
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0: im Kühlschrank in der Kaffeeküche noch einen Rest O-Saft, vielleicht noch ein paar Eiswürfel. Dann holen wir uns aus dem Drucker noch ein Blatt Papier, malen das bunt an, ein bisschen falten, haben wir ein Schirmchen. Sommer auf der Arbeit.
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0: Schönen guten Morgen in Nordrhein-Westfalen. Heute doch wieder super Wetter.
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0: Und im Wetterstudio ist Kollegin Claudia Babonus.
3: Guten Morgen. Heute gibt's in UWL im Lauf des Tages zwar so ein paar Wolken mehr als gestern, trotzdem ist es ein weiterer sonniger Tag mit in Spenge bis 22 Grad, Borchen 23. Morgen wird es ähnlich, Sonnenschein und Quellwolken bei 22 bis 26 Grad, Freitag bei wieder bis zu 28 Grad, Richtung Abend wird's leicht gewittert.
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0: Die Nachrichten mit Edda Dammöhler. Guten Tag. Experten gehen davon aus, dass die Wirtschaft in diesem Jahr nicht so wachsen wird wie angenommen, nur noch um 0,5% anstatt 0,9. Die unabhängige Kommission sagt, dass die gestiegenen Energiepreise wegen des Iran-Kriegs weiterhin die Wirtschaft belasten. Anne-Kathrin Mellmann, WDR Berlin.
1: Neben dem Iran-Krieg nennen die Wirtschaftsweisen als weitere Probleme sinkende Wettbewerbsfähigkeit deutscher Industriegüter auf dem Weltmarkt und die älter werdende deutsche Bevölkerung. Schwerpunkt des Frühjahrsgutachtens ist deshalb die Sozialversicherung. Wenn sich nichts ändert, steigt der Beitrag bis zum Jahr 2040 auf insgesamt knapp 50%, so die Prognose der Wirtschaftsweisen. Das würde die Kosten für die Unternehmen erhöhen und die Einkommen belasten, kurz eine Bremse für das wirtschaftliche Wachstum. Deshalb müssten unter anderem Kranken- und Pflegeversicherung reformiert werden, indem der starke Anstieg der Kosten gedämpft wird. Die Bundesregierung arbeitet derzeit an einer Reform.
0: In Deutschland ist die Zahl der Superreichen gestiegen. Demnach besitzen rund 5000 Menschen in Deutschland mehr als ein Viertel des Vermögens hier. Lena Sterz, WDR aktuell. Wer gehört zu diesen 5000 Superreichen?
2: Als Superreich gilt bei dieser Auswertung, wer mehr als 100 Millionen US-Dollar, umgerechnet 86 Millionen Euro, besitzt. Die Unternehmensberatung Boston Consulting hat die Zahlen veröffentlicht und analysiert, dass es im vergangenen Jahr in Deutschland etwa 1100 mehr Superreiche gab als im Jahr davor. Da waren es noch weniger als 4000 Menschen, die so viel Geld hatten. Der Hauptgrund, warum mehr Menschen so reich geworden sind, ist, dass sie mit Aktien und anderen Anlagen viel Geld verdient haben. Laut den Studienautoren verdeutlichen die Zahlen den Trend, dass ein kleiner Teil der Menschen in Deutschland immer reicher wird.
0: Weitere Meldungen im Überblick. Die Bundesregierung will härter gegen Menschenhandel vorgehen, etwa mit höheren Haftstrafen. Sie hat dabei unter anderem Nagelstudios, Schlachthofbetreiber und private Bauherren im Blick. Hier würden Menschen teilweise mit falschen Versprechungen in Beschäftigungsverhältnisse gelockt. Auch Kunden sollen künftig Strafen drohen, wenn sie solche Leistungen wissentlich in Anspruch nehmen. Vor dem Oberverwaltungsgericht in Münster geht es heute um die Bedeutung von Teleshopping-Sendern im Fernsehen. Geklagt hat QVC aus Düsseldorf. Der will in eine Liste aufgenommen werden mit Sendern, die bei Smart-TVs oder im Kabelfernsehen gut und schnell zu finden sind. Laut Gesetz müssen sie dafür einen besonderen Beitrag zur Vielfalt leisten. NRW sieht das bei Shopping-Kanälen nicht. Der Plastikmüll im Meer besteht vor allem aus Essensverpackungen und Flaschen. Ein internationales Forschungsteam hat hunderte Studien ausgewertet, zum Beispiel was an Stränden gefunden wurde. Neben Verpackungen und Plastikflaschen werden vor allem Deckel, Plastiktüten und Zigarettenreste angespült. Industrieabfälle oder Fischernetze sind laut Studie weniger ein Problem.
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0: In Düsseldorf demonstrieren gerade Mieter gegen die LEG. Der Wohnungskonzern hat heute Jahreshauptversammlung. Er steht seit längerem in der Kritik, unter anderem wegen undurchsichtiger Nebenkostenabrechnungen. Johannes Hoppe war für WDR aktuell vor Ort.
4: Vogelkot auf einer Fensterbank, ein fehlender Türknauf an einer Haustür oder eine kaputte Hausfassade rund um ein Kellerfenster. Plakate mit Bildern dieser Missstände zeigen die knapp 30 Mieter aus Düsseldorf, Essen oder Mönchengladbach hier bei der Kundgebung vom Maritimhotel am Flughafen, wo der Mietkonzern seine Jahreshauptversammlung hat. Die LEG versichert in einer Stellungnahme, dass gut 3 von 4 Mängeln innerhalb von 5 Tagen beseitigt würden. Die Mieterinnen hier in Düsseldorf, die demonstrieren, behaupten das Gegenteil.
0: Und das war WDR aktuell.
5: Danke, Edda. Ich mache weiter mit dem WDR 4 Verkehrsservice. A2 Hannover Richtung Dortmund zwischen Kreuz Bielefeld und Reda Wiedenbrück. Brauchen Sie im Moment viel Geduld. Ein 9 Kilometer langer Stau wegen Bergungsarbeiten. Das dauert ungefähr eine Stunde. Es ist nur ein Fahrstreifen frei. A2 Dortmund Richtung Oberhausen zwischen Dreieck Bottrop und Kreuz Oberhausen. Viertelstunde, 7 Kilometer stockend. A30 Bad Oeynhausen Richtung Rheine zwischen Nattbergen und Haßbergen-Gaste. 20 Minuten und 10 Kilometer stockend. Verkehr. A44 Kassel Richtung Dortmund zwischen Kreuz Werl und Unna Ost. 20 Minuten und 10 Kilometer stockender Verkehr. A52 Düsseldorf Richtung Essen zwischen Essen Süd und Dreieck Essen Ost. Eine halbe Stunde plus. 3 Kilometer Stau. Und alle Staus und Störungen für Ihre Strecke finden Sie jederzeit auf wdr4.de oder in der WDR4 App. Gute Fahrt und den Leuten da in Ostwestfalen auf der Autobahn viel Geduld.
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5: Guten Morgen. 0800 5678 444. Das ist nicht die Nummer gegen Kummer, sondern die Nummer gegen Langeweile. Denn wir spielen jetzt wieder Kopfknoten hier bei WDR 4. Das Quiz, für das man manchmal noch eine extra Gehirnwindung braucht. 0800 5678 444. Abfahrt.

0: Das ist Love is All Around bei WDR4. Musik aus dem 90er-Kino-Hit 4 Hochzeiten und ein Todesfall mit Hugh Grant. Ja, wer erinnert sich nicht an diesen Film? Ups, nein, das wollte ich doch gar nicht. Da war ja schon der Fehler. Den haben wir doch noch gar nicht. So, das ist der Dienstagmorgen bei WDR4. Wir starten in eine neue Kopfknotenrunde mit Konrad Dierkes aus Lippstadt. Hallo, Konrad.
1: Hallo Steffi.
0: Da habe ich gerade eben aus Versehen schon den Falschbuzzer eingespielt. Das sollte jetzt aber kein schlechtes Vorzeichen sein.
1: Wir versuchen es mal.
0: Konrad, Sie sind ja heute schon fleißig bei der Arbeit. Sie legen seit heute Morgen schon Laminat und dann noch im Obergeschoss.
1: Richtig, aber es ist heute Morgen ein bisschen kühl. Wir hatten die Fenster heute Nacht offen.
0: Ja, aber da machen Sie auch nicht einen ganzen Tag, oder?
1: Nein, das geht nicht.
0: Das wird dann irgendwann zu warm. Aber dann kommt doch jetzt unsere kleine erfrischende Quizrunde zwischendurch ganz gelegen, ne?
1: Hundertprozentig.
0: Gut, alles klar. Konrad, dann starten wir direkt mal in die 45 Sekunden. Sind Sie bereit?
1: Ja, okay.
0: Los geht's. Heute ist der letzte Mittwoch im Mai.
1: Falsch.
0: Rot-Weiß Essen hat gestern den Aufstieg in die zweite Fußball-Bundesliga geschafft.
1: Richtig.
0: Verfalle sind lange Bandnudeln.
1: Falsch.
0: Ah, da muss ich jetzt doch den bösen Dropper spielen.
1: Ja.
0: Sie hätten sagen müssen richtig, denn
1: weil es falsch ist.
0: Verfalle sind keine langen Bandnudeln, das sind so, die sehen aus wie so kleine Schleifen. Haben Sie vielleicht auch schon mal gegessen?
1: Ja, okay.
0: Genau. Aber da hat auch noch jemand geholfen im Hintergrund, habe ich doch gehört.
1: Ach, meine Frau, die steht da auch bei mir.
0: Ja, das ist doch gar nicht verkehrt. Sie haben immerhin 2 Punkte gemacht. Dann würde ich sagen, jetzt erstmal noch ein bisschen an die Arbeit. Und wer weiß, vielleicht hören wir uns doch noch im Finale später.
1: Alles klar, Steffi. Schönen Dank für den Anruf.
0: Jo, ciao. Tschüss. Also, 2 Punkte schon mal von Konrad. Kann man schon drauf aufbauen. Den Herausforderer oder die Herausforderin, die brauchen wir jetzt gleich. Für 20:40 bewerben Sie sich für die nächste Runde Kopfknoten auf der 0800 5678 444.

0: Wer braucht schon New York, Rio, Tokio, wenn er Nümbrecht, Riedberg, Tönnesforst hat? Das Wetter in Nordrhein-Westfalen, es bleibt freundlich bei uns. Nachmittags auch mal ein paar Wolken als Schattenspender, finde ich gar nicht so verkehrt. Und es ist auch nicht mehr ganz so heiß wie die Tage. In Minden heute 23 Grad, Iserlohn kommt auf 25 Grad und in Aachen werden es 28. Und morgen geht es ganz ähnlich weiter.
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2: Um 10.30 Uhr mit Simone von der Forst. Guten Tag. Experten gehen davon aus, dass die Wirtschaft in diesem Jahr nicht so wächst wie gedacht. Und zwar nur noch um 0,5% statt 0,9. Die unabhängige Wirtschaftskommission nannte die gestiegenen Energiepreise wegen des Iran-Kriegs als Hauptgrund. Verbraucherpreise steigen dadurch mehr als erwartet. Der Plastikmüll im Meer besteht vor allem aus Essensverpackungen und Flaschen. Ein internationales Forschungsteam hat hunderte Studien ausgewertet, zum Beispiel was an Stränden gefunden wurde. Neben Verpackungen und Plastikflaschen werden vor allem Deckel, Plastiktüten und Zigarettenreste angespült. Industrieabfälle oder Fischernetze sind laut Studie weniger ein Problem. In Köln kommen heute Vertreter aus Wirtschaft, Forschung und Politik zusammen, um über Raumfahrt zu sprechen, auf Einladung der Landesregierung. Die setzt auf die Raumfahrtindustrie, um Wirtschaft und Jobs in NRW zu stärken, weil auch andere Branchen profitieren.
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2: Die Stadt Hagen sucht noch Ideen für ihr neues Klimaschutzkonzept und dabei können sich jetzt auch die Einwohnerinnen und Einwohner einbringen. Die Stadt hat dafür eine interaktive Online-Karte freigeschaltet, auf der können die Menschen dann ihre Vorschläge an den passenden Orten eintragen. Gefragt sind Ideen für einen besseren Hitzeschutz in Hagen, aber auch dazu, wie die Mobilität klimafreundlicher werden kann. Vorschläge können bis Ende Juni eingetragen werden. Im Herbst soll das neue Hagener Klimaschutzkonzept stehen. Bahnpendler und Zugreisende auf der linken Rheinseite brauchen heute mehr Geduld. Zwischen Remagen und Bonn-Mehlem fallen zurzeit Nahverkehrszüge aus. Nach Angaben der Bahn gibt es eine Störung an einer Oberleitung. Betroffen sind unter anderem der Regionalexpress 5 und die Regionalbahn 26 und 30. Die Deutsche Bahn rechnet damit, dass sich Züge verspäten oder auch zum Teil ausfallen. Wie lange die Sperrung zwischen Remagen und Bonn-Mehlem dauert, ist unklar. Der Brand auf einem Wertstoffhof in einem Industriegebiet in Espelkamp in Ostwestfalen ist gelöscht. Nach Angaben der Feuerwehr hatten sich am frühen Morgen Akkus entzündet. Weil bei dem Brand Schadstoffe frei wurden, sollten Anwohner Fenster und Türen geschlossen halten. Die Feuerwehr hat die Warnung für Espelkamp aufgehoben, ist aber noch vor Ort. Betroffen waren laut Leitstelle vor allem der Bereich rund um den Hafen Isenstedt und der Schiffsverkehr. Das war die WDR 4 Lokalzeit.
0: Vielen Dank. Hier kommt WDR 4 mit dem Verkehrsservice. A2 Hannover Richtung Dortmund zwischen Kreuz Bielefeld und Reda-Wiedenbrück. Stehen Sie nach wie vor eine Stunde in einem 9 Kilometer Stau. Wegen Bergungsarbeiten ist da nur ein Fahrstreifen frei. A4 Olpe Richtung Köln zwischen Untereschbach und Bergisch Gladbach-Frankenforst. 10 Minuten plus, 4 Kilometer Stau. A40 Venlo Richtung Duisburg zwischen Niederdorf und Wachtendonk. 10 Minuten plus, 6 Kilometer Stau. Wegen Markierungsarbeiten ist da nur ein Fahrstreifen frei. A40 Duisburg Richtung Essen, zwischen Essen-Frohnhausen und Essen-Frillendorf. Viertelstunde, 4 Kilometer Stau nach einem Unfall. Und A52 Düsseldorf Richtung Essen, zwischen Essen-Süd und Dreieck-Essen-Ost. Eine halbe Stunde plus. Auch hier hat es einen Unfall gegeben. 3 Kilometer Stau. Sie kriegen die Staus und Störungen für Ihre Strecke auch immer auf wdr4.de oder in der wdr4-App. Ich bin Steffi Schmitz. Eine gute Fahrt und einen schönen Mittwochvormittag.
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0: Cliff Richard, We Don't Talk Anymore bei WDR 4. Sie hören das Kopfknoten-Quiz, das Quiz, wo man die Antworten quasi noch einmal im Mund rumdrehen muss. Konrad aus Lippstadt hat vorhin 2 Punkte geschafft. Ich denke mal, das kann man toppen. Nächste Kandidatin ist Cornelia Hellwig aus Medebach im Sauerland. Hallo Cornelia.
1: Ja, hallo.
0: Cornelia, Sie sind gut drauf, Sie haben heute frei und gehen nachher noch auf den See, habe ich gehört.
1: Ja, so war der Plan, genau, auf den Diebelsee.
0: Ja, und was machen Sie da?
1: Ich habe ein Stand-Up-Paddle-Boot letztes Jahr gekauft, aber noch nicht gebraucht. Und heute ist der erste Tag, wo ich das einfach mal ausprobieren möchte mit meiner Tochter.
0: So ein aufblasbares, oder?
1: Ja, genau, zum Aufblasbaren.
0: Ja. Und Sie haben das noch nie gemacht?
1: Nein.
0: Okay, also ich mache das auch oder hab's mal eine Weile auch gemacht, jetzt schon länger nicht mehr, aber es ist nicht ohne. Also bis man da erstmal steht, das dauert
1: ja, Gleichgewichtsübung, ja genau.
0: Gleichgewicht. Also mein Tipp wäre vielleicht erstmal so im Knien, da kriegt man dann schon ein gutes Gefühl.
1: Ja.
0: Ja, aber Ihre Tochter kann das bestimmt.
1: Ich denke auch.
0: Ja.
1: Sie ist ein bisschen sportlicher.
0: Und ich sag mal so, wenn man dann mal reinfallen würde, so in den Diemelsee, ist ja auch mal ganz erfrischend jetzt bei dem Wetter.
1: Ja, bei dem Wetter auf jeden Fall.
0: Ah, ja Mensch, da wünsche ich Ihnen aber ganz viel Spaß.
1: Ja, danke.
0: Und immer eine Handbreit Wasser unterm Brett.
1: Auf jeden
0: oder wie das heißt. Gut, ja. Cornelia, dann spielen wir eben noch eine Runde.
1: Ja, gerne.
0: Da war ja noch was, genau.
1: Da war was,
0: 45 Sekunden jetzt für Sie, die starten. Telgte liegt bei Münster.
1: Falsch.
0: Die Bee Gees hatten in den 70ern das Night Fever.
1: Wichtig.
0: Da hätten Sie falsch sagen müssen, weil Sie hatten ja das Night Fever in den 70er Jahren.
1: Ja,
0: da war ja der große Hit.
1: Akustisch nicht ganz verstanden, ja, okay.
0: Ach, schade, schade. Gut,
1: ja.
0: Das haben Sie nicht verstanden. Aber ja, Telgte liegt bei Münster, da haben Sie immerhin einen Punkt gemacht, einen Ehrenpunkt, aber mehr war dann doch heute nicht drin. Ach ja,
1: alles klar.
0: Cornelia.
1: Cool, danke.
0: Trotzdem danke fürs Mitspielen und einen ganz schönen Tag am Diemelsee. Tschüss.
1: Ja, tschüss.
0: Jetzt kommt die Eurythmics mit The Miracle of Love. Und die nächste Runde, Kopfknoten, spielen wir dann um 22:45. Da können Sie sich jetzt schon mal bewerben. 0800 5678 444. 2 Punkte sind zu toppen. Ich denke, das ist machbar.

der Mittwochvormittag bei WDR 4. Die Band Kiss, die gibt es nicht mehr, aber Bassist, Sänger und Mitbegründer Gene Simmons, das ist der mit der langen Zunge, der tritt ab und zu noch mit seiner eigenen Band auf und er hat mal gesagt, er singt den Song, der jetzt kommt hier bei WDR 4, gar nicht so gerne. Und warum? Weil er an der einen Stelle immer so hoch singen muss. Hier ist I Was Made For Loving You. Schönen Mittwoch.

0: Das sind Daryl und John, besser bekannt als Hall and Oates mit Kiss on My List. Das Wetter für Nordrhein-Westfalen, heute wieder viel Sonne, nachmittags auch mal ein paar Wolken, dazu weht ein angenehmer Wind und es ist nicht mehr ganz so knackig heiß wie gestern und vorgestern. Bielefeld kommt auf 22 Grad, Hattingen auf 25, Heinsberg auf 27 und auch morgen am Donnerstag wird es wieder sommerlich bei weiterhin so ganz angenehm 22 bis 27 Grad.
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2: Die Nachrichten mit Edda Dammöhler. Guten Tag.
3: Wir mussten in diesem Gutachten unsere Wachstumsprognose für dieses Jahr leider nach unten korrigieren.
2: Die Wirtschaftsexpertin Monika Schnitzer geht davon aus, dass die deutsche Wirtschaft in diesem Jahr nicht so wächst wie gedacht. Und zwar nur noch um 0,5% statt 0,9. Bei der Vorstellung des Frühjahrsgutachtens hat ihr Kollege Gabriel Felbermeier das unter anderem so begründet.
4: Die globale Konjunkturentwicklung leidet unter der weiter hohen zollpolitischen Unsicherheit des mit Abstand größten Importeurlandes der Welt, nämlich der USA. Und zusätzlich unter der faktischen Sperrung der Straße von Hormuz, durch die normalerweise 20% des globalen Verbrauchs an Erdöl und Flüssiggas geht.
2: Ein weiterer Grund für die schlechteren Wirtschaftsaussichten seien die steigenden Sozialversicherungsbeiträge, weil sie die Kosten für die Unternehmen erhöhten und weniger Nettolohn übrig bleibe. Am Oberverwaltungsgericht in Münster geht es gerade um die grundsätzliche Frage, welche

0: Bedeutung Teleshopping-Sender im Fernsehen haben und wie gut sie zu finden sein müssen. Geklagt hat der Sender QVC aus Düsseldorf. Naila Doss, WDR aktuell. Was will QVC erreichen?
1: Der Sender will auf eine Liste der Landesmedienanstalt. Public Value, also öffentlicher Wert heißt die. Und wer draufsteht, hat das Recht, auf den Benutzeroberflächen von Smart TVs und im Kabelfernsehen gut und schnell auffindbar zu sein. Laut Gesetz gilt das für Sender, die einen besonderen Beitrag zur Meinungs- und Angebotsvielfalt leisten. In NRW sagt die Medienanstalt regelmäßig, bei Shopping-Sendern ist das nicht der Fall. Darüber wird seit Jahren vor Gericht gestritten. QVC argumentiert zum Beispiel, Teleshopping habe besonders für ältere Zuschauer einen Zusatznutzen, weil es ihnen schwerfällt, Produkte in Geschäften und über das Internet zu kaufen.
0: Weitere Meldungen im Überblick. Die frühere RAF-Terroristin Daniela Klette ist vom Landgericht Verden zu 13 Jahren Haft verurteilt worden, wegen ihrer Beteiligung an mehreren Raubüberfällen. Klette war vorgeworfen worden, zwischen 1999 und 2016 zusammen mit zwei Komplizen Geldtransporter und Supermärkte überfallen zu haben. Dabei erbeutete das Trio mehr als 2 Millionen Euro. In NRW ist ein weiterer Generalschlüssel eines Gefängnisses verschwunden. Laut einem Bericht des Justizministeriums wurde er aber wohl nicht gestohlen und berechtigt nicht dazu, die Haftanstalt zu verlassen. Vor 3 Wochen war bekannt geworden, dass Generalschlüssel der JVA Euskirchen manipuliert worden waren. Daraufhin sollten alle anderen Gefängnisse in NRW ihre Bestände prüfen. In Dienstlaken ist eine Frau mit ihrem Auto am Morgen aus noch ungeklärter Ursache in eine Gruppe von Kindern gefahren. Laut Polizei war sie von der Fahrbahn abgekommen und mit 3 Kindern zusammengestoßen, die gerade auf ihren Fahrrädern unterwegs waren. 2 der Kinder wurden schwer verletzt.
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0: In Frechen bei Köln ist am Mittag Spatenstich für eine besondere Recyclingfabrik. Es geht um Siliziumkarbid, das etwa in der Halbleiter- und Solarindustrie benutzt wird oder bei der Elektromobilität und Raumfahrt. Laut Landesregierung ist es die weltweit erste Fabrik, die den Stoff recycelt. Meriem Okan, WDR Köln.
3: Bislang wird Siliziumkarbid zu über 90% aus China importiert. Das neue Werk in Frechen soll nun dafür sorgen, Abhängigkeiten von Drittstaaten zu verringern. Und zwar mit einem neuen Verfahren, das auf Recycling setzt. Dabei werden Abfall und Nebenprodukte wieder aufbereitet und zu hochreinem Siliziumkarbid verarbeitet. Rund 50 Arbeitsplätze sind in Frechen geplant. Anfang 2028 soll die Anlage in Betrieb gehen.
0: Das war WDR aktuell.
4: Danke, Edda. WDR 4 jetzt mit der Verkehrslage und die ist leider auf der A2 Hannover Richtung Dortmund immer noch bescheiden. Zwischen Kreuz Bielefeld und Reda-Wiedenbrück ein 8 Kilometer Stau, da stehen sie 1 Stunde drin. Wegen Bergungsarbeiten ist da nur 1 Fahrstreifen frei. Dann die A3 Köln Richtung Oberhausen, zwischen Solingen und Kreuzhilden eine Dreiviertelstunde Wartezeit, 5 Kilometer Stau. Im Kreuzhilden ist die Verbindung zur A46 nach einem LKW-Unfall gesperrt. A40 Fenn Richtung Duisburg zwischen Niederdorf und Wachtendonk. 10 Minuten plus 6 Kilometer Stau, da laufen Markierungsarbeiten. A44 Kassel Richtung Dortmund zwischen Kreuzwerl und Kreuz Dortmund-Unna. 10 Minuten und 5 Kilometer stockend. Und A52 Düsseldorf Richtung Essen zwischen Essen-Süd und Dreieck-Essen-Ost. Viertelstunde 2 Kilometer Stau nach einem Unfall. Sie kriegen die Staus und Störungen jederzeit auf wdr4.de oder in der WDR4-App. Gute Fahrt, kommen Sie gut durch.
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4: Schönen Vormittag. Wer A sagt, muss ja auch B sagen. Und wer B sagt, muss auch C sagen in diesem Fall. Hier sind jetzt bei WDR 4 aus den 80ern ABC, The Night You Murdered Love. Und während das läuft, können Sie schon mal die 0800 5678 444 wählen und sich für die nächste Runde Kopfknoten bewerben. 0800 5678 444.

0: Texas Lightning bei WDR 4 mit No, No, Never. Im WDR 4 Kopfknoten, da liegen aktuell 2 Punkte vor von Konrad aus Lippstadt. Ja, da kann man doch mal ganz locker gleichziehen und mit ins Finale einziehen, oder Frank Wernicke aus Dortmund?
1: Jawohl. Ich versuche mein Glück.
0: Ja, so machen wir es. Klingt doch nach einem guten Plan, oder?
1: Ja, das ist ein sehr guter Plan.
0: Frank, Sie klingen so vergnügt, dabei müssen Sie ja heute bei dem schönen Wetter arbeiten. Ist es da so schön bei Ihnen auf der Arbeit?
1: Ja, ich arbeite hier am Dortmunder Hafen und der Dortmunder Hafen ist wunderschön. Und wenn das Wetter noch so ist wie heute, dann erst recht.
0: Das heißt, Sie gucken auch aufs Wasser, auf den Kanal?
1: Ja, genau.
0: Schön. Und auf das schöne Hafenamt dann bestimmt auch.
1: Und das schöne Hafenamt, ja.
0: Ja, und da gibt es ja auch so ein paar Bars und Cafés, aber gut, die können Sie jetzt vielleicht noch nicht ansteuern um die Zeit. Ist schlecht, vielleicht mal in der Mittagspause, ne?
1: Ja.
0: Gut, dann nutzen wir jetzt mal eben die Zeit und spielen eine Runde Kopfknoten, Frank. Sie sind bereit, ne?
1: Ja.
0: Dann fangen wir jetzt an. Das L in OWL steht für Lappland.
1: Richtig.
0: Stoppschilder sind dreieckig.
1: Falsch.
0: Nein, Sie hätten richtig sagen müssen. Weil es ja falsch ist. Stoppschilder, ja. Stoppschilder sind, glaube ich, sechs oder mindestens achteckig sind die, glaube ich, sogar. Auf jeden Fall haben die ganz viele Ecken und ich habe dreieckig gesagt und das ist falsch und da hätten Sie richtig sagen müssen. Ach Mensch,
1: ja, natürlich.
0: Schon direkt reingefallen.
1: Ja, super.
0: Ja, macht aber nichts. Ein Punkt ist doch aller Ehren wert und Frank, ich wünsche Ihnen trotzdem noch einen schönen Tag. Ich glaube, wir können Ihre Laune nicht verderben, ne?
1: Nein, ich bin alles klar. Bis dann.
0: Grüße an den Hafen.
1: Marie.
0: In den Hafen. Tschüss. Also, 2 Punkte fürs Finale. Der Kollege aus Lippstadt steht drin und Sie können sich noch bewerben fürs Finale. 0800 5678 444.

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0: die Lighthouse Family mit Hi. Ja, hi. Wie geht's? Bestimmt gut bei dem Sommerwetter im Mai. Immerhin, es ist jetzt auch nicht mehr ganz so heiß. Ochtrup kommt auf 23 Grad, Bönen auf 24, Bad Münstereifel auf 25. Dazu Sonne und auch später dann ein paar Wolken. Morgen geht's im Prinzip genauso weiter.
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2: Um 11.30 Uhr mit Simone von der Forst. Guten Tag. Die frühere RAF-Terroristin Daniela Klette ist vom Landgericht Verden zu 13 Jahren Haft verurteilt worden. Klette war vorgeworfen worden, zwischen 1999 und 2016 mit zwei Komplizen Geldtransporter und Supermärkte überfallen zu haben. Beute rund 2 Millionen Euro. Vor dem Oberverwaltungsgericht in Münster geht es gerade um die Bedeutung von Teleshopping-Sendern im Fernsehen. Geklagt hat QVC aus Düsseldorf. Der will in eine Liste aufgenommen werden mit Sendern, die bei Smart-TVs oder im Kabelfernsehen gut und schnell zu finden sind. Laut Gesetz müssen sie dafür einen besonderen Beitrag zur Vielfalt leisten. NRW sieht das bei Shopping-Kanälen nicht. In Deutschland ist die Zahl der Superreichen gestiegen. Eine Unternehmensberatung hat veröffentlicht, dass im vergangenen Jahr etwa 1.100 dazugekommen sind. Superreich ist, wer mehr als 86 Millionen Euro besitzt. Demnach haben rund 5.000 Menschen in Deutschland mehr als ein Viertel des Vermögens hier.
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2: In Düsseldorf wehren sich Mieterinnen und Mieter gerade gegen die Abläufe beim Wohnungsunternehmen LEG. Bei den Protesten während der Jahreshauptversammlung beschweren sie sich unter anderem über undurchsichtige Nebenkostenabrechnungen. Außerdem gibt es bei Wohnungen in Düsseldorf, Essen und Mönchengladbach offenbar Mängel wie Schimmel und Ratten. Der Düsseldorfer Konzern sagt, solche Mängel würden innerhalb von 5 Tagen beseitigt. Die Mieter sagen das Gegenteil. In Nordrhein-Westfalen ist ein weiterer Generalschlüssel eines Gefängnisses verschwunden. Laut einem Bericht des Justizministeriums wurde er aber wohl nicht gestohlen. Um welche JVA es geht, ist nicht bekannt. Der Schlüssel soll aber nur Büros öffnen. Die Haftanstalt verlassen kann man damit wohl nicht. Vor 3 Wochen war durch Ermittlungen gegen Mitarbeiter der JVA Euskirchen bekannt geworden, dass dort elektronische Generalschlüssel manipuliert wurden. Daraufhin sollten alle anderen Gefängnisse in NRW ihre Schlüsselbestände prüfen. Auch die Menschen im Kreis Heinsberg können sich jetzt finanziell an einem Windpark beteiligen. Da werden zurzeit 2 Windkraftanlagen gebaut, die 7.500 Haushalte im Jahr versorgen können. Ab morgen können Einwohnerinnen und Einwohner von Hökelhofen, Geilenkirchen und Linnich in die Anlagen investieren. Nach Angaben der Kreissparkasse Heinsberg bekommen die Beteiligten einen garantierten Zinssatz von 3,6%. Das war die WDR 4 Lokalzeit.
0: Vielen Dank, Simone. Hier ist WDR 4 mit der Verkehrslage. A2 Hannover Richtung Dortmund zwischen Kreuz Bielefeld und Reda-Wiedenbrück. 1 Stunde nach wie vor, 8 Kilometer Stau. Da laufen Bergungsarbeiten und die A2 ist auf einen Fahrstreifen verengt. A3 Köln Richtung Oberhausen zwischen Solingen und Kreuzhilden. 45 Minuten, 5 Kilometer Stau. Im Kreuzhilden ist die Verbindung zur A46 nach einem LKW-Unfall gesperrt und das noch bis 15 Uhr. A30 Bad Oeynhausen Richtung Osnabrück zwischen Gohfeld und Bünde, 15 Minuten und 4 Kilometer. A40 Venlo Richtung Duisburg zwischen Niederdorf und Wachtendonk, 15 Minuten, 5 Kilometer Stau, wegen Markierungsarbeiten. A52 Düsseldorf Richtung Essen, zwischen Essen Süd und Dreieck Essen Ost, Viertelstunde, 2 Kilometer Stau nach einem Unfall. Und Sie kriegen alle Staus und Störungen für Ihre Strecke jederzeit auf wdr4.de oder in unserer WDR4 App. Ich bin Steffi Schmitz. Eine gute Fahrt und schönen Mittag schon mal.
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0: Elvis Presley, Return to Sender. Und mit dem Sender ist natürlich WDR 4 gemeint, Ihr Lieblingssender. Wir spielen die vierte Runde beim Kopfknoten, die finale Runde. Und wer hätte das vorhin gedacht? Der liebe Konrad aus Lippstadt steht mit 2 Punkten im Finale. Hallo Konrad.
1: Ja, hallo Steffi.
0: Wie weit ist das Laminat?
1: Ja, die Hälfte ist fertig und jetzt müssen wir den Schrank umrücken und dann heute vielleicht noch streichen und dann Woche vielleicht weiter.
0: Nehmen Sie sich mal nicht zu viel vor. Sie können sich jetzt entspannt zurücklegen. Jetzt muss nämlich Brigitte ran. Brigitte Zwiehoff aus Dülmen, die will jetzt gleich ziehen. Hallo Brigitte.
2: Ja, hallo.
0: Sie haben ja eben schon verraten, Sie gehen heute noch walken am Rhein-Herne-Kanal in Oberhausen nach der Arbeit, zusammen mit einer Freundin. Was wird da mehr gewalkt oder mehr gequatscht?
2: Mehr gequatscht.
0: Sie haben vorhin so einen schönen Begriff
2: gehabt. Aber wir laufen auch fast 2 Stunden. Also.
0: Oh ja, da kann man sich viel erzählen. Sie haben vorhin so einen schönen Begriff genannt im Vorgespräch.
2: Ja.
0: Wie nennen Sie das?
2: Wir machen Nordic Talking.
0: Nordic Talking, das habe ich auch noch nie gehört. Ich kenne immer nur die Frauen, die in Dreierketten oder Viererketten schwimmen und dann immer das ganze Becken blockieren und dann auch talken. Die machen, genau, Nordic Swimming, Talking. Ja genau. Jetzt wollen wir spielen. Es ist die finale Runde. Wir haben es ja gerade gesagt, Konrad hat 2 Punkte gemacht. Da müssten Sie gleich ziehen, dann hätten Sie auch eine WDR 4 Soundbox gewonnen. Das hört sich jetzt nicht so wild an. Wir versuchen es, oder?
2: Ja, schauen wir mal.
0: Gut, wir starten. Ein Florist ist ein Mensch, der Flöhe dressiert.
2: Jetzt war die Leitung weg, ich habe sie nicht verstanden.
0: Ich wiederhole. Ein Florist ist ein Mensch, der Flöhe dressiert.
2: Richtig.
0: Im Kölner Schokoladenmuseum gibt es einen Sektbrunnen.
2: Das ist richtig.
0: Sänger Bob Dylan ist am Sonntag 85 geworden.
2: Wir waren jetzt schon wieder weg. Welcher Sänger, Bob?
0: Sänger Bob Dylan ist am Sonntag 85 geworden.
2: Das könnte passen. Ich sag mal falsch.
0: Kronkorken haben ihren Namen, weil ihre Form an eine kleine Krone erinnert. Richtig oder falsch?
2: Falsch.
0: Weil es richtig ist.
2: Ja.
0: Mensch, Brigitte, das sind 4 Punkte. Und damit haben Sie gewonnen.
2: Ja, super, freue ich mich.
0: Trotz erschwerter Bedingungen und trotz einer schlechten Leitung. Sie kriegen eine WDR 4 Soundbox.
2: Ja, da freue ich mich drüber.
1: Glückwunsch, Brigitte.
0: Ach, der Konrad gratuliert auch noch. Konrad, noch einen schönen Tag.
1: Ja, danke, ciao.
0: Ja, und Brigitte, Ihnen auch ganz viel Spaß. Jetzt wird noch ein bisschen gearbeitet, dann wird gewalkt. Und dann war das doch ein erfolgreicher Tag.
2: Genau, und dann wird Musik gehört.
0: Dann wird Musik gehört auf der WDR 4 Soundbox. Die schicken wir ganz, ganz schnell zu Ihnen nach Dülmen.
2: Super.
0: Ich wünsche Ihnen was. Machen Sie es gut.
2: Ja, danke schön.
0: Tschüss. So kann es gehen. 4 Punkte und die Soundbox geht nach Dülmen. Und morgen geht das Spiel wieder von vorne los. Kopfknoten, erste Runde um 21:15. Ich freue mich drauf.

Robbie Williams ist auch ein Superreicher. Der hat garantiert mehr als 86 Millionen Euro auf dem Konto. Ja, ich meine, da hat man ausgesorgt. Superreiche, von denen gibt's auch bei uns in Deutschland immer mehr. Und warum das so ist und wer hier bei uns in Nordrhein-Westfalen die meiste Kohle hat, das hören Sie gleich bei uns im Tag um 12. 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

0: 10cc mit Dreadlock Holiday. Auch am Nachmittag viel Sonne bei uns und ein paar dünne Wolken, dazu nicht mehr so heiß. Burscheid kommt auf 26, Drolzhagen auf 27, Linnich auf 28. Und wie die Woche weitergeht, hören Sie gleich im Anschluss an unsere langen Nachrichten.
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2: Mit Jutta Hammann, hallo zusammen. Und wir befassen uns heute mit der womöglich beliebtesten Beschwerdestelle. Die Verbraucherzentrale NRW hat gerade ihren Jahresbericht vorgestellt und da erfahren wir, wo die Menschen im vergangenen Jahr den größten Beratungsbedarf hatten. Außerdem, in Hamm regt sich Protest. Dort wird heute ein großes Klimacamp bezogen. Es geht um geplante Gaskraftwerke, die man weder in der Stadt noch sonst wo haben will. Und wir beschäftigen uns mit den Superreichen. Es werden nämlich immer mehr, auch in Deutschland. Und das Wetter? Strahlend blauer Himmel, nur wenige Wolken. Mit bis zu 27 Grad ist es heute nicht mehr ganz so heiß wie gestern. Die Stadt Hamm am Nordostrand des Ruhrgebiets kennen viele nur als Bahnhaltestelle, zum Beispiel auf dem Weg von Köln nach Berlin. Die wenigsten wissen, dass sich die Stadt schon in den 90er Jahren als Ökostadt definiert hat, also besonderes Augenmerk auf ökologische Entwicklungen legt. Da wundert es dann nicht, dass Hamm gerade der Hotspot für Klimaaktivisten ist. Die wollen gegen Gaskraftwerke protestieren, die nicht nur in Hamm entstehen oder erweitert werden sollen. Und dazu startet heute ein großes Klimacamp, mitinitiiert etwa vom BUND und Greenpeace. Am Samstag werden da sogar mehrere tausend Aktivisten zu einer Großdemo erwartet. Sven Lüß für WDR aktuell.
3: Der Blick vom Gelände des Klimacamps in Hamm ist beeindruckend. In etwa 3 Kilometern Entfernung ragen 3 riesige Kühltürme des RWE-Gaskraftwerks Gersteinwerk aus dem Grün der Lippewiesen. Für viele Umweltaktivisten hier ist das eher bedrückend, gleichzeitig aber auch Motivation. Sie wollen gegen den Ausbau des Kraftwerks protestieren und fordern, so schnell wie möglich aus fossilen Energieträgern wie Gas oder Öl auszusteigen. Die Pläne der Bundesregierung, die Energiegewinnung aus Gas noch auszubauen, seien absurd, sagt etwa Christian.

0: Christoph Bautz, Geschäftsführer des Aktionsbündnisses Campact.
1: Und das ist besonders, denke ich, unter aller Einschätzung nach absurd, angesichts dessen, wie uns doch gerade der Konflikt am Persischen Golf und die explodierenden Energiepreise genauso wie die Hitzerekorde gerade in Teilen Europas nochmal deutlich machen, wie wichtig eine Energiewende und eine weit schnellere Energiewende ist für unsere Sicherheit, für unsere Unabhängigkeit, für den Geldbeutel auch vieler Verbraucherinnen und Verbraucher und überhaupt für eine lebenswerte Zukunft.
0: Campact organisiert gemeinsam mit anderen großen Umweltschutzgruppen am Samstag eine Großdemo. Mehrere tausend Menschen wollen damit gegen das RWE-Kraftwerk protestieren. Zurzeit ist noch nicht sicher, wo die Demonstration stattfindet. Die Umweltaktivisten wollen direkt vor dem Kraftwerk demonstrieren. Das hat die Polizei aber verboten, aus Sicherheitsbedenken. Jetzt haben die Demo-Anmelder eine Klage angekündigt. Ausgang offen. Bis dahin werden im Camp Workshops und Vorträge rund um den Ausstieg aus fossilen Energien stattfinden. Unter anderem werden Klimaschützer aus dem globalen Süden dort sprechen, etwa aus Uganda oder Malaysia, und von den Auswirkungen der Klimaerwärmung berichten.
2: In Hamm protestieren Klimaaktivisten gegen Pläne der Bundesregierung, Gaskraftwerke neu zu bauen oder zu erweitern. Sven Lüß hat berichtet. Ist mein Handyvertrag zu teuer oder hat mich der Arbeitgeber beim Urlaub irgendwie über den Tisch gezogen? Es gibt kaum ein Thema, das die Beraterinnen und Berater der Verbraucherzentrale nicht kennen. Dafür sind sie schließlich auch da, um uns in Fragen des privaten Konsums unabhängig zu beraten und zu unterstützen. Heute hat die Verbraucherzentrale NRW zum Jahr 2025 Bilanz gezogen und die Bilanz gibt immer Aufschluss darüber, welche Themen in den vergangenen Jahren denn besonders gefragt waren. Sebastian Moritz aus der WDR-Wirtschaftsredaktion, bei welchen Themen gab es denn im vergangenen Jahr den größten Beratungsbedarf?
3: Ja, ein Dauerthema sind ungewollte Vertragsabschlüsse. Also der Klassiker ist das Zeitungsabo oder zurzeit verstärkt Glasfaseranschlüsse, die man sich irgendwie hat aufquatschen lassen. Wir haben es vermutlich alle schon mal erlebt. Da steht plötzlich jemand vor der Haustür, ist am Telefon. Man lässt sich überrumpeln und hat dann mit einem Mal einen Vertrag, den man eigentlich gar nicht wollte. Diese Masche, die ist seit Jahren bekannt, funktioniert aber immer noch. In 4 von 10 Beratungsgesprächen ging es um solchen Ärger bei Verträgen. Aber es gibt auch neue Maschen, die die Verbraucherschützerinnen und Verbraucherschützer beobachten, und zwar Ärger mit sogenannten unklaren Dienstleistungen. Das sind Anbieter, die meist online versprechen, dass sie zum Beispiel bei der Beantragung des Kindergeldes helfen, beim Kirchenaustritt oder bei der Einrichtung eines Nachsendeantrags bei der Post. Die Homepage, die sieht dann auch auf den ersten Blick aus wie zum Beispiel die Seite einer Behörde. Tatsächlich landet man aber auf der Seite eines Unternehmens und zahlt dafür eine eigentlich unnötige Gebühr.
2: Weiteres Thema, dickes Thema in den Beratungsgesprächen war wohl der Ärger rund um die Energieversorger. Worum ging's da?
3: Es melden sich immer häufiger Menschen bei der Verbraucherzentrale, die ihre Strom- oder Gasrechnung nicht bezahlen können. Carina Lichtenberg ist Expertin für Energiearmut bei der Verbraucherzentrale NRW.
4: Was wir feststellen in den Beratungsgesprächen ist, dass die VerbraucherInnen die Folgen der ersten Energiepreiskrise aus dem Jahre 2022 immer noch mitschleppen. Das heißt, die Energieschulden, die da entstanden sind, die machen sich einfach bemerkbar.
3: Das Problem ist, viele, die ihre Strom- oder Gasrechnung nicht bezahlen können, melden sich zu spät bei der Verbraucherzentrale, wenn der Versorger die Energieversorgung also schon eingestellt hat. Und dann kann auch die Verbraucherzentrale oft nicht mehr helfen. Die Beratung rund um solche Energiesperren ist dort übrigens kostenlos.
2: Die Verbraucherzentrale hat Bilanz gezogen und Sebastian Moritz hat uns berichtet, was die drängendsten Fragen waren. In Dienstlagen im Kreis Wesel hat sich ein schwerer Unfall ereignet. Mehr dazu jetzt in den Kurznachrichten mit Katrin Baumhöfer.
5: In Dienstlaken ist eine Frau mit ihrem Auto am Morgen aus noch ungeklärter Ursache in eine Gruppe von Kindern gefahren. Laut Polizei war sie von der Fahrbahn abgekommen und mit 3 Kindern zusammengestoßen, die gerade auf ihren Fahrrädern unterwegs waren. 2 der Kinder wurden schwer verletzt. In Nordrhein-Westfalen ist wieder ein Generalschlüssel eines Gefängnisses verschwunden. Laut Justizministerium wurde dieser aber wohl nicht gestohlen. Der Schlüssel soll nur Büros öffnen. Die Haftanstalt verlassen kann man damit wohl nicht. Um welche JVA es geht, ist nicht bekannt. Vor 3 Wochen war durch Ermittlungen gegen Mitarbeiter der JVA Euskirchen bekannt geworden, dass dort elektronische Generalschlüssel manipuliert wurden. Daraufhin sollten alle Gefängnisse in NRW ihre Schlüssel prüfen. In Köln kommen heute Vertreter aus Wirtschaft, Forschung und Politik zusammen, um über Raumfahrt zu sprechen, auf Einladung der Landesregierung. Die setzt auf die Raumfahrtindustrie, um Wirtschaft und Jobs in NRW zu stärken, weil auch andere Branchen profitieren. Am Möhnesee sind gerade Polizeitaucher im Einsatz. Im Bereich der Delecker Brücke ist Munition gefunden worden. Möglicherweise in größeren Mengen, bestätigt ein Polizeisprecher. Nach ersten kleineren Funden könnte es sich um Übungsmunition der Bundeswehr handeln. Klärung bringen aber erst die Tauchgänge der Spezialisten. Der Bereich an der Bundesstraße zwischen Soest und Arnsberg heißt Taucherbucht, weil dort viele den Tauchsport am Möhnesee nachgehen. Bahnpendler und Zugreisende auf der linken Rheinseite brauchen heute mehr Geduld. Zwischen Remagen und Born-Mehlem fallen zurzeit Nahverkehrszüge aus. Nach Angaben der Bahn gibt es eine Störung an einer Oberleitung. Betroffen sind unter anderem der Regionalexpress 5 und die Regionalbahnen 26 und 30. Wie lange die Sperrung andauert, ist unklar.
2: Katrin Baumhöfer mit den Kurznachrichten. Wann ist ein Mensch eigentlich reich oder sogar superreich? Eine US-amerikanische Unternehmensberatung sagt, superreich ist, wer mehr als 100 Millionen Dollar besitzt. Das sind umgerechnet rund 86 Millionen Euro. Und man muss die Superreichen gar nicht in den USA oder China verorten. Auch in Deutschland gibt es die. Geschätzt 5000 Superreiche haben wir hierzulande. Klingt erstmal nicht so viel, aber diese 5000 besitzen rein rechnerisch ein Viertel des gesamten Vermögens. Und ihre Zahl steigt rasant an. Es werden also immer mehr. Lena Sterz, WDR aktuell. Warum sind immer mehr Menschen in Deutschland so reich?
6: Im Prinzip, weil sie viel Geld an der Börse machen. Das hat die Unternehmensberatung Boston Consulting analysiert, die die Zahlen der Superreichen heute veröffentlicht hat. Und was sie auch analysieren, die Superreichen werden immer reicher. In kürzester Zeit, innerhalb eines Jahres, ist die Zahl von ungefähr 4000 Superreichen auf 5000 angestiegen. Und ein Autor der Studie interpretiert die Zahlen so, dass ein kleiner Teil der Deutschen immer reicher wird. Da gibt es ja auch Forderungen, dass diese Menschen stärker besteuert werden, wo in vielen Bereichen eigentlich gerade das Geld fehlt.
2: Von den Superreichen kommen dann ja vermutlich auch welche aus Nordrhein-Westfalen. Wer ist das denn so?
6: Ja, von den 5000 kommen einige aus NRW. Die reichsten davon heißen Albrecht mit Nachnamen, Albrecht wie Aldi. Nachfahren der Aldi-Gründer sind das. Da gibt's einige mehrfache Milliardäre noch in der Familie. Dann noch die Gründer des Pharmaunternehmens Hexal, die Zwillinge Andreas und Thomas Strüngmann. Die sind auch mehrfache Milliardäre. Und noch ein Pharmagründer aus NRW ist sehr reich geworden, da der BioNTech-Gründer Uğur Şahin und weitere reiche Familien sind die Tengelmann-Gründer und die Familie Oetker zum Beispiel.
2: Immer mehr Superreiche in Deutschland. Lena Sterz hat uns berichtet, auf einer Yacht rumschippern wäre bei dem Wetter nicht das Schlechteste, aber der Badesee oder ein Eimer Wasser tut's vielleicht auch. Ganz so heftig wie zuletzt wird es aber heute nicht. Es sind heute höchstens 27 Grad. Es bleibt sonnig bei oft strahlend blauem Himmel mit nur wenigen Wolken. Also nicht mehr ganz so heiß wie gestern. Und in heute Nacht kühlt es sich dann meist deutlich ab. In Ostwestfalen geht es auf 6 Grad runter. Am Rhein bleibt es mit 11 Grad etwas milder. Und morgen wird es dann genauso sommerlich wie heute mit Sonne und nur dünnen Wolken bei 22 bis 27 Grad. Also Temperaturen so wie heute. Und dann am Samstag legt das Ganze nochmal zu. Da werden es nochmal 31 Grad. Und ich sehe gerade am Freitag, also übermorgen, 33 Grad. So, jetzt hören wir aber auf. Das war WDR aktuell, der Tag um 12. Ich bin Jutta Hammann. Schönen Tag noch.
7: Danke, Jutta. Mir wird schon wieder ganz heiß, wenn ich höre 33 Grad. So, die Verkehrslage in Nordrhein-Westfalen jetzt hier bei WDR 4 an A2 Hannover Richtung Dortmund zwischen Kreuz Bielefeld und Reda-Wiedenbrück. Immer noch eine Stunde, mein Gott, 8 Kilometer Stau. Wegen Bergungsarbeiten ist da immer noch nur ein Fahrstreifen frei. Die A3 Köln Richtung Oberhausen ist zwischen Dreieck-Langenfeld und Solingen gesperrt. Da wird nach einem LKW-Unfall eine Ölspur beseitigt, 3 Kilometer. Dann nochmal A3 Köln Richtung Oberhausen zwischen Solingen und Kreuzhilden, halbe Stunde plus, 5 Kilometer Stau. In Kreuzhilden ist die Verbindung zur A46 nach einem LKW-Unfall noch bis 15 Uhr heute Nachmittag gesperrt. A42 Kamp-Lindfort Richtung Dortmund zwischen Duisburg-Bekerwerth und Kreuz Duisburg-Nord, 20 Minuten und 3 Kilometer. Und A52 Düsseldorf Richtung Essen zwischen Essen-Süd und Dreieck Essen-Ost, 20 Minuten plus, 2 Kilometer Stau nach einem Unfall. Alle Staus und Störungen kriegen Sie jederzeit auf wdr4.de oder in der WDR4-App. Ich wünsche Ihnen eine gute Fahrt.
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7: Und sagt dann mal Mahlzeit am Mittwoch. Wie ist Ihr Tag bis jetzt? Ich hoffe, ganz gut. Also zu mir hat heute Morgen beim Bäcker jemand junge Frau gesagt. Also mein Tag ist bis jetzt spitze.
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0: WDR4 heute an einem sonnigen Mittwoch in Nordrhein-Westfalen. Und passend dazu ist heute der Tag der Sonnencreme. Ja, da testen wir doch mal direkt Ihr Wissen. Wenn man sich einmal gründlich eingeschmiert hat mit Sonnencreme, am besten Lichtschutzfaktor 30 oder sogar auch 50 fürs Gesicht, wie lange wirkt die Creme dann eigentlich auf der Haut? Wir haben nachgefragt.
1: Maximal eine Stunde.
2: Maximal eine Dreiviertelstunde?
3: Ich sage 3.
4: 4. 1,5.
2: Höher?
4: 2.
0: 2 ist richtig. 2 Stunden, dann muss nachgecremt werden. Und wenn Sie zwischendurch schwimmen gehen, dann sowieso. Und wenn dann aber doch der fiese Sonnenbrand zuschlägt, was macht man da? Also ich persönlich schwöre auf Aloe Vera. Das hilft sehr, sehr gut, meiner Meinung nach. Super Sache. Kennen Sie vielleicht auch noch Hausmittel? Haben Sie einen Tipp für uns, den ultimativen Tipp gegen Sonnenbrand? Klar, gar nicht erst groß in die Sonne gehen. Das ist natürlich das Beste. Aber was macht man, wenn man sich verbrannt hat? Da hätten wir gerne Ihre Tipps. Können Sie uns gerne eine Sprachnachricht schicken über die WDR4-App. Und morgen früh im schönen Morgen bei Katharina Theule, da sammeln wir die. Und da gibt's dann die Tipps gegen Sonnenbrand. 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

0: Hot Stuff von 1979. Donna Summer ist das. Das Wetter in Nordrhein-Westfalen. Es bleibt sonnig im Land mit wenigen Wolken und folgenden Höchsttemperaturen. Spenge kommt auf 22, Anröchte auf 24, Essen auf 26. Auch morgen wieder Hochsommer im Mai mit viel Sonne und 22 bis 27 Grad.
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2: Um 12.30 Uhr mit Simone von der Forst. Guten Tag. Die Bundesregierung will härter gegen Menschenhandel vorgehen, etwa mit höheren Haftstrafen. Sie hat dabei unter anderem Nagelstudios, Schlachthofbetreiber und private Bauherren im Blick. Hier würden Menschen teilweise mit falschen Versprechungen in Beschäftigungsverhältnisse gelockt. Auch Kunden sollen in Zukunft Strafen drohen, wenn sie solche Leistungen wissentlich in Anspruch nehmen. Die mutmaßliche frühere RAF-Terroristin Daniela Klette ist vom Landgericht Verden zu 13 Jahren Haft verurteilt worden. Klette war vorgeworfen worden, zwischen 1999 und 2016 mit zwei Komplizen Geldtransporter und Supermärkte überfallen zu haben. Beute rund 2 Millionen Euro. Das Umweltbundesamt warnt davor, dass die Ozonwerte immer öfter in Bereichen liegen, die gesundheitsschädlich sind. Seit den 1990er Jahren sind extrem hohe Werte zwar seltener geworden, allerdings auch die niedrigen. Ozon ist ein Gas, das Augen- und Atemwege reizen kann.
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2: Die Polizei im Bergischen sucht nach dem Grund für die Internetstörung gestern in Wuppertal, Remscheid und Solingen. Vom Nachmittag bis in den Abend waren Ampeln ausgefallen. In mehreren Einzelhandelsgeschäften konnten Kundinnen und Kunden nicht elektronisch bezahlen. Die Läden schlossen spontan. Auch die Wuppertaler Polizei war betroffen, der Notruf war aber erreichbar. In Wuppertal war außerdem laut Feuerwehr an verschiedenen Stellen der Strom ausgefallen. Ob das mit der IT-Störung zusammenhing, sei aber unklar. Die Handwerkskammer in Münster hat heute einem Kanaltechnikunternehmen der Stadt den Integrationspreis des Bezirks verliehen. Das Familienunternehmen Koch beschäftigt 30 Menschen aus 10 verschiedenen Ländern, zuletzt 5 aus Albanien. Ihnen finanziert die Firma 3-mal die Woche Deutschunterricht. Außerdem bekommen sie zum Beispiel Hilfe bei der Wohnungssuche und anderen Alltagsfragen. Zu der Auszeichnung in Münster war auch NRW-Integrationsministerin Schäfer eingeladen. In Kalletal in Ostwestfalen-Lippe konnten die Menschen gestern eine Zeitreise machen. Im Dorfgemeindehaus wurde eine Zeitkapsel geöffnet, die Schüler in den 1950er Jahren vergraben hatten. Entdeckt wurde sie bei Abrissarbeiten auf einem Firmengelände. In der Kapsel waren Bilder, wie Kalletal vor 70 Jahren aussah, Zeitungen und ein Bauplan des Gebäudes, neben dem sie lag. Die Fundstücke sollen jetzt öffentlich in Kalletal ausgestellt werden. Das war die WDR 4 Lokalzeit.
0: Dankeschön. Kurz nach 12:30, WDR 4 mit dem Verkehrsservice. A2 Hannover Richtung Dortmund, zwischen Kreuz Bielefeld und Reda-Wiedenbrück immer noch eine Stunde Wartezeit. 8 Kilometer Stau, wegen Bergungsarbeiten ist da nur ein Fahrstreifen frei. Die A3 Köln Richtung Oberhausen ist zwischen Dreieck-Langenfeld und Solingen gesperrt. Da wird nach einem LKW-Unfall eine Ölspur beseitigt, 3 Kilometer Stau. Und nochmal die A3 Fahrt Richtung Oberhausen, zwischen Solingen und Kreuzhilden auch nochmal eine halbe Stunde plus 4 Kilometer Stau, denn im Kreuz Hilden ist die Verbindung zur A46 nach dem LKW-Unfall noch bis 15 Uhr gesperrt. A40, Venlo Richtung Duisburg. Zwischen Grenzübergang Strahlen und Wachtendonk eine halbe Stunde, 7 Kilometer Stau. Das hat was mit Markierungsarbeiten zu tun. Und die A52 noch Düsseldorf Richtung Essen, zwischen Essen Süd und Dreieck Essen Ost. Halbe Stunde plus, 3 Kilometer Stau nach einem Unfall. Sie kriegen die Staus und Störungen für Ihre Strecke auch jederzeit auf wdr4.de oder in unserer WDR4 App. Ich bin Steffi Schmitz. Eine gute Fahrt und guten Mittag.
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0: Sugar Sugar, Klassiker bei WDR 4 von den Archies. Ich weiß noch, ich habe das vor einer Weile hier moderiert, dass man eine von 5 kleinen schwedischen Inseln gewinnen kann für ein Jahr. Das war ja so eine Art Werbeaktion vom schwedischen Tourismusbüro Visit Sweden. Ja, und vielleicht hat ja Miriam Wiskemann das sogar bei uns gehört und mitgemacht. Die gebürtige Düsseldorferin hat jedenfalls eine dieser Inseln gewonnen. Das ist die Insel Marsten vor der schwedischen Westküste. Wobei man eher sagen muss, es ist ein Inselchen, also 180 Meter lang, 50 Meter breit, im Prinzip Felsen mit so einem Steinturm in der Mitte. Und wir haben Miriam gefragt, was sie denn jetzt damit anfangen will.
1: Ich glaube, es ist dann schon mehr so eine repräsentative Rolle, dass ich quasi Inselverwalterin bin. Aber ich habe auf jeden Fall vor, jetzt einmal, wie gesagt, im Spätsommer und dann vielleicht nochmal im März vorbeizuschauen und nach dem Rechten zu gucken quasi. Genau.
0: Schwedisch kann Miriam schon. Sie liebt Schweden, ist ihr absolutes Sehnsuchtsland. Nur paddeln muss sie vielleicht noch ein bisschen üben, denn man kommt am besten mit dem Kajak auf das abgelegene Inselchen. Und sie weiß auch schon, wen und was sie mitnimmt.
1: Ich nehme auf jeden Fall eine sehr gute, sehr alte Freundin von mir mit. Dann bestimmt mein iPod oder irgendwas zum Musik hören, ein Buch und ich glaube ganz viel Zeichenmaterial.
0: Denn Miriam ist Illustratorin und die will auf dieser Insel vielleicht an einem eigenen Bilderbuch oder Comic arbeiten. Ich glaube, da werden Möwen auftauchen. Ab auf die Insel. Die gebürtige Düsseldorferin Miriam Wiskemann hat für ein Jahr die schwedische Mini-Insel Marsten gewonnen. Hier ist WDR 4 am Mittwochmittag. 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

Elton John kann sehr traurige Lieder schreiben, gerade gehört, sowas wie Candle in the Wind zum Beispiel. In der Version für Prinzessin Diana ja noch trauriger, das haben wir alle geheult bei der Beerdigung, das weiß ich noch. Aber sein neues Album wird ein richtiges Happy-Album, das hat er neulich verraten und er sagt, dass dieses Album sich von allem, was er jemals gemacht hat, grundlegend unterscheidet. Und ich meine, der Mann hat mehr als 30 Studioalben veröffentlicht in seinem Leben. Das macht neugierig aufs neue Album von Elton John. Hier jetzt erstmal ein 80er bei WDR 4, Bette Davis Eyes von Kim Carnes.

0: des ILO mit Living Thing. Sommer, Sonne, Strand wollte ich gerade sagen. Nein, warme Temperaturen bei uns in Nordrhein-Westfalen. Greven kommt auf 23, Dorsten auf 25 und Neunkirchen auf 26. Auch morgen geht es ähnlich weiter hier bei uns in Nordrhein-Westfalen. Freitag ziehen die Temperaturen sogar wieder noch ein bisschen an.
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2: Die Nachrichten mit Edda Dammöller. Guten Tag. Die sogenannten Wirtschaftsweisen haben bei der Vorstellung ihres Gutachtens dringende Sozialreformen angemahnt.
3: Nach aktualisierten Vorausberechnungen des Sachverständigenrates werden die Sozialversicherungsbeiträge ausgehend von mittlerweile 42,3% bei unverändertem Recht weiter steigen.
2: Daraus folgt für den Wirtschaftsweisen Martin Werding, es muss schnell etwas unternommen werden, damit die Beiträge in der Sozialversicherung nicht weiter ansteigen. Philipp Eckstein, WDR Berlin.
4: Da haben die Wirtschaftsweisen auch wirklich nochmal Druck gemacht bei ihrer Pressekonferenz. Die Vorsitzende Monika Schnitzer sagte, der Handlungsdruck ist massiv, denn wenn man jetzt die Sozialversicherungssysteme nicht reformieren wird, dann würden sie teurer werden. Das würde für die Bürgerinnen und Bürger bedeuten, dass sie weniger Geld für Konsum hätten. Für die Unternehmen würde es bedeuten, dass sie höhere Abgaben haben und beides sei schlecht für die Wirtschaft. Also man kann sagen, die Wirtschaftswissenschaftlerinnen und Wissenschaftler aus diesem Beratergremium fordern jetzt schnelle Reformen und sie haben auch deutlich gemacht, das bedeutet vor allem auch Einschnitte, also Kürzungen.
2: Die mutmaßliche frühere RAF-Terroristin Daniela Klette ist zu 13 Jahren Haft verurteilt worden. Das Landgericht Verden in Niedersachsen sah es als erwiesen an, dass sie ihr Leben im Untergrund jahrelang durch Raubüberfälle finanzierte. Worum es geht, beschreibt Helmut Eickhoff für WDR aktuell.
5: Es geht da um Überfälle auf Geldtransporter, auf Kassenbüros in Supermärkten. Die Taten waren offenbar genauestens durchgeplant, ist auch während des Prozesses immer wieder dargelegt worden. So sind zum Beispiel in Klettes Wohnung Skizzen von Tatorten gefunden worden. Dort haben die Ermittler auch Waffen sichergestellt, die teils bei den Überfällen auch zum Einsatz kamen. So ist bei einem Überfall in der Nähe von Bremen auf einen Geldtransporter geschossen worden. Das wertet die Staatsanwaltschaft als versuchten Mord. Aber das Gericht, das sieht das anders und hat das während des Prozesses auch schon durchblicken lassen. Es soll auch zwei Komplizen gegeben haben, Burkhard Garwig und Ernst Volker Staub. Sie gelten ebenfalls als frühere RAF-Terroristen. Beide sind aber weiter auf der Flucht.
2: Weitere Meldungen im Überblick. Die Bundesregierung will das Baurecht modernisieren, um den Wohnungsbau zu beschleunigen. Das Kabinett hat einen entsprechenden Gesetzentwurf auf den Weg gebracht. Planungsverfahren

0: Sollen digitaler, kürzer und für die Bürger verständlicher werden. Der Wohnungsbau häufiger Vorrang bekommen vor Straßenbau oder Umweltschutz. Die Verbraucherzentralen in NRW sind immer häufiger gefragt. Bei der Vorstellung des Jahresberichts in Düsseldorf hieß es, dass es vergangenes Jahr rund 12.000 mehr Anfragen von Verbrauchern gab als im Jahr davor. Häufig wegen Problemen mit Online-Shops. In NRW ist ein weiterer Generalschlüssel eines Gefängnisses verschwunden. Laut einem Bericht des Justizministeriums wurde er aber wohl nicht gestohlen und berechtigt nicht dazu, die Haftanstalt zu verlassen. Vor 3 Wochen war bekannt geworden, dass Generalschlüssel der JVA Euskirchen manipuliert worden waren. Daraufhin sollten alle anderen Gefängnisse in NRW ihre Bestände prüfen.
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0: Am Möhnesee in Westfalen sind heute Polizeitaucher im Einsatz. Sie suchen nach weiterer Munition, nachdem unter einer Brücke dort schon Munition gefunden worden war. Heinrich Buttermann war für WDR aktuell vor Ort.
2: Hier direkt unterhalb der Brücke gehen die Taucher ins Wasser in den Möhnesee. Bis zu 15 Meter ist er hier an dieser Stelle tief und man weiß ja noch nicht genau, was man findet. Also Zeugen haben gestern Munition gefunden. Offensichtlich handelt es sich dabei um Manövermunition der Bundeswehr, aber auch das ist noch nicht endgültig bestätigt. Also im Moment wartet man hier ab, ob es weitere Funde geben wird. Und alle sind schon ein bisschen gespannt, was der Möhnesee da so hergeben wird.
0: Und das war WDR aktuell.
3: Vielen Dank, Edda. Hier kommt der WDR4 Verkehrsservice. A2 Hannover Richtung Dortmund. Zwischen Kreuz Bielefeld und Reda-Wiedenbrück nach wie vor 8 Kilometer Stau. 1 Stunde Wartezeit, weil sich die Autobahn auf einen Fahrstreifen verengt wegen Bergungsarbeiten. Die A3 Köln Richtung Oberhausen ist zwischen Dreieck-Langenfeld und Kreuzhilden noch voraussichtlich bis heute Nachmittag 15 Uhr gesperrt. Da wird nach einem LKW-Unfall eine Ölspur beseitigt, bedeutet 8 Kilometer Stau aktuell. A40 Venlo Richtung Duisburg zwischen Grenzübergang Strahlen und Wachtendonk. 20 Minuten plus 7 Kilometer Stau wegen Markierungsarbeiten. Und A40 Duisburg Richtung Essen zwischen Mülheim-Heißen und Essen-Frillendorf eine 30 Minuten, 7 Kilometer. Und noch einen habe ich, A52 Düsseldorf Richtung Essen zwischen Essen-Süd und Dreieck-Essen-Ost. 30 Minuten plus 3 Kilometer Stau nach einem Unfall. Sie kriegen die Staus und Störungen für Ihre Strecke auch immer auf wdr4.de oder in der WDR4-App. Dann mal gute Fahrt.
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3: Mahlzeit. Wir reden jetzt gleich über singende Fußballspieler. Das war ja in den 70er, 80er und 90er Jahren groß in Mode, dass die deutsche Fußballnationalmannschaft Songs rausgebracht hat. Kennen Sie den hier noch? Far Away in America 1994 zusammen mit den Village People. Ich sag mal so, es ging genauso in die Hose wie das Turnier damals. Ja, aber es gab auch gelungene WM-Songs von der deutschen Fußballnationalmannschaft. Da hören wir gleich rein gegen 12:45 hier bei WDR 4.

der Mittwochmittag bei WDR 4. Nicht mehr lange, bis zur Fußball-Weltmeisterschaft. Am 14. Juni startet die deutsche Nationalelf ins Turnier. Ja, und was wir von den Jungs erwarten, klar, die sollen natürlich gut Fußball spielen. Gut singen müssen die nicht. Das war früher aber ein bisschen anders. 1974 zum Beispiel bei der Fußball-WM in Deutschland. Da hat die deutsche Elf einen eigenen Song rausgebracht und der ist ja mittlerweile ein Klassiker.

0: Das Lied erreichte damals fast eine goldene Schallplatte, obwohl es um die Sangeskünste der meisten Spieler ja nicht so wirklich gut bestellt war. Oder, wie Franz Beckenbauer es später sagte,
1: im Chor ein bisschen mitsingen, das ist das Einzige, was wir können. Wir sind ja keine Sänger, wir sind ja keine ausgebildeten Sänger.
0: Aber bei so viel Erfolg, da musste natürlich weiter gesungen werden. 1978, Fußball-WM in Argentinien, stellte man den Kickern einen erfahrenen Profi an die Seite.

Udo Jürgens und die Fußballnationalmannschaft. Auch dieses Lied wurde ein Hit und damit hatte man das Rezept für die nächsten Jahre gefunden. 1982 hieß es Olé España mit Hauptsänger Michael Schanze. 1986 dann Mexico mi amor mit Peter Alexander. Und 1990 durfte Udo Jürgens wieder ran.

Die Mannschaft wurde damals Weltmeister, dem Lied aber half das nicht. Es wurde kein großer Erfolg. 1994 sang die Nationalmannschaft das vorerst letzte Mal. Zusammen mit den Village People hieß es Far Away in America.

Far Away in America, die deutsche Nationalmannschaft mit den Village People für die, ja, damals auch echt misslungene WM 1994. Passte irgendwie alles zusammen. Ja, ich denke mal, die sollen sich doch mal lieber aufs Fußballspielen konzentrieren, oder? Jörg Brunsmann war das mit einem Rückblick in die 70er, 80er und 90er, als die Fußballspieler noch viel singen mussten.

0: Céline Dion bei WDR 4 My Heart Will Go On aus dem Film Titanic. Ja, jetzt ein Eisberg. Das Wetter in Nordrhein-Westfalen. Der Mittwochnachmittag bleibt sonnig bei nur wenigen Wolken und es wird warm, aber nicht mehr ganz so heiß. Bad Sassendorf kommt auf 24 Grad, Gummersbach auf 25, Hückeswagen auf 26. Morgen geht's ganz ähnlich weiter.
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2: Um 13.30 Uhr mit Simone von der Forst. Guten Tag. Wirtschaftsexperten haben ihre Prognose für dieses Jahr deutlich gesenkt. Das unabhängige Gremium erwartet jetzt nur noch 0,5% Wachstum statt zuletzt 0,9. Die sogenannten Wirtschaftsweisen nannten die gestiegenen Energiepreise wegen des Iran-Kriegs als Hauptgrund, kritisierten aber auch die steigenden Sozialabgaben. Die Bundesregierung will das Baurecht modernisieren, um den Wohnungsbau zu beschleunigen. Das Kabinett hat einen entsprechenden Gesetzentwurf auf den Weg gebracht. Planungsverfahren sollen digitaler, kürzer und für die Bürger verständlicher werden. Außerdem soll Wohnungsbau öfter dem Straßenbau oder dem Schutz von Grünflächen vorgezogen werden. In Laos in Südostasien sind 5 Menschen gerettet worden, die mehr als eine Woche in einer überfluteten Höhle eingeschlossen waren. Sie hatten dort nach Gold gesucht. Kurz nachdem sie die Höhle betreten hatten, löste Regen eine Sturzflut aus, die den Rückweg blockierte. Nach 2 Menschen wird in der Höhle noch gesucht.
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2: In Frechen bei Köln wird die weltweit erste Fabrik gebaut, in der Siliziumkarbid recycelt wird. Das ist ein wichtiger Werkstoff für Hersteller von Halbleitern und für die Solarbranche. Am Mittag war der symbolische Spatenstich für das Werk. Der Bau soll 100 Millionen Euro kosten. Das Land NRW und die EU fördern die Fabrik. Anfang 2028 soll die Recyclinganlage in Frechen in Betrieb gehen. Das Ziel ist, bei wichtigen Rohstoffen unabhängiger von Ländern wie China zu werden. Außerdem entstehen 50 Arbeitsplätze. Die 3 städtischen Schwimmbäder in Herne im Ruhrgebiet wollen für mehr Sicherheit sorgen. Ab dem Wochenende müssen alle Gäste, die älter als 16 sind, dort einen Ausweis vorlegen. Die Herner Bädergesellschaft sagt, dass sich jetzt über Pfingsten immer wieder einzelne Besucher aggressiv verhalten haben und so den Betrieb störten. Mit der Ausweispflicht will man jetzt durchgreifen und Hausverbote durchsetzen. Mit den Kontrollen in Herne sollen aber keine Daten erhoben werden. In Hamm in Westfalen fängt heute ein sogenanntes Klimacamp an. Mehrere Umweltschutzorganisationen hatten dazu aufgerufen. Heute erwarten sie im Lippepark etwa 1.500 Menschen. Nach Angaben der Veranstalter dürften es am Wochenende deutlich mehr werden. Die Teilnehmenden reisen demnach aus allen möglichen Teilen der Welt an. Am Samstag ist eine Großdemo gegen Gaskraftwerke am RWE-Kraftwerk in Werne geplant. Das war die WDR 4 Lokalzeit.
0: Vielen Dank. Hier kommt der WDR4 Verkehrsservice. Und da haben wir immer noch den Stau auf der A2 Hannover Richtung Dortmund zwischen Kreuz Bielefeld und Reda Wiedenbrück. Im Moment eine Dreiviertelstunde Wartezeit, 8 Kilometer Stau. Da ist wegen Bergungsarbeiten nach wie vor nur ein Fahrstreifen frei. Eine Sperrung betrifft die A3 Köln Richtung Oberhausen. Die ist zwischen Dreieck Langenfeld und Kreuzhilden noch voraussichtlich bis heute Nachmittag 15 Uhr gesperrt. Da wird nach einem Lkw-Unfall eine Ölspur beseitigt und das verursacht im Moment 8 Kilometer Stau. A4 Köln Richtung Aachen zwischen Elsdorf und Merzenich 15 Minuten 5 Kilometer. A40 Venlo Richtung Duisburg zwischen Grenzübergang Strahlen und Wachtendonk 20 Minuten und 7 Kilometer Stau. Grund sind Markierungsarbeiten, da ist nur ein Fahrstreifen frei. Und A43 Münster Richtung Wuppertal zwischen Recklinghausen-Herten und Kreuz-Herne eine Viertelstunde und 2 Kilometer. Alle Staus auch auf wdr4.de oder in der WDR4-App. Ich bin Steffi Schmitz. Gute Fahrt und schönen Nachmittag.
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0: Klassiker von den Supremes aus dem Jahr 64. Where did our love go? Hier bei WDR4. Unser Kopfknotenkandidat Frank aus Dortmund, der war ja vorhin echt gut drauf. Ne? Der hat mir erzählt, er arbeitet im Dortmunder Hafen, findet es da ganz toll. Ich meine, ist doch super, wenn man gerne zur Arbeit geht. Ne? Da geht die Zeit schneller rum. Das gilt auch für WDR4-Hörerin Daniela. Die haben wir heute im schönen Morgen kennengelernt. Die gebürtige Polin, die ist nach Mechernich gezogen und hat dort eine eigene Eisdiele eröffnet. Und wie es dazu kam, hat sie uns erzählt.
1: Irgendwann kam immer diese Eiswagen vorbei, aber wir waren immer zu spät. Da bin ich wirklich danach in eBay geschaut. Die Eisdiele haben wir tatsächlich bei eBay gefunden. Von A bis Z. Vitrine, Decke, Gefriertruhe, alles.
0: Alles? Das wusste ich auch noch nicht, dass es Eisdielen bei eBay Kleinanzeigen zu kaufen gibt. Ja, bei diesen sommerlichen Temperaturen stelle ich mir ehrlich gesagt den Job auch ein bisschen stressig vor. Daniela macht's trotzdem Spaß.
1: Er ist viel Arbeit, aber wenn sieht, dass Leute glücklich sind und die Kinder mit lächelndem Gesicht, dann bin ich auch glücklich. Ne? So, das gefällt mir, was ich mache.
0: Daniela aus Mechernich hat sich ihren Traum erfüllt und eine eigene Eisdiele eröffnet. Für sie ein absoluter Traumjob. Ja, und morgen früh, im schönen Morgen bei Katharina Theule, ein Mann mit einem ziemlich heißen Traumjob. Das Gegenteil von Eis. Es wird heiß. Lassen Sie sich mal überraschen.
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0: Das ist Jerry Rafferty mit der Baker Street.

0: Erasure mit Ola Moore bei WDR 4. So, gleich nach zwei sind wir ja wie immer im Land unterwegs und ich hatte jetzt erst eben gerade nur das Wort Mülldeponie gelesen und dachte, Leute, bei der Wärme auf die Mülldeponie, seid ihr denn verrückt? Nein, wir sind auf einer ehemaligen Mülldeponie und zwar in Lindlar. Was man da mittlerweile alles so machen und erleben kann, das hören Sie dann gleich bei Christian Terhöfen nach den Nachrichten. Ich bin Steffi Schmitz. Machen Sie sich einen schönen Nachmittag mit uns, mit WDR 4.
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0: So, hier kommt das Wetter für Nordrhein-Westfalen. Um kurz vor zwei. Auch heute ist der Himmel oft strahlend blau, dabei ist es aber nicht mehr ganz so heiß. In Herford 22, in Xanten 25, in Leverkusen 27 Grad. Morgen wird's ähnlich wie heute. Am Freitag dann wieder heißer mit bis zu 33 Grad und dann sind auch Wärmegewitter möglich. Und am Wochenende langsam grauer und nasser. Also da kommt dann wieder die graue Decke zurück. Sonntag nur noch bis maximal 25 Grad, aber es lässt sich aushalten.
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2: Die Nachrichten mit Edda Dammöhler. Guten Tag. In Frechen in der Nähe von Köln hat am Mittag der Bau einer weltweit einzigartigen Fabrik begonnen mit einem symbolischen Spatenstich. Hier soll Siliziumkarbid recycelt werden. Das ist ein unverzichtbarer Werkstoff in zahlreichen Industrien, etwa in der Halbleiter- und Solarbranche. Aus Frechen Stefan Gehrig für WDR aktuell.
3: Noch sieht es hier an der Baustelle nicht nach Hightech aus, aber schon in knapp zwei Jahren soll hier ein wichtiger Stoff für Halbleiter, schusssichere Westen und Solarzellen produziert werden, Siliziumkarbid. Und zwar mit einem neuen Verfahren, das auf Recycling setzt. Das gibt es auf der Welt bislang nicht. Das neue Verfahren soll mit weniger Rohstoffen und einem deutlich geringeren CO2-Ausstoß auskommen. Ministerpräsident Hendrik Wüst betonte heute, das Werk in Frechen werde helfen, künftig weniger abhängig von China zu sein. Von dort kommen bisher über 90% des Siliziumkarbids.
2: Bundesbauministerin Huberts hat im Kabinett ihre Pläne für einen schnelleren Wohnungsbau in Deutschland präsentiert. Dafür soll das Baugesetzbuch ein Upgrade bekommen.
4: Mit dem Upgrade machen wir die Bauplanung in Deutschland schneller, digitaler, schlanker und flexibler.
2: Zu den geplanten Änderungen Dagmar Pepping, WDR Berlin.
5: Ein Instrument. Kommunen mit einem angespannten Wohnungsmarkt können künftig erklären, dass es ein überragendes öffentliches Interesse am Wohnungsbau gibt. Das bedeutet, ein Bauprojekt hat Priorität vor anderen Interessen, zum Beispiel Denkmal oder Naturschutz. Außerdem sieht die Gesetzesänderung schnellere Umweltprüfungen vor. Mehr Tempo soll es auch bei Planungsverfahren geben. Die sollen künftig maximal zwei Jahre dauern, sagt die Bauministerin. Auch bei der Digitalisierung soll es vorangehen. Wer bauen will, soll sein Verfahren künftig online verfolgen können und nicht mehr im Rathaus warten müssen, so Huberts.
2: Weitere Meldungen im Überblick. Wirtschaftsexperten haben ihre Prognose für dieses Jahr deutlich gesenkt. Das unabhängige Gremium erwartet nur noch 0,5% Wachstum statt zuletzt 0,9. Die sogenannten Wirtschaftsweisen nannten die gestiegenen Energiepreise wegen des Iran-Kriegs als Hauptgrund, kritisierten aber auch die steigenden Sozialabgaben. Die mutmaßliche frühere RAF-Terroristin Daniela Klette ist zu 13 Jahren Haft verurteilt worden wegen mehrerer Raubüberfälle. Das Landgericht Verden sah es als erwiesen an, dass die heute 67-Jährige mit zwei Komplizen jahrelang Geldtransporter und Supermärkte überfiel, um ihr Leben im Untergrund zu finanzieren. Das Trio erbeutete mehr als 2 Millionen Euro. Die Rheinbahn in Düsseldorf hat technische Probleme als Ursache der Kollision von Samstag benannt. Während des Japantags waren zwei Straßenbahnen frontal zusammengestoßen, 30 Menschen wurden verletzt.

0: Konkret habe ein Fahrsignal für eine Weiche nicht funktioniert. In Düsseldorf hatten sich in den vergangenen Monaten mehrere schwere Unfälle mit Straßenbahnen ereignet.
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0: In Moers soll heute eine 10-Zentner-Bombe aus dem Zweiten Weltkrieg unschädlich gemacht werden. Sie wird kontrolliert gesprengt, weil der Zünder stark beschädigt ist. Mehr als 3000 Menschen müssen aus der Evakuierungszone gebracht werden, unter anderem aus einem Krankenhaus. Christian Richter für WDR aktuell.
2: Über 3200 Personen müssen aus der Evakuierungszone von 800 Metern um den Fundort in Moers Mitte gebracht werden, darunter ca. 450 Patienten aus dem Krankenhaus Bethanien und rund 200 Bewohner eines Seniorenstifts. Auch ca. 2600 Anwohner sind betroffen. Die Sprengung wird voraussichtlich gegen Abend stattfinden, sagte ein Sprecher der Stadt Moers.
0: Und das war WDR aktuell.
3: Um 14.04 Uhr kommt hier der WDR4 Verkehrsservice für Sie. A2 Hannover Richtung Dortmund. Zwischen dem Kreuz Bielefeld und Reda-Wiedenbrück brauchen Sie eine Stunde länger gerade. 8 Kilometer Stau. Da laufen Bergungsarbeiten. Es ist nur eine Spur frei. A2 Dortmund Richtung Oberhausen. Zwischen dem Dreieck Bottrop und dem Kreuz Oberhausen 10 Minuten, 6 Kilometer stockender Verkehr. Die A3 Köln Richtung Oberhausen ist zwischen dem Dreieck Langenfeld und dem Kreuz Hilden bis voraussichtlich 15 Uhr noch gesperrt. Dort wird nach einem LKW-Unfall eine Ölspur beseitigt. 8 Kilometer Stau gerade. A4, Köln Richtung Aachen zwischen Elsdorf und Merzenich, 10 Minuten obendrauf, 4 Kilometer Stau. A40, Venlo Richtung Duisburg zwischen dem Grenzübergang Strahlen und Wachtendonk, 10 Minuten, 8 Kilometer. Wegen Markierungsarbeiten hier nur eine Spur für Sie. A43, Münster Richtung Wuppertal zwischen Recklinghausen-Herten und dem Kreuz Herne, 15 Minuten, 3 Kilometer. Die 45 Gießen Richtung Dortmund zwischen Hagen Süd und dem Westhofener Kreuz, 10 Minuten, 4 Kilometer stockender Verkehr. Die A46 noch zum Schluss, Düsseldorf Richtung Wuppertal zwischen Düsseldorf-Wersten und dem Kreuz Hilden, eine Viertelstunde, hier 7 Kilometer stockender Verkehr. Alle Staus und Störungen laufend und aktuell natürlich auch für Sie in der WDR4-App.
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3: Hallo zusammen, schönen Mittwoch. Und wir springen zur Abkühlung gerade vom Beckenrand rein in alte Christe Burke-Geschichten.
4: Wir waren mit 16 beim ersten Konzert von ihm.
5: Nordrhein-Westfalen-Halle, glaube ich.
4: 1980. Da hat der Patrice wieder das Stripper gesungen und hat den BH geschwenkt. Und wir waren ein bisschen weiter hin und haben nur den BH gesehen. Und ab und zu auch mal ihn.
6: Wow, hört man gerne. Hört man auch im Radio.
3: Ja, war alles korrekt. Hier ist er und bald kommt er, Chris de Burgh. Nächsten Monat in Würselen und in Köln. 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

0: Viertel nach vier, Quatsch, Viertel nach zwei durch, Viertel nach vier, der Feierabend ruft. Bei dem Wetter müssen wir einfach raus heute, haben wir beschlossen, hier bei WDR 4. An die Kölsche Riviera zum Beispiel, die Südsee in Xanten oder irgendwo so ein Schattenplätzchen finden am Baldeneysee. Wobei wir natürlich auch Landausflüge empfehlen können. Nur nicht wundern, da wo Lokalzeitreporterin Friederike Müllen da heute rumkraxelt, ist vieles ziemlich Müll. Aber immerhin sehr aufgehübscht zum Ausflugsziel. Friederike nimmt uns mit nach Lindlar auf die ehemalige Leppe-Mülldeponie. Man könnte so einen Plan jetzt locker in die Tonne kloppen, aber wir sind offen und interessiert, Friederike. Warum verbringen wir den Nachmittag mit dir auf einer ehemaligen Müllkippe?
1: Ganz ehrlich, ins Freibad gehen kann an so einem heißen Tag ja jeder. Ich dachte, wir rufen heute den Müllmittwoch aus und gehen sozusagen heute in eine Müllthemenwelt. Es ist ein bisschen so wie in einem Freizeitpark, wo man ja sonst vielleicht so die Themenwelt Wilder Westen kennt oder sowas wie Weltall. Ja. Dreht sich hier eben alles um Müll. Ich stehe hier auch schon auf so einem kleinen Müllhaufen. Dinge, die ich auch selten sage. Ich stehe auf einem Müllhaufen.
0: Muss man mal gemacht haben, oder?
1: Abgedeckt mit so einer schwarzen Fohle. Es ist, man kann hüpfen, man wird aufgefangen, es ist relativ weich, das kann ich sagen. Und es ist halt sehr warm, ein bisschen riecht man es schon. Also es stinkt jetzt nicht ganz krass, aber dieser süßliche Müllgeruch, der liegt einem hier in der Nase. Es macht aber überraschend Spaß, weil ich dieses Konzept hier ein bisschen wild finde, um ehrlich zu sein. Also neben mir steht so eine 3 Meter hohe Müllskulptur. Das ist so ein Männchen, das läuft und in der Mitte ist ein ehemaliger Kühlschrank. Wir haben also Kunst auf Müll. Dann haben wir hier Forschung zum Thema Müll, wo man so ein bisschen gucken kann, okay, wie ist eigentlich so der Kreislauf von Müll? Was kann man vielleicht noch besser machen? Was kann man aus Müll generell noch tun? Und dann gibt es hier einen großen Spielplatz und eine ehemalige Müllkippe, auf die man hochlaufen kann. 360 Stufen, fast 400 Meter lang, 100 Höhenmeter und alles für die richtige Aussicht. Und währenddessen gibt es noch ganz viele Mülltonnen an der Seite, die einem Geschichten erzählen und manche sollen sogar sprechen. Und ich finde dieses Konzept dieses Müllmittwochs so dermaßen abgefahren, dass ich dachte, okay, komm, das mache ich. Ich bin gut eingecremt, ich habe Wasser mit dabei und heute tauchen wir ein in die wunderbare Welt des Mülls.
0: Okay, verstehe. Nur die Frage mal stellvertretend für alle, die sagen, auch heute habe ich leider schon was vor, aber gibt es auch Mülldonnerstage? Ja, ne? Also die haben häufiger auf.
1: Es gibt auch Mülldonnerstage, alles kostenfrei, kommt vorbei.
0: Ich bin verrückt auf das, was heute Nachmittag dann noch passiert. Frau Müllen da auf dem Müllberg. Heute passt alles bei WDR 4. Die Lokalzeit nimmt sie mit nach Lindlar zu einem Ausflugsziel der etwas anderen Art und einen ersten Blick aus der Vogelperspektive, ne? Also wenn man so oben drauf guckt, dann erschließt sich ja viel mehr. Können Sie draufwerfen bei uns im Studioblog auf wdr4.de. Hier ist die Lokalzeit am Müllmittwoch.

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0: Adele und Skyfall. Kurz vor halb drei. Weiterhin viel Sonne angesagt heute. Dazu ziehen hin und wieder Wolken durch. Es ist nicht mehr ganz so heiß heute, also durchatmen bei 22 Grad in Minden, in Hamm 24, in Jülich heute nochmal bis 28 Grad. Morgen wird es auch oft sonnig bei ähnlichen Temperaturen. Am Freitag Richtung Abend erste Hitzegewitter dann.
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2: Um 14.30 Uhr mit Simone von der Forst. Guten Tag. Frechen bekommt eine weltweit einzigartige Fabrik. Mit einem symbolischen Spatenstich hat dort der Bau einer Recyclinganlage für Siliziumcarbid angefangen. Das ist ein wichtiger Werkstoff für verschiedene Industrien, die zum Beispiel Computerchips oder Solartechnik herstellen. Ziel ist es, bei dem Rohstoff unabhängiger von China zu werden. Wirtschaftsexperten haben ihre Prognose für dieses Jahr deutlich gesenkt. Das unabhängige Gremium erwartet nur noch 0,5% Wachstum statt zuletzt 0,9. Die sogenannten Wirtschaftsweisen nannten die gestiegenen Energiepreise wegen des Iran-Kriegs als Hauptgrund, kritisierten aber auch die steigenden Sozialabgaben. Die Verbraucherzentralen in NRW sind immer häufiger gefragt. Bei der Vorstellung des Jahresberichts in Düsseldorf hieß es, dass es letztes Jahr rund 12.000 mehr Anfragen von Verbrauchern gab als im Jahr davor. Häufig wegen Problemen mit Online-Shops. Laut Verbraucherzentrale sind viele überfordert, wenn Anbieter nur mit KI-gesteuertem Chatbot oder Kontaktformular erreichbar sind.
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2: Die Besitzer der Burg Gödersheim bei Niedecken im Kreis Düren haben unverhofft Nachwuchs bekommen. In einem Dachfenster entdeckten sie drei Uhu-Küken. Die sind etwa 4 Wochen alt. Weil die Greifvögel streng geschützt sind, sind sie jetzt beringt worden. Ein Eulenexperte hat dafür eine Kletterausrüstung gebraucht, denn die Uhus haben auf einer Baustelle genistet. Die Besitzer bauen eine Ruine wieder auf. Die Uhus fühlen sich da schon länger wohl. Sie brüten schon zum 4. Mal auf Burg Gödersheim. Laut dem Eulenexperten haben sich zuletzt auch grundsätzlich mehr Uhus in der Eifel rund um Niedecken und Monschau angesiedelt. Aus dem ehemaligen Fernmeldeamt in Wuppertal soll zum Teil Wohnraum werden. Die Immobiliengruppe, die das Haus von der Deutschen Telekom gekauft hat, hat bei der Stadt einen Bauantrag gestellt. Demnach sind in dem Gebäude in Elberfeld neben Büros auch Wohnungen geplant. Das ehemalige Fernmeldeamt in Wuppertal steht schon länger leer und außerdem unter Denkmalschutz. Für den Umbau gibt es deshalb Auflagen. In Moers am Niederrhein soll heute eine 10-Zentner-Bombe aus dem Zweiten Weltkrieg kontrolliert gesprengt werden. Über 3.200 Menschen müssen aus der Evakuierungszone gebracht werden. Dazu gehören auch etwa 450 Patienten aus einem Krankenhaus und rund 200 Bewohner eines Seniorenstifts. Die Sprengung in Moers wird voraussichtlich am Abend stattfinden. Wann genau, ist noch unklar. Das war die WDR 4 Lokalzeit.
0: Simone, danke dir. 14.33 Uhr haben wir's. Hier ist der WDR4 Verkehrsservice. Planen Sie mehr Zeit ein auf der A1 Köln Richtung Euskirchen. Zwischen dem Kreuz Köln Nord und Köln Löwenich gerade 10 Minuten mehr, 4 Kilometer Stau. Es laufen Bergungsarbeiten auf der A2 Hannover Richtung Dortmund. Zwischen dem Kreuz Bielefeld und Reda-Wiedenbrück. Eine Stunde brauchen Sie hier länger. 9 Kilometer Stau, es ist nur eine Spur frei. A2 Dortmund Richtung Oberhausen. Zwischen Bottrop und dem Kreuz Oberhausen 10 Minuten, 5 Kilometer, Gott sei Dank, nur stockender Verkehr. A3 Köln Richtung Arnheim zwischen Oberhausen-Lierich und dem Kreuz Oberhausen 10 Minuten, 6 Kilometer stockender Verkehr. Dann rüber auf die A4, Köln Richtung Aachen zwischen Kerpen und Merzenich. Eine Viertelstunde kommt dazu, 6 Kilometer Stau. A40, Venlo Richtung Duisburg, zwischen dem Grenzübergang Strahlen und Wachtendonk brauchen Sie eine Viertelstunde gerade länger. 7 Kilometer stockt der Verkehr, wegen Markierungsarbeiten ist da nur eine Spur frei. A45, Gießen Richtung Dortmund, zwischen Hagen Süd und dem Westhofener Kreuz, 10 Minuten, 4 Kilometer stockend. Die A46, Düsseldorf Richtung Wuppertal, zwischen Düsseldorf-Wersten und dem Kreuz Hilden, Viertelstunde auch hier, 7 Kilometer stockender Verkehr. Kommen Sie heil und sicher an, alle Staus und Störungen laufend auch für Sie natürlich in der WDR4-App. Ich bin Christian Terhöfen, schönen Mittwochnachmittag.
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0: Ja, da ist auch einer nach viel Sonneneinstrahlung jetzt schon ganz aus dem Häuschen hier. Albert Hammond, I'm a Train. Aber ich sage Ihnen, auf der Herrlichkeitsskala hier bei WDR 4 bewegen wir uns ja heute wohl im oberen Bereich. Das Wetter ist so schön. Nicht mehr ganz so brüllend heiß wie gestern. Trotzdem tänzelt dieser Maisommer weiterhin leichtfüßig durch Nordrhein-Westfalen. Hier die Beate aus Velen im Kreis Borken hat mir schon vorgeschwärmt, wie toll das bei ihr ist, wenn man jetzt locker so bis abends um 11 mit einem Weinchen auf dem Balkon sitzt, die laue Luft genießt. Vor allen Dingen teilen wir ja die zentrale Feststellung, zu Hause ist es da einfach doch am schönsten, oder? Geht Ihnen das auch so? Man muss ja gar nicht so in der Weltgeschichte rumgurken, ne? Man hat Top-Sommergefühle direkt vor der eigenen Terrassentür, ne? Oder im Schrebergarten.
1: Ich würde also nicht in Urlaub fliegen. Nee. Dann war ich einmal in den letzten 25 Jahren in Österreich, da konnte ich die Berge nicht vertragen. Und
2: gucken Sie sich mal Bottrop an, dann gehen Sie mal in den Umkreis und gehen Sie mal nach Wellheim. Jo. Oder Bottrop-Beul, nee, die Siedlung, wie herrliche, schöne Siedlung das da sind. Das ist eine Oase, ist das da oben.
0: So, Oase, das hat mein Vater auch immer gesagt, das ist die 5-Sterne-Kategorie im Ruhrgebiet, ne? Ich sag, zu Hause ist es am schönsten. Jetzt mit No Mercy.

0: Schöne 80er hier bei WDR 4. Hinterm Horizont geht's weiter.
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0: Wenn er das sagt, dann wird's gemacht. Jetzt erstmal hier schön aber im Strandkorb niederlassen. Ne? Den Rest machen dann Boney M.

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0: Madonna und Like a Prayer um kurz vor drei. Es bleibt wie gehabt, schön auch heute Nachmittag. Der Himmel ist blau, die Sonne ist draußen und es wird nicht mehr ganz so heiß wie gestern noch. Lippstadt heute 23, Münster 24, Kleve 26 Grad. Morgen ähnlich heiter, aber nicht brühwarm. Und dann wird sich am Freitag das Ganze wieder ändern. Dann sind wieder bis zu 33 Grad möglich und Wärmegewitter später.
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2: Die Nachrichten mit Edda Dammöller. Guten Tag.
3: Deutschland ist weltweit eines der Hauptziele von Cyberangriffen. Und wir werden gegen diese Cyberangriffe stärker vorgehen als in der Vergangenheit.
2: Bundesinnenminister Dobrindt will die Cyberabwehr stärken. Einen entsprechenden Gesetzentwurf hat das Kabinett auf den Weg gebracht. Das Bundesamt für Sicherheit in der Informationstechnik und das Bundeskriminalamt sollen mehr Möglichkeiten bekommen. Was in Zukunft möglich sein soll, erklärt Birte Sönnigsen, WDR Berlin.
4: Ganz einfach gesagt, sie sollen Cyberangriffe nicht nur abwehren dürfen, sondern sich auch aktiv wehren dürfen, also zurückschlagen dürfen, wenn sie angegriffen werden. Sprich, sie können versuchen, die Computer der Hacker stillzulegen oder Daten, die Schadsoftware, die auf deren Rechnern ist, zu löschen. Also es geht auch ums Zerstören. Es geht darum, dass die Täter dadurch dann keine weiteren Angriffe starten können. So eine Art Racheakt, also zurückschlagen, wenn ein Angriff längst vorbei ist, das soll aber weiter verboten bleiben.
2: Die mutmaßliche frühere RAF-Terroristin Daniela Klette ist zu 13 Jahren Haft verurteilt worden. Das Landgericht Verden sah es als erwiesen an, dass die heute 67-Jährige mit zwei Komplizen jahrelang Geldtransporter und Supermärkte überfiel. Ein Prozess, der klärt, ob sie bei der linksextremistischen RAF war. Könnte noch folgen. Helmut Eickhoff für WDR aktuell.
5: Darüber muss das Oberlandesgericht in Frankfurt noch entscheiden. Fest steht, sollte es zu dem Prozess kommen, wird das Interesse sicherlich noch mal größer sein als bislang bei diesem Prozess. Denn in diesem Prozess vor dem Landgericht in Verden ging es ja ausschließlich um die Raubüberfälle. Klettes mögliche Mitgliedschaft in der RAF und damit verbundene Anschläge waren hier kein Thema. Zumindest nicht vordergründig. Denn dass die Angeklagte jemand Besonderes ist, dass Klette möglicherweise eine RAF-Vergangenheit hat, das war schon zu merken. Allein schon wegen der Sicherheitsvorkehrungen.
2: Weitere Meldungen im Überblick. Nach einem Unfall in Dienstlaken ist ein 12-jähriges Kind gestorben. Das hat die Polizei mitgeteilt. Heute Morgen war eine 47-jährige Autofahrerin in eine Gruppe von Schulkindern gefahren. Ein zweites Kind liegt schwer verletzt im Krankenhaus. Ein drittes wurde leicht verletzt. Warum die Autofahrerin in Dienstlaken von der Straße abkam, wird untersucht. Frechen bekommt eine weltweit einzigartige Fabrik. Mit einem symbolischen Spatenstich wurde dort der Bau einer Recyclinganlage für Siliziumkarbid aufgenommen. Das ist ein wichtiger Werkstoff für verschiedene Industrien, die zum Beispiel Computerchips oder Solartechnik herstellen. Mit der Anlage in Frechen soll die Anlage in Frechen soll helfen, bei solchen Rohstoffen weniger abhängig von China zu werden. Der Teleshopping-Kanal QVC hat keinen Anspruch darauf, bei Smart-TVs oder im Kabelfernsehen bevorzugt behandelt zu werden. Das Oberverwaltungsgericht NRW kam zu dem Schluss, dass der Sender nicht in besonderem Maß zur Meinungs- und Angebotsvielfalt beiträgt. Deshalb sei es in Ordnung, den Shopping-Kanal weiter hinten zu platzieren.
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0: Der Region.
1: In Bonn wird offenbar deutlich mehr Kokain und Crack konsumiert. Das haben Untersuchungen des städtischen Abwassers ergeben. Christoph Hensken, WDR Bonn.
2: Laut Polizei gibt es in Bonn gerade eine regelrechte Kokain- und Crack-Schwemme. Grund seien die aktuell vergleichsweise niedrigen Preise. Auch der Cannabiskonsum ist laut Abwasseranalyse seit dem Herbst sehr hoch. Das Projekt von Polizei, Stadt und Uniklinik soll bei der Drogenprävention helfen. Experten der Uni untersuchen die Proben gezielt auf Ausscheidungsmengen verschiedener Drogen. Die Ergebnisse dienen als Frühwarnsystem für auffällige Entwicklungen. Ermittler können gezielter arbeiten, Sozialarbeiter ihre Hilfsangebote für Abhängige schneller anpassen.
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3: 15.04 Uhr, hier ist der WDR 4 Verkehrsservice. A1 Euskirchen Richtung Dortmund zwischen Köln-Löwenich und dem Kreuz Leverkusen-West. 10 Minuten kommen dazu, 7 Kilometer stockt hier der Verkehr. Nochmal die 1 Köln-Dortmund jetzt zwischen Remscheid-Lennep und dem Kreuz Wuppertal-Nord. 10 Minuten, 5 Kilometer stockt der Verkehr. A2 Hannover Richtung Dortmund zwischen dem Kreuz Bielefeld und Reda-Wiedenbrück. Eine Stunde dauert's immer noch, 9 Kilometer Stau wegen Bergungsarbeiten, nur eine Spur. A4 Köln Richtung Aachen zwischen Kerpen und Merzenich, eine Viertelstunde extra, 6 Kilometer Stau. A40 Venlo Richtung Duisburg zwischen dem Grenzübergang Strahlen und Wachtendonk, eine Viertelstunde extra hier, 7 Kilometer stockt der Verkehr, wegen Markierungsarbeiten ist da nur eine Spur frei. A45 Gießen Richtung Dortmund zwischen Hagen Süd und dem Westhofener Kreuz, 10 Minuten 4 Kilometer stockend. Dann die A46 Düsseldorf Richtung Wuppertal zwischen Düsseldorf-Bilk und dem Kreuz Hilden, 15 Minuten 6 Kilometer. Und die A57 Köln Richtung Krefeld zwischen dem Dreieck Neuss Süd und Büttgen, 20 Minuten 8 Kilometer Stau. Nach einem Unfall hier mit mehreren Fahrzeugen ist da auch nur eine Spur für Sie frei. Und alle Staus und Störungen in der WDR 4 App natürlich.
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3: Kommen Sie gut durch diesen Mittwochnachmittag und egal was Sie machen, machen Sie es entspannt. In der WDR 4 80er Abteilung ist übrigens gerade was frei im Schatten neben Survivor.
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0: Ich weiß, unangenehme Frage, aber notwendig. Wer bringt denn bitte den Müll raus bei dem Wetter? Denken Sie dran, jeder Gang macht schlank und das gilt auch für die Mission, die Lokalzeitreporterin Friederike Müllender heute vorhat. Die klettert jetzt gleich auf eine ehemalige Mülldeponie in Lindlar, um ganz oben das leichte Sommerlüftchen zu genießen. Das machen übrigens in Lindlar einige Besucher. Da ist eine ehemalige Müllkippe nämlich zum Ausflugsziel mutiert. Seit 2010 gibt es da das Metabolon, so nennt sich das. Und Friederike, du als Müllbergsteigerin willst da jetzt gleich die Fernsicht genießen, habe ich gehört.
1: Ja, und ich habe auch schon den ersten Teil geschafft. Das sind 360 Stufen bis ganz nach oben, 100 Höhenmeter, 400 Meter lang. Die ersten 100 Stufen habe ich schon geschafft. Es war wahnsinnig anstrengend hier bei 28 Grad. Aber ich habe hier eine Panorama-Hollywood-Schaukel entdeckt, sitze jetzt unter einer Palme und gucke in die Weite und denke mir nur so, was ein Jackpot. Also auf Wanderung entdeckt man doch so einiges.
0: Was die da alles und bieten.
1: Ich sag's dir. Und ich habe hier noch die Christina Oetter getroffen, die ist vom Bergischen Abfallwirtschaftsverband. Die sitzt jetzt hier neben mir auf der Schaukel unter der Palme. Und Christina, erste Frage, was würde man eigentlich sehen, wenn wir jetzt hier ein Loch in diesen Berg reinbohren würden?
2: Ja, man würde tatsächlich deponierten Hausabfall sehen, also einfach tatsächlich Müll.
1: Also wir sind wirklich auf einem richtigen Müllberg, aber warum ist der so stabil? Also der ist ja gar nicht irgendwie weich oder wobbelig.
2: Ja, das wurde jetzt seit den 80er Jahren hier tatsächlich richtig deponiert und angebaut und ist dementsprechend ganz feste und dementsprechend auch wunderbar begehbar und befahrbar für uns.
1: Ich hätte ja vorher gedacht auf so einem Müllberg, dass man da vor allen Dingen irgendwie so Ratten oder irgendwie sowas finden würde. Die sieht man jetzt hier nicht, weil dieser Müllberg hier auch mittlerweile ziemlich begrünt ist. Welche Tiere leben hier?
2: Ratten haben wir tatsächlich keine hier, aber wir haben hier ganz viele Schafe, Ziegen und sogar Esel, die für uns hier die Grünflächenpflege übernehmen.
1: So, wer hätte das gedacht, dass man auf einer Müllbergwanderung Esel trifft, eine Hollywood-Schaukel und eine Palme? Also ich würde sagen, tatsächlich richtigen Jackpot hier heute an diesem Sommertag.
0: Absolut. Wenn man eine Müllkippe recycelt, dann kommt also ein Berg mit Aussicht raus. Müssen wir uns mal merken. Den Beweis finden Sie in Lindlar. Und wie es da aussieht, das sehen Sie auch bei uns im Studioblog auf wdr4.de. Das ist Christopher Cross hier und Arthur's Theme. Haben Sie einen schönen Nachmittag mit uns.

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0: Taylor Dane und Tell It To My Heart. Das Wetter für Nordrhein-Westfalen heute Nachmittag wieder mit viel Sonne. Es wird auch nicht mehr ganz so heiß wie gestern. In Bad Salzuflen maximal 23, in Aalen 24 und in Nümbrecht bis 26 Grad. Morgen geht es sommerlich weiter bei ähnlichen Temperaturen.
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2: Um 15.30 Uhr mit Simone von der Forst. Guten Tag. Nach einem Verkehrsunfall in Dienstlaken sind zwei der verletzten Kinder gestorben. Eine 47-jährige Frau war am Morgen aus noch ungeklärter Ursache von der Straße abgekommen und hatte insgesamt drei radfahrende Kinder erfasst. Zwei 12-Jährige sind jetzt im Krankenhaus ihren Verletzungen erlegen. Das dritte Kind wurde bei dem Unfall in Dienstlaken leicht verletzt. Die deutschen Sicherheitsbehörden sollen bei Cyberattacken in Zukunft zurückschlagen dürfen. Nach einem Gesetzentwurf der Bundesregierung sollen das Bundeskriminalamt und das Bundesamt für Sicherheit in der Informationstechnik Daten von Angreifern blockieren oder löschen, sowie IT-Systeme auch ganz stilllegen können. Bis jetzt dürfen die Behörden Hackerangriffen eher nur vorbeugen.
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2: Polizeitaucher haben aus dem Möhnesee im Sauerland Munition geborgen. Das Team holte etwa 60 Patronen aus dem Wasser. Neben dem Ordnungsamt war auch die Bundeswehr bei dem Einsatz dabei. Zurzeit geht man nämlich davon aus, dass es sich um Munition aus einem Manöver handelt. Warum die Munition direkt an der sogenannten Taucherbucht an der Delecker Brücke im Wasser lag, ist noch unklar. Eine Theorie ist, dass sie jemand aus einem Auto in den Möhnesee geworfen hat. Das Oberlandesgericht Düsseldorf wird heute doch noch nicht entscheiden, wie es mit der Kirmes auf der Deutzer Werft in Köln weitergeht. Der geplante Termin ist auf kommende Woche geschoben, weil beide Parteien nochmal Schriftsätze eingereicht haben, die jetzt ausgewertet werden müssen. In dem Verfahren hat das Gericht schon festgestellt, dass die Stadt Köln bei der Vergabe der Kirmes Fehler gemacht hatte. Die hatte die Gemeinschaft Kölner Schausteller als Betreiber ausgewählt. Dagegen hat aber ein privater Veranstalter geklagt. Zehntausende Pendler zwischen Düsseldorf und Leverkusen haben es ab Montag wieder leichter. Die Autobahn GmbH gibt die A59 schrittweise wieder frei. Die Strecke war fast 8 Monate gesperrt, weil da die Fahrbahn zwischen dem Dreieck Düsseldorf Süd und Monheim umfassend saniert wurde. Die Folge waren Staus und Umwege. Bis Dienstagabend soll Richtung Leverkusen die komplette Strecke der A59 wieder befahrbar sein. Das war die WDR 4 Lokalzeit.
0: Simone, danke dir. 15 Uhr gleich 33 Minuten. Hier ist der WDR 4 Verkehrsservice. Und da legen wir los auf der A1 Euskirchen Richtung Dortmund. Zwischen Köln-Bocklemünd und dem Kreuz Leverkusen-West brauchen sie 20 Minuten, aktuell länger. 9 Kilometer Stau der Grund. A1 Dortmund Richtung Köln zwischen dem Westhofener Kreuz und Vollmarstein. 15 Minuten, 7 Kilometer stockend. A2 Hannover Richtung Dortmund zwischen dem Kreuz Bielefeld und Reda-Wiedenbrück. 1 Stunde mehr, 9 Kilometer Stau. Da laufen Bergungsarbeiten, es ist nur eine Spur frei. A3 Köln Richtung Oberhausen zwischen dem Kreuz Breitscheid und dem Kreuz Kaiserberg. 1/2 Stunde extra, 5 Kilometer Stau. Die A4 Aachen Richtung Köln ist zwischen dem Kreuz Köln-West und Köln-Klettenberg nach einem Unfall gesperrt. Hier haben wir 3 Kilometer Stau. A30, Bad Oeynhausen Richtung Rheine noch, zwischen Nattbergen und dem Kreuz Lotte Osnabrück, 1/4 Stunde, 8 Kilometer stockend. A45, Hagen Richtung Dortmund, zwischen dem Kreuz Hagen und dem Kreuz Dortmund-Witten, 20 Minuten, 10 Kilometer stockender Verkehr hier wegen Bergungsarbeiten. Und die A57, Köln Richtung Krefeld, zwischen dem Dreieck Neuss Süd und Büttgen, 20 Minuten dauert's, 8 Kilometer Stau. Nach einem Unfall hier mit mehreren Fahrzeugen ist nur ein Fahrstreifen frei. Kommen Sie heil und sicher an, das ist das Wichtigste, und alle Staus und Störungen wie immer in der WDR 4 App. Ich bin Christian Terhöfen, schönen Nachmittag.
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0: Westernhagen bei WDR 4. 20 vor 4 durch. Wir versuchen jetzt mal ein, ich möchte sagen, musikverwandtes Mysterium zu klären hier bei WDR 4. Vor über 60 Jahren, da sind die Beatles gerade in Los Angeles. Es kommt zu ihrem einzigen Treffen überhaupt und zwar mit dem King. Elvis Presley höchstpersönlich lädt die vier in sein Haus ein. Vielleicht sind damals auch noch ein paar Substanzen im Spiel. Ich meine, man weiß das nicht. Paul McCartney streitet sich jedenfalls bis heute mit Ringo Starr alleine darüber, wie das Treffen losgegangen ist.
1: Ich sage, wir haben geklingelt. Elvis öffnete. Und hat uns reingebeten. Ringo sagt, er kam nicht an die Tür. Wir sind rein und er saß schon da. Wer hat recht? Ich natürlich.
2: I am.
0: So, und Elvis hat auch ein bisschen Bass gespielt, sagt Paul McCartney. Also kann er mit dem King so ein schönes Bassgespräch führen.
2: He was great.
1: Er war super. Sehr sympathisch, sehr nett. Und eins der Highlights war, er hat uns Priscilla vorgestellt. Ich weiß noch, welches Outfit sie trug. Aber vielleicht denke ich mir das auch nur aus. Egal, sie war super. Elvis war super. Ein echter Kneif-mich-Moment. So wie ich hier mit dir sitze, habe ich mit Elvis gesessen.
2: With Elvis.
0: Es ist ein bisschen lustig, er erzählt darüber heute noch wie so ein richtiger Fan, ne? Hier sind die Beatles bei WDR 4.

Ach, ich mag das so sehr. Fleetwood Mac und Everywhere. So klingt der Mittwochnachmittag hier bei WDR 4. Vor den 16 Uhr Nachrichten gleich noch Robbie Williams mit Supreme ist dabei. Billy Joel habe ich, Uptown Girl. Und weil wir 80er und die besten Klassiker spielen, Cat Stevens jetzt und Lady Dabanville.

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0: Das Wetter in Nordrhein-Westfalen weiterhin sehr sonnig, aber nicht mehr so heiß. In Arnsberg heute 23, in Dorsten 25 und in Zülpich bis 28 Grad. Morgen wird es dann ähnlich, aber am Freitag wird sich das ändern, dann wieder bis 33 Grad und Wärmegewitter.
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2: Die Nachrichten mit Edda Dammöhler. Guten Tag. Nach dem Unfall in Dienstlaken sind zwei 12-jährige Jungen am Nachmittag verstorben. Eine 47-jährige Autofahrerin war aus noch ungeklärter Ursache in eine Gruppe von Schulkindern gefahren. Ein drittes Kind wurde leicht verletzt. Sebastian Riechel, WDR aktuell, was ist bisher zu dem Unfall bekannt?
3: Gegen 7:45 heute Morgen ist die Autofahrerin nach links von ihrer Fahrbahn abgekommen und hat die Gruppe von Kindern gerammt, die ihr entgegenkam. Alle drei waren auf Fahrrädern unterwegs, vermutlich auf dem Weg zur Schule. Der Wagen der Frau schleuderte anschließend noch in mehrere geparkte Autos. Die Fahrerin liegt schwer verletzt im Krankenhaus und konnte bisher noch nicht befragt werden. Der Unfall ist in einem belebten Viertel in Dienstlaken passiert, ganz in der Nähe von Kitas und Schulen. Auf der Straße gilt Tempo 30. Augenzeugen an einem Kiosk riefen sofort Polizei und Krankenwagen. Sie wurden anschließend von Notfallseelsorgern betreut.
2: Die Verbraucherzentralen in NRW haben ihren Jahresbericht vorgestellt. Demnach gab es im vergangenen Jahr deutlich mehr Beratungsanfragen als im Jahr davor. Aktuell raten die Verbraucherschützer zur Vorsicht, wenn man Behördenangelegenheiten online erledigt. Da gäbe es dubiose Anbieter. Sebastian Moritz, WDR Wirtschaft.
4: Auf den ersten Blick sieht die Internetseite aus wie die offizielle Homepage einer Behörde. Tatsächlich verbirgt sich dahinter jedoch ein Unternehmen. Die Anbieter erwecken den Eindruck, sie kümmern sich um den Kindergeldantrag, die Ummeldung des Wohnsitzes oder den Austritt aus der Kirche. Dafür verlangen sie eine Gebühr, oft zwischen 20 und 40 Euro. Geld, das sich Nutzerinnen und Nutzer sparen können, kritisiert die Verbraucherzentrale. Denn tatsächlich leiten die Unternehmen die Informationen nur an die zuständigen Stellen weiter oder verlinken auf das entsprechende Portal. Wer sich davor schützen möchte, so die Verbraucherzentrale, erkenne meist schon beim Blick ins Impressum, wer tatsächlich hinter einer Internetseite steckt.
2: Weitere Meldungen im Überblick. Die deutschen Sicherheitsbehörden sollen bei Cyberattacken künftig zurückschlagen dürfen. Nach einem Gesetzentwurf der Bundesregierung sollen das Bundeskriminalamt und das Bundesamt für Sicherheit in der Informationstechnik Daten von Angreifern blockieren oder löschen, sowie IT-Systeme auch ganz stilllegen können. Bis jetzt dürfen die Behörden Hackerangriffen eher nur vorbeugen. Die Autobahn GmbH soll in Zukunft eigene Schulden aufnehmen dürfen. So steht es in einem neuen Gesetzentwurf des Verkehrsministeriums. Die Betreiberfirma der deutschen Autobahn gehört dem Bund und wird bislang vollständig aus dem Bundeshaushalt finanziert. Die neue Regelung soll dabei helfen, mehr Geld in Straßen zu investieren. In Italien haben Gäste von Hotels und Restaurants keinen Anspruch darauf, dass man ihnen ein Glas Leitungswasser am Tisch serviert. Das hat das oberste Gericht des Landes entschieden. Geklagt hatte eine Touristin, die in einem Nobelhotel in Südtirol kein Leitungswasser an den Tisch bekam, sondern immer Mineralwasser in Flaschen kaufen musste. Alle unteren Instanzen in Italien hatten ihre Klage abgewiesen. Die deutsche Fußballnationalmannschaft hat ihr erstes Trainingslager zur Vorbereitung auf die WM begonnen. Bundestrainer Nagelsmann begrüßte in Herzogenaurach bis auf Kai Havertz alle 26 Spieler. Der gebürtige Aachener spielt am Samstag noch im Champions League-Finale.
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2: Eine Firma aus Münster hat einen Reh-Dummy entwickelt. Die Attrappe sieht aus wie ein Reh und hat außerdem eine ähnliche Körpertemperatur wie ein Reh. Marco Poltronieri erklärt für WDR aktuell, wofür der Dummy entwickelt wurde.
5: Der ist für die Landmaschinenhersteller, die es auch bei uns in der Region gibt, wichtig. Denn anhand des Dummies können sie ihre Mähdrescher umbauen, sodass es keine Gefahr mehr gibt für das Tier. Möglich macht das eine Wärmebilderkennung und Radartechnik. Die warnen

0: den Landwirt dann rechtzeitig. In den nächsten Wochen will Crash Test Service Münster sein neues Produkt vorstellen.
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2: 16.04 Uhr, hier ist der WDR 4 Verkehrsservice. A1 Euskirchen Richtung Dortmund zwischen Köln-Bocklemünd und dem Kreuz Leverkusen West 15 Minuten obendrauf, 6 Kilometer Stau. A1 Dortmund-Köln zwischen dem Westhofener Kreuz und Vollmarstein 20 Minuten, 8 Kilometer. A1 jetzt Köln-Euskirchen zwischen dem Kreuz Köln-Nord und dem Kreuz Köln-West bauen sie eine Viertelstunde gerade länger, 7 Kilometer stockt hier der Verkehr. A2 Hannover Richtung Dortmund zwischen dem Kreuz Bielefeld und Reda-Wiedenbrück eine Stunde, die es immer noch länger dauert. 9 Kilometer Stau, da brauchen Sie Geduld. Wegen Bergungsarbeiten ist auch nur ein Fahrstreifen frei. A4, die Autobahn von Aachen Richtung Köln, ist zwischen dem Kreuz Köln-West und Köln-Klettenberg nach einem LKW-Unfall bis zum Abend gesperrt. 3 Kilometer Stau. Nochmal die 4, Köln-Aachen zwischen Elsdorf und Merzenich. 15 Minuten, 5 Kilometer. A30, Bad Oeynhausen Richtung Rheine zwischen Nattbergen und dem Kreuz Lotte-Osnabrück. 15 Minuten, 8 Kilometer stockend. Und die A57, Köln Richtung Nimwegen zwischen dem Kreuz Karst und Krefeld-Gartenstadt. Auch eine Viertelstunde extra hier, 8 Kilometer stockender Verkehr. Kommen Sie gut an, alle Staus auch in der WDR 4 App.
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2: Münster, Mönchengladbach, Viersen, das sind so die Stationen einer guten Kindheit, kann man sagen. Tanita Tikaram ist ja hier in Nordrhein-Westfalen groß geworden. Später ist sie dann nach England und in die USA weitergezogen. Und ganz lustig, als Kind hat sie im Fernsehen immer das ZDF-Ferienprogramm geliebt, hat sie mal erzählt. Also das mit Benny und Anke früher. Haben wir was gemeinsam mit der Tanita. Heute hat sie jeden Tag Ferienprogramm, macht, was ihr gefällt, sagt sie. Einnahmen hat sie immer noch genau durch diesen Hit hier, Twist in My Sobriety, der erste Popsong mit Oboe. Jetzt wieder ein paar Cent für die Ferienkasse. Tanita Tikaram bei WDR 4.

0: Lynyrd Skynyrd läuft. Sweet Home Alabama bei WDR 4. Die Lokalzeit entführt Sie heute an einen Ort, den die Menschen in Lindlar früher als Mülldeponie benutzt haben. Aber seit 2010 ist die ehemalige Müllkippe tatsächlich ein Ausflugsziel. Und gerade bei schönem Wetter lohnt sich sogar eine kleine Besteigung dieses alten Müllbergs da. Metabolon nennt sich das Ganze. 360 Stufen rauf, den Aufstieg säumen sogar schön drapierte Mülltonnen, habe ich mir schon sagen lassen. Lokalzeitreporterin Friederike Müllender hält es mit Oskar aus der Sesamstraße.
1: Ja, ich mag Müll.
0: Und ist gerade beim Aufstieg, Friederike, wie weit bist du denn schon?
2: Also ich habe es bis nach oben geschafft. Ich habe meinen allerersten Müllberg bezwungen. Ich kann es also von meiner Bucketliste streichen. Es stand erst neu drauf, aber jetzt habe ich es bis ganz nach oben geschafft. 100 Höhenmeter. Es ist relativ windig, aber es ist auch ganz gut, weil man Schweiß auch so wieder trocknen kann von dem Aufstieg, der echt anstrengend war. Aber der Blick, es lohnt sich. Man sieht Wälder und Felder und diese kleinen Häuschen. Es macht richtig Spaß, hier oben drauf zu sein. Und damit es unterwegs nicht so langweilig wird, gibt es nämlich auch diese Mülltonnen an den Seiten. Und ich habe Christina Oetter hier vom Abfallwirtschaftsverband mal gefragt, was es damit eigentlich auf sich hat.
3: Genau, also die Mülltonnen sind einmal tatsächlich die Abgrenzung von den Besuchern zum Anlieferungsverkehr, weil wir ja hier auch die großen LKWs haben, die hier tagtäglich noch kommen. Und gleichzeitig sind aber auch die Mülltonnen, stellen die eine kleine Rallye dar, bis nach ganz oben zur Aussichtsplattform. Man kann reinschauen und verschiedene Themen unserer Abfallberatung tatsächlich kennenlernen.
2: Und eine spricht.
0: Wie, was sagt die denn?
2: Ja, hör mal hier.
4: Guck mal, fast 2 Millionen Tonnen Elektroschrott kommen jährlich zusammen. Das ist eine ordentliche Menge. Nur in Deutschland. Ja. Und was du tun kannst? Langlebige Sachen kaufen. Und wenn du uns schon nicht mehr brauchen kannst, mal rumfragen, ob jemand anders uns noch verwenden möchte.
0: Aber die flößt einem aber Respekt ein, die Tonne.
2: Du, ich bin doch noch nie von der Mülltonne von links angequatscht worden auf dem Weg hoch. Aber man erlebt hier wirklich Dinge. Und jetzt bin ich ja schon hier 5 Minuten ungefähr oben und genieße gerade die Aussicht. Und hier gibt es so 3 kleine Mini-Trampolins, die so in den Boden eingelassen sind. Und da ich gerade diesen Müllberg gefühlt für mich alleine habe, werde ich jetzt direkt nochmal eine kleine Runde springen gehen, weil die Energie ist wieder zurückgekehrt.
0: Ich habe es mir fast gedacht, ein bisschen hüpfen und der Tag wird gut. Ui. Heute machen wir eine Müllbesteigung in Lindlar. Da gibt es für sowas sogar einen Wanderweg, einen Berg mit Aussicht. Da ist ein Spielplatz auf einer ehemaligen Deponie. Also es bleibt fast kein Wunsch offen. Sprechende Mülltonnen haben die auch. Bilder hat Friederike für uns im Studioblog auf wdr4.de. Hier ist ihre Lokalzeit bei WDR 4 ab.

0: Hallöchen, Wolfgang Niedecken, wie so oft bei WDR 4. 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

0: Eros Ramazzotti bei WDR 4. Und hier kommt ein Wetter, das bleibt heute auch am Nachmittag sonnig, nur ab und zu ziehen mal Wolken durch. Temperaturen in Brilon bis 21, Gummersbach bis 25, Pulheim heute Nachmittag 28 Grad. Morgen geht's weiter mit dem Sommerwetter, viel Sonne, wenige Wolken, Temperaturen bis 27 Grad und Freitag bleibt's ähnlich.
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2: Um 16.30 Uhr mit Simone von der Forst. Guten Tag. Nach einem Verkehrsunfall in Dienstlaken sind zwei der verletzten Kinder gestorben. Eine 47-jährige Frau war am Morgen aus noch ungeklärter Ursache von ihrer Fahrbahn abgekommen und hatte insgesamt drei radfahrende Kinder erfasst. Zwei 12-Jährige sind jetzt im Krankenhaus ihren Verletzungen erlegen. Das dritte Kind wurde bei dem Unfall in Dienstlaken leicht verletzt. Die Verbraucherzentralen in NRW sind immer häufiger gefragt. Bei der Vorstellung des Jahresberichts in Düsseldorf hieß es, dass es letztes Jahr rund 12.000 mehr Anfragen von Verbrauchern gab als im Jahr davor, häufig wegen Problemen mit Online-Shops. Laut Verbraucherzentrale sind viele überfordert, wenn Anbieter nur mit KI-gesteuertem Chatbot oder Kontaktformular erreichbar sind. Der Teleshopping-Kanal QVC hat keinen Anspruch darauf, bei Smart-TVs oder im Kabelfernsehen bevorzugt behandelt zu werden. Das Oberverwaltungsgericht NRW kam zu dem Schluss, dass der Sender nicht in besonderem Maß zur Meinungs- und Angebotsvielfalt beiträgt. Deshalb da es okay, den Shopping-Kanal weiter hinten zu platzieren.
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2: In Frechen bei Köln wird die weltweit erste Fabrik gebaut, in der Siliziumcarbid recycelt wird. Das ist ein wichtiger Werkstoff für Hersteller von Halbleitern und für die Solarbranche. Am Mittag war der symbolische Spatenstich für das Werk. Der Bau soll 100 Millionen Euro kosten. Das Land NRW und die EU fördern die Fabrik. Anfang 2028 soll die Recyclinganlage in Frechen in Betrieb gehen. Ziel ist es, bei wichtigen Rohstoffen unabhängiger von Ländern wie China zu werden. Außerdem entstehen 50 Arbeitsplätze. In Hamm in Westfalen fängt heute ein sogenanntes Klimacamp an. Mehrere Umweltschutzorganisationen hatten dazu aufgerufen. Heute erwarten sie im Lippepark etwa 1.500 Menschen. Nach Angaben der Veranstalter dürften es am Wochenende deutlich mehr werden. Die Teilnehmenden reisen demnach aus allen möglichen Teilen der Welt an. Am Samstag ist eine Großdemo gegen Gaskraftwerke am RWE-Kraftwerk in Werne geplant. Die Besitzer der Burg Gödersheim bei Nidecken im Kreis Düren haben unverhofft Nachwuchs bekommen. In einem Dachfenster entdeckten sie drei Uhu-Küken. Die sind etwa 4 Wochen alt. Weil die Greifvögel streng geschützt sind, sind sie jetzt beringt worden. Ein Eulenexperte hat dafür nicht wie sonst üblich eine Kletterausrüstung gebraucht. Die Uhus nisten auf einer Baustelle. Die Besitzer bauen eine Ruine wieder auf. Und die Uhu-Eltern brüten schon zum 4. Mal auf Burg Gödersheim. Laut dem Eulenexperten haben sich zuletzt wieder mehr Uhus in der Eifel und um Nidecken und Monschau angesiedelt. Das war die WDR 4 Lokalzeit.
0: Simone und Puff. Ein paar zu viele Uhus gerade. 16.33 Uhr, hier ist der WDR 4 Verkehrsservice. A1 Euskirchen Richtung Dortmund, zwischen Köln-Löwenich und dem Kreuz Leverkusen-West. 20 Minuten dauert's, mehr als 10 Kilometer Stau. A1 Dortmund Richtung Köln, zwischen Hagen-Nord und Vollmarstein. 30 Minuten, 7 Kilometer. Dann die A1 Köln-Euskirchen, zwischen dem Kreuz Köln-Nord und Gleuel brauchen Sie 20 Minuten mehr und mehr als 10 Kilometer Stau an der Stelle. A2 Hannover Richtung Dortmund, zwischen dem Kreuz Bielefeld und Reda-Wiedenbrück. Eine Stunde mehr, 9 Kilometer Stau, wegen Bergungsarbeiten nur eine Spur. Die A4 Aachen Richtung Köln ist zwischen dem Kreuz Köln-West und Köln-Klettenberg nach einem LKW-Unfall bis zum Abend gesperrt. Die A4 Olpe Richtung Köln ist zwischen Untereschbach und Bergisch Gladbach-Benzberg nach einem Unfall ebenfalls gesperrt. Da bitte eine Rettungsgasse bilden, ganz wichtig. A4 Köln Richtung Aachen zwischen Kerpen und Merzenich, 20 Minuten, 5 Kilometer. Und die A57 Köln Richtung Krefeld zwischen dem Kreuz Karst und Krefeld-Oppum, eine Viertelstunde obendrauf, 7 Kilometer stockender Verkehr. Alle Staus natürlich auch weiterhin in der WDR 4 App. Kommen Sie heil und sicher an Ihr Ziel. Ich bin Christian Terhöfen. Schönen Nachmittag mit uns.
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0: noch zuhört. I don't wanna talk about it. Hier ist WDR 4. Gleich noch Depeche Mode bei mir.
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0: 27 noch, Wesseling auf 28 Grad kommen wir da. Und in der Nacht kühlt es sich deutlich ab. 11 bis 6 Grad sind so die Nachttemperaturen. Morgen ähnlich wie heute. Heiter, nicht mehr ganz so warm, aber es wird sich am Freitag wieder ändern. Dann sind 33 Grad möglich und Wärmegewitter.
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2: Die Nachrichten mit Stefan Pössl. Guten Tag. Der Wohnungsbau soll in Deutschland künftig Vorrang vor anderen Interessen haben, zum Beispiel vor Denkmal- und Naturschutz. Die Bundesregierung hat einen entsprechenden Gesetzentwurf von Bauministerin Huppertz auf den Weg gebracht. Dagmar Pepping, WDR Berlin, sagt, warum Bauen deutlich schneller gehen soll.
3: Weil weiterhin ausreichend neue Wohnungen fehlen. Experten schätzen, dass wir mindestens 300.000 neue Wohnungen pro Jahr bauen müssten. Das passiert aber nicht und das passiert auch schon seit vielen Jahren nicht. Im Gegenteil, die Zahl der neuen Wohnungen geht immer weiter runter. Wir haben neue Zahlen gerade vom Statistischen Bundesamt bekommen. Im vergangenen Jahr sind gerade einmal etwas mehr als 206.000 neue Wohnungen fertiggestellt worden. Das ist ein Minusrekord der letzten Jahre. Es gibt aber einen kleinen Lichtstreifen am Horizont. Die Zahl der Baugenehmigungen, die ist nach oben gegangen.
2: Die deutsche Fußballnationalmannschaft hat in Herzogenaurach mit der Vorbereitung auf die WM begonnen. Teamchef Völler erklärte, worauf es aus seiner Sicht beim Turnier ankommt.
4: Dass wir bei aller fußballischen Qualität, die wir ja haben, dass auch ein gewisser Teamsprit erreicht wird und das wird fundamental sein.
2: Bundestrainer Nagelsmann sagte, die deutsche Nationalmannschaft solle wie eine Familie agieren. Aus Herzogenaurach Felix Mansel für WDR aktuell.
5: Nagelsmann hielt schon die erste Ansprache an die Mannschaft. Der Tenor, die nächste Aufgabe ist für uns immer die wichtigste. Gemeint ist das Testspiel am Sonntag in Mainz gegen Finnland, in dem Rückkehrer Manuel Neuer noch nicht zum Einsatz kommen wird. Kai Havertz fehlt ebenfalls. Er steht mit dem FC Arsenal am Tag zuvor im Champions-League-Finale gegen Paris Saint-Germain. Am Dienstag geht's für die DFB-Elf dann in die USA.
2: Das erste WM-Gruppenspiel der deutschen Mannschaft findet am 14. Juni statt. Um 19 Uhr heißt der Gegner Curaçao. Weitere Meldungen im Überblick. Die mutmaßliche frühere RAF-Terroristin Daniela Klette ist vom Landgericht Verden zu 13 Jahren Haft verurteilt worden. Klette war vorgeworfen worden, zwischen 1999 und 2016 mit zwei Komplizen Geldtransporter und Supermärkte überfallen zu haben. Beute rund 2 Millionen Euro. Nach einem Verkehrsunfall in Dienstlaken sind zwei der verletzten Kinder gestorben. Eine 47-jährige Frau war am Morgen aus noch ungeklärter Ursache von ihrer Fahrbahn abgekommen und hatte insgesamt drei radfahrende Kinder erfasst. Das dritte Kind wurde bei dem Unfall in Dienstlaken leicht verletzt. In Spanien hat die Polizei ihre Korruptionsermittlungen gegen die sozialistische Regierungspartei von Ministerpräsident Sanchez verschärft. Sie forderte von der Parteizentrale in Madrid die Herausgabe von Dokumenten. Es geht unter anderem um mutmaßliche Schmiergeldzahlungen bei staatlichen Aufträgen. Die Autobahn GmbH soll in Zukunft eigene Schulden aufnehmen dürfen. So steht es in einem neuen Gesetzentwurf des Verkehrsministeriums. Die Betreiberfirma der deutschen Autobahnen gehört dem Bund und wird bislang vollständig aus dem Bundeshaushalt finanziert. Die neue Regelung soll dabei helfen, mehr Geld in Straßen zu investieren.
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2: Drei Elefanten aus dem Wuppertaler Zoo sind gerade auf dem Weg in die Schweiz. Ihre Anlage in Wuppertal soll in den nächsten Jahren umgebaut werden. Deshalb müssen die Tiere umziehen. Christian Licht, WDR Wuppertal.
6: Wochenlang sind die drei Elefanten auf ihren Umzug vorbereitet worden. Heute Morgen wurden dann Kimana, Tika und Mali nacheinander in Transportcontainer buxiert, begleitet von Tierpflegern, Tierärzten und einer Spezialspedition. Anschließend hob ein Schwerlastkran die tonnenschweren Transportboxen vorsichtig auf LKW, mit denen die Tiere jetzt in Richtung Schweiz unterwegs sind.
2: Das war WDR aktuell.
0: 17 Uhr und 4 Minuten, hier kommt der WDR 4 Verkehrsservice. A1 Euskirchen Richtung Dortmund, zwischen Köln-Löwenich und dem Kreuz Leverkusen-West, 20 Minuten obendrauf, mehr als 10 Kilometer stockt hier der Verkehr. Rechnen Sie eine Viertelstunde mehr ein auf der 1 Dortmund Richtung Köln, zwischen Hagen-Nord und Vollmarstein, 6 Kilometer Stau. Nochmal die A1, jetzt Köln Richtung Euskirchen, zwischen dem Kreuz Köln-Nord und dem Kreuz Köln-West, eine halbe Stunde dauert's, 7 Kilometer Stau. A2 Hannover Richtung Dortmund, die Autobahn ist zwischen Gütersloh und Reda-Wiedenbrück wegen der Bergung eines LKW gesperrt, hier 10 Kilometer Stau aktuell. Die A4 Aachen Richtung Köln ist zwischen dem Kreuz Köln-West und Köln-Klettenberg nach einem LKW-Unfall auch bis zum Abend gesperrt. Noch eine Sperrung, die A4 Olpe Richtung Köln zwischen Untereschbach und Bergisch-Gladbach-Benzberg nach einem Unfall hier ebenfalls. Da ist die Autobahn gesperrt. A4 Köln Richtung Aachen zwischen Elsdorf und Merzenich. Eine Viertelstunde dauert's, 4 Kilometer Stau. Und

0: A61 Koblenz Richtung Mönchengladbach zwischen Gümnich und Bergheim Süd. Hier brauchen Sie 20 Minuten mehr. 7 Kilometer Stau nach einem Unfall, ist hier nur eine Spur frei. Und alle Staus und Störungen in der WDR 4 App natürlich.
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0: So, haben Sie einen entspannten Nachmittag hier jetzt gleich mit Enya, T-Rex, das sind Camouflage. Es geht rein in den späten Mittwochnachmittag bei uns. Hallo zusammen.

0: Ein Jahr, Only Time. 17:05 bei WDR 4 in der Lokalzeit. Hier bei uns in Nordrhein-Westfalen sind die Klassiker unter den Ausflugszielen natürlich gefragt. Die Externsteine, Drachenfels, Landesgartenschau in Neuss. Und wir kommen heute noch mit einem Geheimtipp. Eine ehemalige Müllkippe in Lindlar ist auch ein Besuch wert. Das hat man jetzt vielleicht nicht unbedingt auf dem Plan, aber seitdem Friederike Müllender heute Nachmittag Müllkippenbotschafterin von Lindlar ist, müssen wir umdenken. Natürlich ist diese Kippe keine Kippe mehr. Auf dem ehemaligen Müllberg ist es inzwischen grün und es gibt sogar ein Freizeitangebot, unter einer Palme sogar eine Hollywood-Schaukel auf halber Höhe. Friederike, der Aufstieg hat ein bisschen gedauert auf diesem Berg, aber runter kommt man schneller, ne?
1: Viel schneller, das ist auch gut. Ich habe ja hier auch den Müllmittwoch ausgerufen und bin selber überrascht, wie gut er mir eigentlich gefällt. Ja, es geht schneller wieder runter als rauf. Ich merke es allerdings schon auch so ein bisschen in den Beinen, was vielleicht auch darauf liegen kann, ich habe doch oben eine relativ ausgedehnte Hüpfsession gemacht. Da sind ja 3 Trampoline oben auf dem Berg und es hat mich vielleicht etwas überkommen. Ich war alleine dort, jetzt habe ich den Salat. Also man sollte, glaube ich, gut zu Fuß sein, wenn man da hoch will, aber man schafft es auf jeden Fall. Man wird mit einer tollen Aussicht belohnt und beim Runtergehen, wenn es jetzt am Wochenende gewesen wäre oder die Sommerferien, hätte ich mir den ganzen Abstieg sparen können. Es gibt nämlich eine Rutsche. Es ist eine der längsten doppelreihigen Rutschen in ganz Deutschland. 110 Meter ist die lang, war heute leider nicht geöffnet.
0: Den Grund finde ich gut. Sag den Grund.
1: Es ist auch zu heiß, weil es ist ja pures Metall. Das heißt, man soll es natürlich auch sein Hintern nicht verbrennen. Deswegen nicht und ansonsten nur in den Sommerferien. Man kriegt da noch so einen kleinen Teppich drunter und dann klappt das einigermaßen. Dann wäre man noch viel schneller unten. Das Ganze hier ist kostenlos. Das heißt, man kann einfach vorbeikommen und einfach mal einen Tag im Müll, in der Müllthemenwelt verbringen. Man lernt hier was. Man lernt was über Recycling. Ich würde sagen, es ist ein wirklicher Geheimtipp und so einen kleinen Pumptrack gibt's auch noch. Also wer sein Fahrrad oder sein Laufrad mitbringt, kann ihn noch so kleine Hügel hoch und runter rollern. Man muss nur einmal treten und den Rest macht dann die Schwerkraft hoch und runter und hoch und runter. Wer dabei Hui ruft, hat doppelt viel Spaß. Also was man hier erleben kann,
0: was man
1: alles
0: so erleben
1: umsonst.
0: Kann. Wunderbar. Und weil wir finden, dass man diese ehemalige Müllkippe mit Freizeitqualität mal gesehen haben muss, gucken Sie einfach mal rein im Studioblog auf wdr4.de. Da hat die Friederike Bilder von heute Nachmittag parat.

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0: Diana Ross und Chain Reaction um kurz vor halb sechs. Heute bleibt es bis zum Abend sonnig. Wenige Wolken sind unterwegs, dazu weiter relativ warm. 18 bis 25 Grad und morgen geht es genauso weiter. Viel Sonne, kaum Wolken. Die Temperaturen, also wir können uns dran gewöhnen, in Detmold 23, in Meinerzhagen bis 25, bei Ihnen in Langenfeld morgen 28 Grad und auch am Freitag bleibt es warm.
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2: Um 17.30 Uhr mit Simone von der Forst. Guten Tag. Die Bundesregierung will mit einem moderneren Baurecht den Wohnungsbau beschleunigen. Das Kabinett hat einen Gesetzentwurf dazu auf den Weg gebracht. Planungsverfahren sollen digitaler, kürzer und für Bürger verständlicher werden. Der Wohnungsbau soll häufiger Vorrang bekommen vor Straßenbau oder Naturschutz. Kommunen sollen Schrottimmobilien in Zukunft unter Umständen enteignen können. In Spanien hat die Polizei die Zentrale der Partei von Regierungschef Sanchez durchsucht. Medien berichten, die Ermittler sammelten Informationen über eine mögliche illegale Parteienfinanzierung. Die Sozialistische Arbeiterpartei wird von mehreren Korruptionsskandalen erschüttert. Am Wochenende hatten zehntausende Menschen in Madrid den Rücktritt des Ministerpräsidenten gefordert. Die deutsche Fußballnationalmannschaft hat mit der Vorbereitung auf die WM begonnen. Bundestrainer Nagelsmann begrüßte in Herzogenaurach bis auf Kai Havertz alle 26 Spieler. Der gebürtige Aachener spielt am Samstag noch im Champions League-Finale.
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2: Die Stadt Hagen sucht noch Ideen für ihr neues Klimaschutzkonzept und dabei können sich jetzt auch die Einwohnerinnen und Einwohner einbringen. Die Stadt hat dafür eine interaktive Online-Karte freigeschaltet. Auf der können die Menschen dann ihre Vorschläge an den passenden Orten eintragen. Gefragt sind Ideen für einen besseren Hitzeschutz in Hagen, aber auch dazu, wie die Mobilität klimafreundlicher werden kann. Vorschläge können bis Ende Juni eingetragen werden. Im Herbst soll das neue Hagener Klimaschutzkonzept stehen. Eine Firma aus Münster hat einen Reh-Dummy gebaut. Der sieht nicht nur aus wie ein Reh, er ist auch genauso warm. Gedacht ist er für Landmaschinenhersteller. Sie könnten damit ihre Mähdrescher so ausrüsten, dass keine Rehkitze mehr reingeraten und sterben. Wärmebilderkennung und Radartechnik würden dann den Landwirt rechtzeitig warnen, damit er kein Tier mehr überfährt. Der Reh-Dummy aus Münster kostet etwa 10.000 Euro. Die drei städtischen Schwimmbäder in Herne im Ruhrgebiet wollen für mehr Sicherheit sorgen. Ab dem Wochenende müssen alle Gäste, die älter als 16 sind, dort einen Ausweis vorlegen. Die Herner Bädergesellschaft sagt, dass sich jetzt über Pfingsten immer wieder einzelne Besucher aggressiv verhalten haben und so den Betrieb störten. Mit der Ausweispflicht will man jetzt durchgreifen und Hausverbote durchsetzen. Mit den Kontrollen in Herne sollen aber keine Daten erhoben werden. Das war die WDR 4 Lokalzeit.
0: Simone, danke dir. 17.33 Uhr ist der WDR 4 Verkehrsservice für Sie. A1 Euskirchen Richtung Dortmund zwischen Köln-Löwenich und dem Kreuz Leverkusen-West. Brauchen Sie eine Viertelstunde länger, 8 Kilometer stockender Verkehr. Dann auf der Gegenrichtung, auf der 1 Köln Richtung Euskirchen zwischen dem Kreuz Köln-Nord und dem Kreuz Köln-West 20 Minuten, 8 Kilometer Stau. A2 Hannover Richtung Dortmund zwischen dem Kreuz Bielefeld und Reda-Wiedenbrück brauchen Sie immer noch eine Stunde mehr, 9 Kilometer Stau. Da laufen Bergungsarbeiten und es ist nur eine Spur frei. Die A4 Aachen Richtung Köln ist zwischen dem Kreuz Köln-West und Köln-Klettenberg nach einem LKW-Unfall gesperrt. A4 Olpe-Köln zwischen Overath und Bergisch Gladbach-Benzberg 30 Minuten 7 Kilometer. A4 Köln Richtung Aachen zwischen Kerpen und Merzenich 15 Minuten obendrauf 6 Kilometer Stau. Dann die A46 Düsseldorf Richtung Wuppertal zwischen Düsseldorf-Holthausen und Hahn-West. Halbe Stunde, 8 Kilometer. Nach einem Unfall auch hier nur eine Spur. Und die A52 Düsseldorf Richtung Essen zwischen Ratingen und Essen-Kettwig. 20 Minuten, 7 Kilometer Stau. Kommen Sie heil und sicher an Ihr Ziel. Alle Staus finden Sie wie immer in der WDR 4 App. Ich bin Christian Terhöfen. Schönen Nachmittag mit uns.
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0: 20 Minuten vor 6 bei WDR 4. Jede Woche schnappen wir uns ja mit Ihnen einen anderen Ort in Nordrhein-Westfalen und dann fragen wir Sie, wie es sich denn da so lebt. Und diese Woche sind wir in Beyenburg unterwegs. Das ist ein Teil von Wuppertal, aber weit ab von der City, also mitten im Grünen. Und da ist es so schön, dass es auch mal passiert, dass sich da jemand hinverliebt.
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2: Alfred Stamm. Lebe seit 20 Jahren hier im Wuppertal-Beyenburg. Gerne.
1: Was hat Sie hierher verschlagen?
2: Ich hatte einen guten Kumpel und der hat gesagt, Alfred, kannst du mir helfen im Garten? Ich muss da was machen. Ja gut, bin ich da mit. Und dann habe ich so ein kleines verstecktes Häuschen gesehen. Habe ich mit der Frau gesprochen. Dann kam die Frau mit und dann haben wir geguckt. Ja, machen wir. Und es ist schön hier.
1: Was gibt es nur hier?
2: Erstmal sowieso das Kloster, was über 800 Jahre alt ist. Dann haben wir die kleine Kapelle. Da gibt es eine kleine Madonna in Schwarz. Dann kann man eine Kerze anzünden. Dann kann man sich Zufriedenheit, Ruhe besorgen und dann wieder gehen.
1: Was war bisher Ihr schönster Moment hier?
2: Ich bin direkt von ersten Moment an aufgenommen worden. Das war wirklich schön.
1: Worauf freuen Sie sich am meisten, wenn Sie von einer Reise zurück in die Heimat kommen?
2: Auf die Menschen hier. Dieses Gefühl, dieses Heimatgefühl. Ne?
1: Was könnte besser sein?
2: Was fehlt hier ist ein Supermarkt. Und wir haben da jetzt für gekämpft, dass wirklich einer kommt. Und er kommt jetzt Anfang 27.
1: Was macht man hier tagsüber?
2: Laufen, Fahrrad fahren, ich habe einen Hund. Jeden Tag treffen wir uns mit den Hunden. Einfach leben und ne, genießen.
1: Vervollständigen Sie bitte den folgenden Satz. Meine Heimat ist einmalig, weil...
2: Weil es mein Zuhause ist. Mein Wohlfühlgebiet.
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Mentless Anything und Live It Up. Wir spielen die 80er und gleich sogar noch einen amtlichen Feierabendmix für Sie nach 18 Uhr. Carina Vogt übernimmt. Ich bin Christian Terhöfen und raus. Schönen Abend Ihnen und bis morgen gerne.

0: Was für ein angenehmer Abend mit Sonne und 18 bis 25 Grad. Die Aussichten für die Nacht und die kommenden Tage gibt's gleich ausführlich nach den Nachrichten.
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0: Rheinischen Braunkohlerevier, genauer in Frechen bei Köln. Da gab es heute den symbolischen Spatenstich für eine bisher weltweit einzigartige Fabrik, die Siliziumkarbid verarbeiten soll. WDR Aktuell-Reporter Stefan Gehrig war dabei und erklärt uns jetzt erstmal, was das für ein Stoff ist.
1: Siliziumkarbid ist in ganz vielen Dingen verbaut. Das fängt an bei Partikelfiltern in Dieselmotoren, das ist das Einfachste. Auch in Schutzkleidung kommt es zum Einsatz. Beim Termin heute, da war auch eine Platte ausgestellt, die in Schutzwesten für Soldaten verbaut ist. Ja, die fühlte sich an wie so ein Mix aus Metall und Keramik. Der Stoff ist aber vor allem im Hightech-Bereich super wichtig, etwa für Halbleiter bei der Raumfahrt oder für E-Autos. Bislang kommt der Rohstoff dafür zu etwa 90% aus China und das soll sich mit dem neuen Werk in Frechen ändern.
0: Und auch das wollten wir genauer von unserem Reporter wissen. Was hat man da in Frechen vor?
1: In dem Werk soll Siliziumkarbid recycelt werden. Das Verfahren wurde neu entwickelt. Das ist weltweit einmalig. Entsprechend stolz war heute Ministerpräsident Hendrik Wüst.
2: Das ist Hightech, das ist Weltspitze, sowas gibt es nirgendwo anders. Und deswegen ist hier auch genau der richtige Ort, weil wir eben die industrielle Fertigungskompetenz haben.
1: Siliziumkarbid kann man immer wieder recyceln. Es gibt genügend Stoffe, ja Abfälle, aus denen es gewonnen werden kann. Das recycelte Material ist dabei teilweise sogar von einer höheren Qualität. Dazu sollen es 80% weniger CO2-Emissionen geben als bei der herkömmlichen Produktion. Das klingt alles überzeugend. Anfang 2028 soll das Werk in Betrieb gehen. Ja, dann wird sich zeigen, ob das kleine Frechen dem großen China die Stirn bieten kann, zumindest was Siliziumkarbid angeht.
0: WDR Aktuell-Reporter Stefan Gehrig zum Spatenstich in Frechen, wo künftig Siliziumkarbid recycelt werden soll. Ein Tag weniger in der Woche oder weniger Stunden pro Tag, weil man die Zeit vielleicht für was anderes braucht. In Teilzeit zu arbeiten wird immer beliebter. In Deutschland hat im vergangenen Jahr fast jeder oder jede dritte Beschäftigte so gearbeitet. Das zeigen neue Zahlen des Statistischen Bundesamts. Der viel zitierte Lifestyle spielt nicht unbedingt die Hauptrolle. Dahinter stecken meistens ganz andere, handfeste Gründe. Und es gibt auch überraschende Entwicklungen, Lena Sterz, WDR Aktuell. Welche zum Beispiel?
3: Interessant ist, dass die Zahl der Männer, die in Teilzeit arbeiten, seit Jahren steigt. Jeder siebte Mann arbeitet inzwischen in Teilzeit. Vor 10 Jahren war es nur jeder zehnte. Es sind aber immer noch deutlich mehr Frauen, die in Teilzeit arbeiten. In NRW und auch deutschlandweit ist das etwa jede zweite Frau. Besonders verbreitet ist Teilzeit außerdem bei Müttern. Die arbeiten 8-mal so häufig in Teilzeit wie Väter. Und bei älteren Beschäftigten, die arbeiten auch häufig in Teilzeit. Viele dann nach dem Renteneintritt, allerdings dann mit weniger Stunden.
0: Und warum entscheiden sich so viele Menschen überhaupt für Teilzeit?
3: Oft hat es einfach damit zu tun, den Alltag zu schaffen. Viele Eltern reduzieren ja, wie gesagt, ihre Arbeitszeit, weil sie sich um Kinder oder auch um andere kümmern. Viele Eltern würden gerne auch mehr arbeiten, aber berichten von Ausfällen oder gekürzten Betreuungszeiten in Kitas und Schulen. Laut einer Umfrage der Hans-Böckler-Stiftung musste deshalb Ende letzten Jahres etwa ein Drittel der betroffenen Eltern die Arbeitszeit reduzieren. Andere nutzen Teilzeit auch oft für Weiterbildung oder auch für einen sanfteren Übergang in die Rente. Nur wenige geben in Umfragen an, dass sie eigentlich gerne Vollzeit arbeiten würden, aber keine passende Stelle finden.
0: Mehr Menschen arbeiten in Teilzeit, sagt die Statistik. Lena Sterz hat uns erklärt, warum. Und was sonst noch passiert ist, hat jetzt Stefan Pössl.
4: Die sogenannten Wirtschaftsweisen haben ihre Prognose für dieses Jahr gesenkt. Das unabhängige Gremium erwartet statt 0,9% Wachstum nur noch 0,5%. Hauptgrund seien die gestiegenen Energiepreise wegen des Iran-Kriegs, aber auch höhere Sozialabgaben. Die mutmaßliche frühere RAF-Terroristin Daniela Klette ist zu 13 Jahren Haft verurteilt worden, wegen mehrerer Raubüberfälle. Das Landgericht Verden sah es als erwiesen an, dass die heute 67-Jährige mit zwei Komplizen jahrelang Geldtransporter und Supermärkte überfallen hat, um ihr Leben im Untergrund zu finanzieren. Das Trio erbeutete mehr als 2 Millionen Euro. Das Umweltbundesamt warnt davor, dass die Ozonwerte immer öfter in Bereichen liegen, die gesundheitsschädlich sind. Seit den 1990er Jahren sind extrem hohe Werte zwar seltener geworden, allerdings auch die niedrigen. Ozon ist ein Gas, das Augen- und Atemwege reizen kann. Streaming-Anbieter müssen möglicherweise bald mehr Geld in Deutschland investieren. Die Bundesregierung hat dazu heute ein Gesetz auf den Weg gebracht. Anbieter wie Netflix oder Amazon Prime sollen ab 2027 mindestens 8% ihres Jahresumsatzes für Produktionen in Deutschland ausgeben müssen. Die deutsche Fußballnationalmannschaft hat mit der WM-Vorbereitung begonnen. Bundestrainer Nagelsmann begrüßte in Herzogenaurach alle 26 Spieler. bis auf Kai Havertz. Der gebürtige Aachener spielt am Samstag noch im Champions-League-Finale.
0: Stefan Pössl mit den Kurznachrichten. Die Stadt Dinslaken steht unter Schock. Nach einem Unfall sind zwei 12-jährige Jungen am Nachmittag

0: ihren schweren Verletzungen erlegen. Eine 47-jährige Autofahrerin war in eine Gruppe von Schulkindern gefahren. Warum, ist noch unklar. Ein drittes Kind wurde leicht verletzt. Zum Unfallhergang Sebastian Riechel, WDR aktuell.
1: Gegen 19:15 heute Morgen ist die Autofahrerin nach links von ihrer Fahrbahn abgekommen und hat die Gruppe von Kindern gerammt, die ihr entgegenkam. Alle drei waren auf Fahrrädern unterwegs, vermutlich auf dem Weg zur Schule. Der Wagen der Frau schleuderte anschließend noch in mehrere geparkte Autos. Die Fahrerin liegt schwer verletzt im Krankenhaus und konnte bisher noch nicht befragt werden. Der Unfall ist in einem belebten Viertel in Dienstlaken passiert, ganz in der Nähe von Kitas und Schulen. Auf der Straße gilt Tempo 30. Augenzeugen an einem Kiosk riefen sofort Polizei und Krankenwagen. Sie wurden anschließend von Notfallseelsorgern betreut.
0: Sebastian Riechel zum Unfall in Dienstlaken, wo 2 12-jährige Jungen ums Leben gekommen sind. Und wir schauen noch aufs Wetter mit Lars Schmidt. Nach der Hitze gestern war es heute ein bisschen besser auszuhalten. Bleibt es denn so?
2: Vorerst ja. Also heute Abend nochmal bei 18 bis 25 Grad ist das relativ mild. Heute Nacht, da kühlt es ordentlich runter. In Ostwestfalen-Lippe teilweise auf 3 Grad. Hier ist stellenweise sogar Bodenfrost möglich. Am Rhein bleibt es mit 13 Grad milder. Und morgen gibt es dann wieder viel Sonne, nur dünne Wolken und Temperaturen, die in Höxter 23, in Monschau 25 und in Lünen 26 Grad erreichen. Freitag sind dann Hitzegewitter möglich.
0: Das war WDR aktuell, der Tag um 6. Ich bin Jutta Hammann.
3: Dankeschön, Jutta. Wir schauen auf die Verkehrslage bei WDR 4. A2 Hannover Richtung Dortmund zwischen Kreuz Bielefeld und Reda Wiedenbrück. Eine Dreiviertelstunde, 9 Kilometer Stau wegen Bergungsarbeiten. Eine Umleitung führt über die U30. A2 Dortmund Richtung Oberhausen zwischen Bottrop und Kreuz Oberhausen. 10 Minuten, 4 Kilometer Stau. A3 Köln Richtung Oberhausen zwischen Solingen und Kreuz Hilden. 10 Minuten, 5 Kilometer stockend. A3 Köln Richtung Arnheim zwischen Kreuz Oberhausen West und Kreuz Oberhausen. 10 Minuten, 5 Kilometer stockend. Die A4 Aachen Richtung Köln ist zwischen Kreuz Köln-West und Köln-Klettenberg nach einem LKW-Unfall gesperrt. A4 Köln Richtung Aachen zwischen Elsdorf und Merzenich, 20 Minuten, 4 Kilometer Stau nach einem Unfall. A46 Düsseldorf Richtung Wuppertal zwischen Düsseldorf-Holthausen und Hahn-West, 20 Minuten, 7 Kilometer Stau, nach einem Unfall nur ein Fahrstreifen. Und A46 Wuppertal Richtung Düsseldorf zwischen Oberbarmen und Katernberg, 10 Minuten, 5 Kilometer stockender Verkehr. 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
3: Mit Carina Vogt, hallo. Das Gute an dieser Arbeitszeit ist, ich muss nicht schon wieder grillen heute. Wir haben es ein bisschen übertrieben in den vergangenen Tagen. Aber Sommermusik können wir gebrauchen, oder? Und deshalb starten wir den Feierabend-Mix jetzt mit Lass Ketchup. Und wenn Sie den Tanz dazu noch können, dann gibt es noch extra Punkte.
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0: kurz vor halb sieben. In der Nacht kann es echt frisch werden. Es ist ganz gut zum Durchlüften. In Ostwestfalen teilweise nur 3 Grad. Am Rhein bleibt es milder, um die 13 Grad dort. Morgen dann auch wieder sommerlich mit Sonne und dünnen Wolken. In Velbert bis 25 Grad, in Bochum bis 26 Grad. Die Verkehrslage bei WDR 4. Achtung, es folgt eine Gefahreninformation in Dortmund-Lindenhorst. Im Bereich der Pottgießer Straße brennt es. Gesundheitliche Beeinträchtigungen können durch den Rauch nicht ausgeschlossen werden. Bitte Fenster und Türen schließen und Klima- und Lüftungsanlagen abschalten. Dann die Staus A1 Köln Richtung Euskirchen zwischen Köln-Bocklemünd und Kreuz Köln-West. 10 Minuten, 5 Kilometer stockender Verkehr. A2 Hannover Richtung Dortmund zwischen Gütersloh und Reda-Wiedenbrück. Viertelstunde, 6 Kilometer Stau. Die A4 Aachen Richtung Köln ist zwischen Kreuz Köln-West und Köln-Tettenberg nach einem LKW-Unfall gesperrt. A4 Köln Richtung Aachen zwischen Elsdorf und Merzenich, 20 Minuten, 5 Kilometer Stau nach einem Unfall. A46 Düsseldorf Richtung Wuppertal zwischen Düsseldorf-Eller und Hahn-Ost, 4 Kilometer stockender Verkehr. Und nochmal die A46 Wuppertal Richtung Düsseldorf zwischen Oberbarmen und Katernberg, auch 4 Kilometer stockend. Alle Staus jederzeit in der WDR 4 App. Ich bin Carina Vogt. 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

0: 20 vor 7. Der Feierabend ist da. Die Uhrzeit ist nebensächlich eigentlich, ne? Ist doch eher interessant, wie die Feierabendtemperatur ist, oder? Wenn man draußen noch schwitzt auf der Terrasse. Nein, es geht. In Datteln 23 Grad. Ich glaube, da kann man sich ganz gut gemütlich machen. So, und wer ist heute dran? Wer macht die Glocke startklar?
1: Hallo, hier ist die Niki aus Neunkirchen-Silscheid und ich läute heute den Feierabend ein.
0: Niki, was war das Highlight des Tages? Kochwäsche oder Buntwäsche?
1: Es war auf jeden Fall viel, aber dank der Sonne ist es alles relativ schnell gegangen.
0: Hatten Sie am Wochenende auch eine kleine Reise oder warum haben Sie so viel Wäsche gehabt?
1: Ja, wir waren am Wochenende tatsächlich bei uns am Wohnwagen und da ich dort auch die Betten abgezogen habe, war es natürlich etwas viel.
0: Ja, ich bin auch gestern aus Holland wiedergekommen und da häuft sich das jetzt auch. Die kleinen Berge werden noch abgearbeitet. Ja. Schmutzwäsche. Haben Sie denn heute eigentlich schon wirklich Feierabend? Weil ich habe gehört, Sie müssen noch etwas machen, was die meisten von uns nicht so gerne machen. Sachen am Computer für andere, die sich was eingefangen haben.
1: Ja, ich habe gleich noch einen kleinen Einsatz. Eine Bekannte, die hat sich leider einen Trojaner eingefangen. Da hatte ich gestern schon mal beigeguckt, aber scheinbar habe ich den nicht ganz beseitigt bekommen, weil ich habe eben schon wieder ein SOS bekommen.
0: Okay, das heißt, sie kann nicht alle Programme benutzen gerade.
1: Ja, das ist risikoreich und ich habe ihr gesagt, sie soll erstmal gar nicht ins Netz gehen.
0: Kein Online-Banking, bevor die Niki kommt.
1: Auf keinen Fall.
0: Dann wünsche ich Ihnen viel Erfolg, dass Sie den Trojaner platt machen und demnächst wieder einen guten Aufenthalt im Wohnmobil.
1: Dankeschön, das wünsche ich Ihnen auch.
0: Danke,
1: schönen bis Feierabend.
0: Dann. Ciao.
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Die Ocean. 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Was ist denn eigentlich mit den Eisbären passiert in Wuppertaler Zoo? Die sind so ein bisschen zu heiß gewaschen vielleicht, ne? Wundern Sie sich auch? Nein, da wohnen jetzt die Kurzkrallenotter drin. So viel Maniküre muss sein. Die Kurzkrallenotter dürfen das Gehege vorübergehend bewohnen, bis ihr eigentliches Gehege dann fertig ist. Wollte ich Ihnen nur mit auf den Weg geben. Heute am Welttag der Otter. Tatsächlich heute. No? Kurzkrallenotter. WDR 4 hier mit Carina Vogt und das ist George Harrison.

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0: Alle Fenster auf heute Nacht. Es kühlt deutlich ab. In Ostwestfalen teilweise nur 3 Grad heute Nacht, am Rhein so um die 13 Grad. Morgen wieder sommerlich mit Sonne und dünnen Wolken, in Coesfeld bis 25, in Dormagen bis 28 Grad.
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2: Die Nachrichten mit Stefan Possel. Guten Abend.
3: Deutschland ist...

0: Also es geht auch ums Zerstören. Es geht darum, dass die Täter dadurch dann keine weiteren Angriffe starten können. So eine Art Racheakt, also zurückschlagen, wenn ein Angriff längst vorbei ist, das soll aber weiter verboten bleiben.
1: Die Verbraucherzentralen in Nordrhein-Westfalen haben ihren Jahresbericht vorgestellt. Demnach gab es im vergangenen Jahr deutlich mehr Beratungsanfragen als im Jahr davor. Aktuell raten die Verbraucherschützer zur Vorsicht, wenn man Behördenangelegenheiten online erledigt. Da gäbe es dubiose Anbieter. Sebastian Moritz, WDR Wirtschaft.
2: Auf den ersten Blick sieht die Internetseite aus wie die offizielle Homepage einer Behörde. Tatsächlich verbirgt sich dahinter jedoch ein Unternehmen. Die Anbieter erwecken den Eindruck, sie kümmern sich um den Kindergeldantrag, die Ummeldung des Wohnsitzes oder den Austritt aus der Kirche. Dafür verlangen sie eine Gebühr, oft zwischen 20 und 40 Euro. Geld, das sich Nutzerinnen und Nutzer sparen können, kritisiert die Verbraucherzentrale. Denn tatsächlich leiten die Unternehmen die Informationen nur an die zuständigen Stellen weiter oder verlinken auf das entsprechende Portal. Wer sich davor schützen möchte, so die Verbraucherzentrale, erkenne meist schon beim Blick ins Impressum, wer tatsächlich hinter einer Internetseite steckt.
1: Weitere Meldungen im Überblick. Nach einem Verkehrsunfall in Dienstlaken sind zwei der verletzten Kinder gestorben. Eine 47-jährige Frau war am Morgen aus noch ungeklärter Ursache von ihrer Fahrbahn abgekommen und hatte insgesamt drei radfahrende Kinder erfasst. Zwei 12-Jährige sind jetzt im Krankenhaus ihren Verletzungen erlegen. Das dritte Kind wurde bei dem Unfall in Dienstlaken leicht verletzt. Der ukrainische Präsident Zelensky hat die USA um mehr Munition zur Luftabwehr gebeten. Medienberichten zufolge hat er sich deshalb mit einem Brief direkt an US-Präsident Trump gewandt. Konkret bittet Zelensky um Patriot-Abwehrraketen und zusätzliche Systeme. Er spricht von einem lebenswichtigen Instrument zum Schutz vor russischem Terror. In Moers und Düsseldorf finden heute Abend jeweils Sprengungen statt. Der Grund sind Blindgänge aus dem Zweiten Weltkrieg. In Moers werden zwei Bomben gesprengt, mehr als 3200 Menschen sind betroffen. Evakuiert werden auch ein Krankenhaus und ein Seniorenstift. In Düsseldorf-Oberbilk müssen rund 1200 Menschen ihre Wohnungen verlassen.
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1: Die Fluggesellschaft SkyHub aus Paderborn stellt am 10. Juni ihren Betrieb ein. Es gab offenbar nicht genug Buchungen und die Kosten für Kerosin waren zu hoch. Die Fluglinie war von lokalen Unternehmen in Ostwestfalen gegründet worden. Arndt Möller für WDR aktuell.
4: SkyHub Paderborn hat mehr als 100 Gesellschafter, darunter zahlreiche Unternehmen, die für diese private Fluginitiative Millionenbeträge vorgeschossen hatten. Ziel war es, vor allem Geschäftsleuten wieder eine Verbindung zum Drehkreuz München und dann in die ganze Welt zu ermöglichen, nachdem die Lufthansa die Verbindung eingestellt hatte. Den Gesellschaftern droht möglicherweise der Totalverlust ihrer Investitionen. Auch eine Insolvenz von SkyHub ist wohl nicht ausgeschlossen.
1: Das war WDR aktuell.
5: Jetzt kommt die Verkehrslage bei WDR 4. A3 Köln Richtung Arnheim zwischen Kreuz Oberhausen West und Kreuz Oberhausen. 4 Kilometer Stau. Die A4 Aachen Richtung Köln ist in Höhe Kreuz Köln West wegen Bergungsarbeiten immer noch gesperrt. A4 Köln Richtung Aachen zwischen Elsdorf und Merzenich. 10 Minuten mehr. 4 Kilometer Stau. Und A59 Köln Richtung Bonn zwischen Dreieck Köln-Porz und Köln-Bahn. 10 Minuten. 4 Kilometer stockend. Da steht ein defektes Fahrzeug in der Baustelle. 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
5: Wenn man bei diesem sommerlichen Wetter ins Auto einsteigt, so um die Mittagszeit, ne? So ein Auto, das in der Sonne stand.
6: Naja, die Hosen kleben, Hemd ist nass.
7: 10 Grad weniger wäre mir lieber.
5: Ja, da hilft nur noch Fenster auf und Sommermusik an, ne? Wir haben hier gleich die Top 4 der Sommerhits der 70er Jahre für Sie. Sie können ja schon mal überlegen, was das wohl sein könnte. Ich bin Carina Vogt und jetzt gibt's erstmal Gloria Gaynor.
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0: Roxette, Run to You bei WDR 4, 32 Grad im Schatten. Meine Balkonblumen sind ein bisschen knusprig geworden in den vergangenen Tagen. Der Sommer kam doch ein bisschen schneller als gedacht. Braucht man gar nicht mehr nach Malle fliegen, ne? Oder im Auto nach Kroatien hocken, keine Ahnung, 16 Stunden oder so. Zu Hause ist auch warm, genau. Und dazu passend haben wir hier bei WDR 4 so ein paar Sommerhits rausgelassen. Kollege Oliver Rustemeyer, der hat sich die Mühe gemacht, die mal schön zu sortieren und zeigt uns jetzt mal seine Sammlung. Sommerhits der 70er und zwar ein Best-of sozusagen. Die vier besten, inklusive Urlaubsgefühl von damals.
1: Briten auf Barbados, 10cc aus Manchester auf einer exotischen Reggae-Reise. Ihr Dreadlock Holiday wird 78 zum Sommerhit. Auch ihren Landsmann Jeff Calvert verschlägt's nach Barbados.
2: My dad's a musician and he was a guest artist on a ship out of Southampton doing a Caribbean tour.
1: Sein Vater ist Musiker auf einem Kreuzfahrtschiff und nimmt ihn Mitte der 70er einfach mit.
2: One of the islands was Barbados. I just thought, oh, can't write a song about Barbados.
1: Eine Insel in der Karibik hat es Calvert so angetan, dass er zu Hause in London direkt eine Nummer 1 drüber komponiert. Mit einem Kollegen als One-Hit-Wonder Typically Tropical. Einen anderen Briten dagegen verschlägt's in die Stadt, die es angeblich gar nicht gibt, nach Bielefeld.
3: My wife's from Bielefeld actually, which the town that doesn't exist, they say.
1: Zuvor hat Ray Dawcett Anfang der 70er mit seiner Band Mungo Jerry einen der erfolgreichsten Sommerhits aller Zeiten veröffentlicht. In den 70ern entsteht aber auch die Mutter aller Sommerhits. Weil sich ein Entertainer aus den Niederlanden mit Arbeitserlaubnis in Deutschland zur Melodie des US-Folksongs City of New Orleans fragt.
4: Wann wird's mal wieder richtig Sommer?
5: Ende März, April, Mai, Juni und hat es immer geregnet und dann hat man immer die Platte gedreht. Und dann kam auch wirklich ein wunderschöner Sommer.
1: Der Deutsche Wetterdienst misst 75 den wärmsten August seit 124 Jahren.
6: Selbst gesunden Mitbürgern machen die extrem hohen Temperaturen zu schaffen.
7: Naja, die Hosen kleben, Hemd ist nass.
8: 10 Grad weniger wäre mir lieber.
9: Ich mach das Beste, ich wasch mich viel, bade viel.
5: Und dann war es natürlich die lächerlichste Platte des Jahres. Denn da war es sowas von heiß und man hat oft um Leute zu ärgern in einem Büro mal die Platte gespielt. Dabei 38 Grad Hitze.
0: Machen wir nicht, wir ärgern sie jetzt nicht. Die Sommerhits der 70er kommen aber trotzdem nochmal in voller Länge zu Ihnen auf die Terrasse. Ein kalter Hund würde dazu jetzt auch ganz gut passen. Oder ein Käseigel. Hier kommt Mungo Jerry in the Summertime. Aus dem Jahr 1970. WDR 4 hier. Schönen Feierabend.

immer Bock auf Lederjacke. Born to be Wild, Steppenwolf. Mittwochabend hier ist WDR 4, gleich ein 80er von Nena, und zwar die B-Seite vom Leuchtturm. Haben sie vielleicht auch lange nicht mehr umgedreht, die Platte. Machen wir gleich zusammen. Der Song heißt Kino und vorher kommt Wonderful Life von Hertz.

0: 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So lange halte ich nicht mehr aus im Kino. Ich gehe gern schon in die Vorabendvorstellung. Jetzt gucken wir mal aufs Wetter. In der meist klaren Nacht kühlt es deutlich ab. In Ostwestfalen auf teilweise nur noch 3 Grad. Am Rhein bleibt es ein bisschen milder. Bei Marion und Günther in Köln zum Beispiel so um die 13 Grad können wir dann nachts erwarten. Morgen wird es dann wieder sommerlich. Viel Sonne, ein paar dünne Wolken dazu. In Herford 23 Grad, in Köln bis 29 Grad. Die Verkehrslage bei WDR 4, A1 Münster Richtung Osnabrück zwischen Greven und Lattbergen, 3 Kilometer Stau. A3 Arnheim Richtung Oberhausen zwischen Dienstlagen Süd und Oberhausen-Holten, 30 Minuten, 3 Kilometer Stau. Die A4 Aachen Richtung Köln ist in Höhe Kreuz-Köln-West wegen Bergungsarbeiten gesperrt. Und dann nochmal A4 Köln Richtung Aachen zwischen Elsdorf und Merzenich, 10 Minuten länger, 4 Kilometer Stau. Alle Staus auch jederzeit zum Nachlesen in der WDR 4 App. Ich bin Carina Vogt, freue mich jetzt auf den 80er von Starship, jetzt gleich bei uns.
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0: Barry White, You See the Trouble with Me. Gleich 20 Minuten vor 8, hier ist WDR 4. Den Quark schön dick auftragen. Sieht zwar ein bisschen bescheuert aus, aber es hilft. Ich habe es schon mal gemacht, als ich Anfang der 2000er war das, glaube ich, in Spanien, dicken Sonnenbrand hatte. Und bei Ihnen?
1: Das bringt bei mir nichts.
2: Echt nicht?
1: Nee. Na, aber alles, was rot wird, wird braun.
0: Oder alles, was rot wird oder ist, wird irgendwann mal Hautkrebs. Da bin ich ja eine strenge Mutti, ne? Immer eincremen, Leute. Immer dick Sonnencreme drauf machen. Am besten die 50er, ne? Aber wenn der Sonnenbrand dann schon mal da ist, was hilft dann? Der Dirk kennt ein Hausmittel.
3: Ich hatte damals auch mal einen Sonnenbrand. Da war ich in den Bergen und da war so ein älterer Herr in so einer Roten Kreuzhütte, der hat gesagt, schön mit Zitrone einreiben. Mhm. Hat geholfen.
0: Ja, brennt bestimmt auch gar nicht. Wir sammeln schön weiter Ihre Hausmittelchen gegen Sonnenbrand und sprechen morgen früh drüber. Im schönen Morgen mit Katharina Theule. Also, was machen Sie drauf, wenn es brennt? Bei Sonnenbrand gerne über die WDR 4 App rüberschicken.

0: Jennifer Rush, The Power of Love, WDR 4 hier. Mit Carina Vogt, hallo. Am Wochenende war ich in Holland, nördlich von Bergen, relativ nah am Meer, im Pfingst-Kurzurlaub sozusagen, in so einem Ferienhäuschenpark, ne? Da gibt es ja ganz viele von. Wir haben das Häuschen nur gemietet für die paar Tage, aber es gibt ja auch so ein paar Deutsche, die haben da tatsächlich ihr eigenes Häuschen. Claudia mit Tochter Annika aus St. Augustin zum Beispiel, mit denen habe ich mich ein bisschen unterhalten. Die waren nämlich unsere Nachbarn.
1: So, was ist denn euer Lieblingsessen in Holland?
2: Kibbeling.
3: Mein auch Kibbeling.
1: Ja. Das heißt, ihr seid also Ferien immer hier?
2: Ja, meistens.
1: Ja. Und habt ihr dann mehr Arbeit als Vergnügen? Weil man muss das Haus ja auch in Schuss halten, ne?
2: Arbeit gehört dazu, ja. Aber wir haben auch einen Großteil Ferien.
1: Gut, was habt ihr diesmal instand gesetzt?
2: Eigentlich nur den Garten auf Vordermann gebracht, mehr nicht.
1: Aber ihr habt so einen kleinen Rasenroboter hier,
2: genau.
1: Ne? Ja, das ist natürlich sehr praktisch.
2: Da kann sonst käme man hier im Urwald an, wenn man dann nach 2, 3 Wochen wieder herkommt.
1: Das heißt, der läuft dann auch zwischendurch immer?
2: Der läuft zwischendurch.
1: Genau. Möwen haben hier alle auf Pfählen. Ist das gerade so angesagt?
2: Keine Ahnung. Also es haben erstaunlich viele. Wir haben schon ganz lange von Anfang an eigentlich da sitzen.
1: Ihr wart die Trendsetter.
2: Wahrscheinlich.
0: Für das ultimative Urlaubsgefühl, ne? So eine Deko-Möwe auf dem Pfahl vorm Haus. Absolute Pflicht von jetzt an. Auch wenn man es mal nicht zum Meer schafft, ne? In Wuppertal-Barmen zum Beispiel, ne? Guckst du raus, siehst die Möwe, bist direkt erholt von dem Augenblick an.

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0: frische Luft kann jetzt wirklich nicht schaden. Kriegen wir auch. Einmal durchatmen heute Nacht. Es wird größtenteils klar und es kühlt sich ab auf Tiefstwerte zwischen 13 Grad am Rhein und 3 Grad in Teilen Ostwestfalen-Lippes. Tagsüber dann morgen wieder sommerlich mit viel Sonne und nur dünnen Wolken. In Porta Westfalica bis 23 Grad, in Pulheim morgen bis 28 Grad.
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2: Die Nachrichten mit Stefan Pastel. Guten Abend.
3: Unsere Unternehmen scheuen keinen Wettbewerb. Aber Wettbewerb muss so gestaltet und organisiert sein, dass er zu beiderseitigem Nutzen ist.
2: Bundeswirtschaftsministerin Reicher hat in China dafür geworben, dass deutsche Unternehmen dort bessere Bedingungen erhalten. Hintergrund ist das wachsende Handelsdefizit zwischen beiden Ländern. Reicher wird in China von etlichen Unternehmensvertretern begleitet. Marie von Mallinckrodt für WDR aktuell.
4: BASF zum Beispiel hat gerade 9 Milliarden Euro in China in ein Megawerk investiert. Das möchte hier sozusagen einen guten Marktzugang haben, keine Probleme bekommen. Und deswegen pocht diese Lobby sicherlich auch darauf, dass man eben nicht zu konfrontativ hier in China auftritt. Das ist ein gewisses Dilemma, weil dadurch auch sozusagen die Stimme des Mittelstands, der ja auch durchaus eben einige Probleme

0: Afrika gilt als Epizentrum der jüngsten Ebola-Epidemie. Inzwischen gibt es dort laut Behörden mehr als 240 Tote und über 1000 Verdachtsfälle.
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0: Wegen eines Restaurantbrands in Aachen, der für Aufsehen gesorgt hat, ist jetzt Anklage erhoben worden. Unter Verdacht stehen die beiden Söhne der indischen Betreiberfamilie. Das Besondere an dem Fall erklärt Ingo Wagner.
2: Der Brand geschah damals mitten im Wahlkampf um das Amt des Oberbürgermeisters. Die Täter hatten die Wände des Restaurants mit Hakenkreuzen und rassistischen Sprüchen beschmiert. Alles sah also nach einem rechtsextremen Anschlag aus. Und die damalige Oberbürgermeisterin Sibylle Käupen und ihr Herausforderer Michael Simons sprachen sich beide öffentlich gegen rassistische Gewalt aus. Hunderte Aachener demonstrierten damals am Elisenbrunnen gegen Menschenfeindlichkeit und Hass. Aber kurz darauf wurden die beiden Söhne der Betreiberfamilie festgenommen. Sie sollen das Restaurant angezündet haben, um die Versicherungssumme zu kassieren.
0: Das war WDR aktuell.
3: Jetzt der WDR4 Verkehrsservice. A2 Dortmund Richtung Oberhausen. Zwischen Oberhausen-Königshardt und Kreuz Oberhausen. Viertelstunde, 3 Kilometer Stau. Die A4 Aachen Richtung Köln ist in Höhe Kreuz Köln-West wegen Bergungsarbeiten gesperrt. Und A61 Mönchengladbach Richtung Koblenz zwischen Niederzissen und Mendig, 3 Kilometer stockend. 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
3: Ja, und wer hat heute für 1,83 getankt? Ja, Carina Vohhuck, genau. Vor ein paar Monaten habe ich mich noch geweigert, für 1,80 zu tanken. Aber heute freue ich mich über 1,83. Ne? Guck, so ändern sich die Dinge. Ja. Auf geht's in den Feierabend, jetzt mit Queen. Friends will be friends. Das war 1986. Viel Spaß.

0: Es gibt ja so 80er, die haben wir noch ganz gut im Ohr. Und es gibt welche, da stellt man fest, boah, den hatte ich ja komplett vergessen. Recht oft, ne? Wie könnte man den vergessen? Respectable von Mel und Kim. Zwei Britinnen, Schwestern. Die beiden haben zwischen 1986 und 1988 10 Top 10 Hits geschafft. In 2 Jahren. 10-mal Top 10. Natürlich waren sie damals auch in Deutschland auf Platz 1 und auch zu Gast in der Sendung Formel 1 mit Moderatorin Stefanie Tücking.
1: Hier kommt Mel, der Shield, hello. Und auf der linken Seite die Kim. Hello Kim. Congratulations for being number one in Germany.
0: Mel und Kim, Respectable, unser 80er nach 8.

0: noch mal kurz die Harfe gezupft. Elton John, Your Song bei WDR 4. Und gleich bei uns der Mann, der nie ein Hemd unter die Weste angezogen hat. War so angesagt damals in den 90ern. Hathaway mit What is Love.
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0: Das Gute an dem Wetter, hängst du nasse Handtücher raus, ne? Zack, gefühlte 3 Sekunden später. Alles trocken, kannst du schon wieder abnehmen. In der Nacht kühlt es jetzt deutlich ab. In Ostwestfalen teilweise auf 3 Grad nur noch. Am Rhein bleibt es mit 13 Grad ein bisschen milder. Morgen dann wieder sommerlich mit viel Sonne und nur dünnen Wolken. Die Temperaturen erreichen wieder handtuchtrockene 24 Grad in Arnsberg und in Olpe bis 25 Grad. Die Verkehrslage bei WDR 4 ist entspannter geworden. Die A4 Aachen Richtung Köln ist in Höhe Kreuz Köln-West wegen Bergungsarbeiten gesperrt. Aber das war's auch schon. Alle Staus jederzeit zum Nachlesen, immer in der WDR 4 App. Ich bin Carina Vogt. Hallo zusammen. Ja, zu dem kommen wir auch gleich noch.
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0: Spitzenmäßiges Cover. Stay a Little Longer in der Jackson Browne Version. BDR4 ist hier am Mittwochabend. Was für die Hipster in Köln das belgische Viertel ist, das ist für die Uhus in Deutschland die Eifel. Wer hätte das gedacht? Nirgendwo sonst leben so viele Uhus auf so wenig Fläche. Das war nicht immer so. Über Jahrhunderte wurden die Uhus ja gejagt, galten sogar mal als ausgestorben in der Eifel. Inzwischen ist es viel besser geworden, denn zwischen 85 und 1990 sind ja neue Uhus ausgesetzt worden in der Eifel. Richtig viele waren das damals, 1000 Stück. Und heute leben da ganz offenbar die glücklichen Uhu-Kinder und Uhu-Enkel.
1: Ja, also die Eifel bietet viele Steine. Einbrüche und viele Felsen, also die natürlichen Lebensräume von den Uhus. Und die Eifel war halt einer der Schwerpunkte, wo wir die gezüchteten Uhus freigelassen haben.
0: Die Uhus aus Zoos zum Beispiel wurden dort wieder ausgesetzt und leben jetzt wieder in der Eifel. Eulenschützer Stefan Brücher freut sich, dass die Uhus sich hier so wohlfühlen. Ist ja auch schön in Nordrhein-Westfalen, ne? Wenn Sie die Uhus mal ganz nah sehen wollen, Sie brauchen nicht klettern, Sie brauchen nicht in die Eifel. Kein Problem, wir haben Ihnen ein paar Webcams verlinkt extra im WDR4 Studioblog. Einfach mal online vorbeischauen, hier bei uns auf wdr4.de oder die WDR4 App runterladen.

0: Mark Forster mit Chöre, der hat ja Urlaubssperre im Sommer jetzt, denn er spielt eine Menge Sommershows. Unter anderem ist er auch in Dortmund im Revierpark Wischlingen Ende Juni. Und für den hier gibt's auch noch Tickets.
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0: Lobo bei WDR 4. Das war der Mittwochabend. Carina Vogt ist jetzt im Feierabend. Wir hören uns morgen wieder, wenn Sie mögen. Und wer sagt eigentlich heute Tschüss?
1: Hallo, ich bin Dirk Kohlhauer aus Dortmund-Berghofen. Ich wünsche euch allen einen schönen Abend und Tschüss.

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1: Die Nachrichten mit Stefan Pastel. Guten Abend. Die Bundesregierung hat ein neues Gesetz zur Stärkung der deutschen Filmbranche auf den Weg gebracht. Streaming-Anbieter wie Netflix, Disney oder Amazon sollen 8% ihres Umsatzes, den sie in Deutschland machen, hierzulande investieren. Nicole Markwald, WDR Berlin.
2: Auch für Fernsehsender wie RTL, ProSiebenSat.1 und die öffentlich-rechtlichen Sender ARD und ZDF gilt diese Mindestinvestitionsquote. Durch die Einigung bekommen Filmproduktionen erhöhte Fördermittel. Filmstudios wie Bavaria oder Babelsberg hatten in den zurückliegenden Jahren oft das Nachsehen. Andere Länder lockten internationale Produktionen mit Steuervorteilen und besseren Konditionen. Der Gesetzentwurf muss noch vom Bundestag beschlossen werden. Anfang 2027 soll die Investitionsverpflichtung in Kraft treten.
1: Bundeswirtschaftsministerin Reiche hat in China dafür geworben, dass deutsche Unternehmen dort bessere Bedingungen erhalten. Deutsche Firmen beklagen Hindernisse und Nachteile, wenn sie in China Geschäfte machen wollen. Aus China werden zunehmend mehr Waren nach Deutschland verkauft als umgekehrt. Israel hat ein großes Gebiet im benachbarten Libanon zur Kampfzone erklärt. Bewohner dort wurden aufgefordert, sich in Sicherheit zu bringen. Israel bekämpft im Libanon die islamistische Hisbollah-Miliz. Beide Seiten werfen sich vor, eine vereinbarte Waffenruhe zu missachten. In Deutschland ist die Zahl der Superreichen gestiegen. Eine Unternehmensberatung hat veröffentlicht, dass im vergangenen Jahr etwa 1.100 dazugekommen sind. Superreich ist, wer mehr als 86 Millionen Euro besitzt. Demnach besitzen diese rund 5.000 Menschen in Deutschland mehr als ein Viertel des Vermögens hier.
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1: Fußball-Bundesligist Borussia Mönchengladbach will mit Trainer Eugen Polanski weitermachen. Trotz einer

0: Ab in Ostwestfalen auf teils 3 Grad, am Rhein bleibt es mit 13 Grad etwas milder. Morgen wieder viel Sonne und nur dünne Wolken, in Warburg bis 23 Grad, in Münster bis 25 und in Heinsberg bis 28 Grad. Am Freitag sind am Spätnachmittag erste Wärmegewitter möglich bei 27 bis 32 Grad. Die Zeit, es ist 21.03 Uhr.
1: Dankeschön für die 3 Minuten Nachrichten. Hier jetzt noch der Verkehrsservice für den ARD-Abend. Die A44 Aachen Richtung Köln ist zwischen Kreuz Köln-West und Köln-Klettenberg wegen Bergungsarbeiten gesperrt. Die A4 Dresden Richtung Frankfurt ist zwischen Kreuz Chemnitz und Limbach-Oberfrohna wegen Bauarbeiten gesperrt. Bis morgen früh soll es dauern. Die A9 München Richtung Berlin ist zwischen Wiedemar und Halle nach einem LKW-Unfall gesperrt. A13 Dresden Richtung Berlin zwischen Starkow und Baruth-Mark, Stau nach einem LKW-Unfall. Die A38 Leipzig Richtung Göttingen ist zwischen Ahrenshausen und Friedland wegen Wartungsarbeiten im Heidkopftunnel bis Mitternacht gesperrt. Die A39 Salzgitter Richtung Braunschweig ist zwischen Wartenstedt und Lebenstedt Nord wegen Bauarbeiten gesperrt. Bis morgen früh wird's dauern. Umleitung bitte benutzen die U81. Und die A71 Schweinfurt Richtung Sangerhausen ist zwischen Oberhof und Grevenroda wegen Tunnelwartungsarbeiten bis morgen 6 Uhr gesperrt. Und damit gute Fahrt durch den Abend.
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1: Ich bin Hanne Bauer und bin in Magdeburg, wenn ich in Ihren Ohren bin, wie das wohl geht.

0: Bei diesem Wetter dann auch noch Jeans an. Hoffentlich sind es wenigstens die kurzen. Hier ist der ARD-Abend und wir hatten vorhin gehört von Elke aus Elgersburg, dass sie so gerne schwimmen gehen würde, aber sie sich eine fiese Erkältung eingefangen hat und sie sich im Garten im Schatten kuriert erstmal und bis zum Wochenende fit sein möchte. Und wie wäre unsere Radiofamilie, wenn wir nicht unseren Radioarzt hätten, der natürlich auch gleich ein schönes, kleines, passendes Genesungsgedichtchen rausgesucht hat von Eukenroth, nämlich der Schnupfen. Und es geht so, ein Schnupfen hockt auf der Terrasse, auf dass er eine Nase fasse und pflegt des Abends auf der Gasse zu lauern auf die Menschenmasse. Er schleicht heran auf leisen Socken, um sich auf eine Nase zu hocken. Und hat er erst ein Opfer munter, kriegt man ihn so leicht nicht mehr runter.
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0: Dankeschön, Jürgen in Goch, der natürlich auch wieder am Radio ist und rezeptfrei gute Tipps und lustige Sprüche liefert. Sehr schön. Was wären wir ohne unseren Radioarzt? Hier ist der ARD-Abend. Und der klingt jetzt nach einer Melodie. Zum ersten Mal heute Abend klingt er nach einer Melodie. Das muss doch mal sein. Alpha Will sind hier.

Colby Calet, Falling for You, haben sie es gemerkt? Erst wollte sie gar nicht anfangen zu singen, beziehungsweise das Lied wollte gar nicht anfangen und dann war es umso schöner. So muss es sein. 21.20 Uhr ist es.

Simon & Garfunkel im ARD-Abend. Und Hermann aus Beutzenburg hat sein Wasserproblem gelöst. Ja, wunderbar. Gestern hat er nämlich geschrieben, dass es nichts wurde mit einem Sprung ins Wasser, obwohl im Ort ein ganz gutes Freibad ist, also in Beutzenburg, sondern er musste sich um die Gartenwasserleitung kümmern. Die war nämlich defekt und die Blümchen brauchten das Wasser mehr als er. Und er hat's hinbekommen, hat die Blumen versorgt und schreibt jetzt: Ich höre mit dem Handy, Bluetooth auf den Ohren und nebenbei kann ich die Blümchen bessern. Morgen geht es 10 Tage nach Südtirol und da gibt's auch den MDR unterwegs im Internetstream. Liebe Grüße von Hermann und ich grüße ganz lieb zurück nach Beutzenburg. Na, dann müssen die Pflanzen jetzt aber reichlich gewässert werden, oder?

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7: Und Stichpunkt, Mann ist ja Nachbar. Ja, Hermann hat mir auch gleich nochmal geschrieben, wir haben einen lieben Nachbarn, der kümmert sich um den Garten und den Briefkasten. Also der Briefkasten wird gewässert, der Garten wird geleert. 21.30 Uhr ist es, Zeit für den Verkehrsservice im ARD-Abend. Die A4 Aachen Richtung Köln ist zwischen Kreuz Köln-West und Köln-Klettenberg wegen Bergungsarbeiten gesperrt. Die A4 Dresden Richtung Frankfurt ist zwischen Kreuz Chemnitz und Limbach-Oberfrohna wegen Bauarbeiten bis morgen 4.30 Uhr gesperrt. Die A9 München Richtung Berlin ist zwischen Wiedemar und Halle nach einem LKW-Unfall gesperrt. Die Autobahn 38 Leipzig Richtung Göttingen ist zwischen Ahrenshausen und Friedland wegen Wartungsarbeiten im Heidkopftunnel bis Mitternacht gesperrt. Die Autobahn 39 Salzgitter Richtung Braunschweig ist zwischen Wartenstedt und Lebenstedt Nord wegen Bauarbeiten bis morgen früh 5 Uhr gesperrt. Umleitung bitte benutzen, die U81. Und die Autobahn 81 Schweinfurt Richtung Sangerhausen ist zwischen Oberhof und Gräfenroda wegen Tunnelwartungsarbeiten bis morgen ebenfalls 6 Uhr gesperrt. Damit weiter gute Fahrt durch den Abend.
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7: Hanno Bauer ist hier in Magdeburg. Hallo.

0: in the Mechanics, Another Cup of Coffee. Also, auf die Tasse Kaffee konnte ich heute sehr gut verzichten. Bei der Hitze brauche ich nicht auch noch Heißgetränke. Wasser reicht für mich. Einzige Voraussetzung, das Wasser muss eiskalt sein. Also das liebe ich dann. Und dann das ganze Glas auf Augenhöhe ansetzen und platschen mit dem Glas über den Kopf. Das erfrischt, sage ich Ihnen. Claudia macht's ähnlich, kühlt da die Füße im Wasser und hat geschrieben an ard-abend@mdr.de. Bei uns waren es heute noch über 30 Grad. In Stuttgart jetzt sind noch 27 und ich bin erst vorhin raus aus meinem Bau. Ich wohne im unteren Stock, da ist es nicht so heiß und muss derzeit auch nicht zur Arbeit, begegne so auch keinem Hitzkopf. Also Füße hoch und ab und an mal in die Schüssel mit eiskaltem Wasser stecken, das ist sehr erfrischend. Ein Wassereis gönne ich mir und kalten ungesüßten Tee mit frischen Minzblättern. Danke für die erfrischende Moderation. Na, das ist ja schön. Ja, Claudia, ich grüße zurück. Und egal jetzt, ob über den Kopf oder an den Füßen, Wasser tut wirklich sehr gut. Manchmal auch mit frischen Minzblättern drin.
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0: Ganz liebe Grüße zurück nach Stuttgart.

Wow, große Musik für den Zeitpunkt, wo die Sonne gerade vom Himmel fällt. Und ja, genau, dann auf der anderen Seite der Scheibe dann rumwandert und dann morgen wieder zum Vorschein kommt. Hier ist die ARD, nee, der ARD-Abend im Radio mit Musik von Mr. Mister. Broken Wings. Ja, wir hatten gerade den Sonnenuntergang. Und schön sieht's draußen aus. Immer schöner Sonnenuntergang, wenn keine Wolke am Himmel ist.

jetzt geht es noch ein bisschen auf die Farm bei uns, bis zu den 22 Uhr Nachrichten. Ja, denn wir haben jetzt Aufliegen, The Farm, all together now. Und nach den Nachrichten ist auf der Farm dann auch Hanno Bauer wieder für Sie auf dem Feld. Na klar.

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1: Die Nachrichten mit Stefan Passler. Guten Abend.
2: Das ist Hightech, das ist Weltspitze, sowas gibt es nirgendwo anders. Und deswegen ist hier auch genau der richtige Ort, weil wir eben die industrielle Fertigungskompetenz haben.
1: NRW-Ministerpräsident Wüst war heute beim Spatenstich für eine neue Fabrik in Frechen bei Köln. Sie soll Deutschland unabhängiger von China machen. In der Fabrik wird Siliziumcarbid recycelt, ein Werkstoff für viele Industriezweige. Stefan Gehrig für WDR aktuell.
3: Siliziumcarbid ist in ganz vielen Dingen verbaut. Das fängt an bei Partikelfiltern in Dieselmotoren, das ist das Einfachste. Auch in Schutzkleidung kommt es zum Einsatz. Beim Termin heute, da war auch eine Platte ausgestellt, die in Schutzwesten für Soldaten verbaut ist. Ja, die fühlte sich an wie so ein Mix aus Metall und Keramik. Der Stoff ist aber vor allem im Hightech-Bereich super wichtig, etwa für Halbleiter bei der Raumfahrt oder für E-Autos. Bislang kommt der Rohstoff dafür zu etwa 90% aus China und das soll sich mit dem neuen Werk in Frechen ändern.
1: In Österreich ist ein 24-jähriger Islamist zu lebenslanger Haft verurteilt worden. Der Flüchtling aus Syrien hatte vergangenes Jahr in Villach in Kärnten einen Menschen mit einem Messer getötet und 5 weitere verletzt. Nach Angaben seines Verteidigers hatte sich der Mann in Österreich über die sozialen Netzwerke radikalisiert. Streaming-Anbieter sollen ab 2027 mehr Geld in Deutschland investieren. Die Bundesregierung hat dazu ein Gesetz auf den Weg gebracht. Demnach sollen Anbieter wie Netflix oder Amazon Prime mindestens 8% ihres deutschen Jahresumsatzes für Produktionen in Deutschland ausgeben müssen. Viele Filmstudios beklagen seit Jahren zu wenig Aufträge. Die hohen Preise für die Fußball-WM führen weiter zu Ärger in den USA. Die Staatsanwaltschaften New York und New Jersey prüfen nun, ob der Weltverband FIFA Verbraucher ausbeutet und täuscht. Zum Beispiel, indem Käufer schlechtere Plätze zugeteilt bekommen als versprochen. Auch der Staat Kalifornien untersucht die Vorwürfe. Die WM in den USA, Kanada und Mexiko beginnt in 2 Wochen.
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1: In Dienstlagen im Ruhrgebiet sind 2 12-jährige Jungen nach einem Verkehrsunfall gestorben. Eine 47-jährige Autofahrerin war aus noch ungeklärter Ursache in eine Gruppe von Schulkindern gefahren, die mit Fahrrädern unterwegs waren. Ein drittes Kind wurde leicht verletzt. Sebastian Riechel, WDR aktuell.
4: Gegen 15:45 heute Morgen ist die Autofahrerin nach links von ihrer Fahrbahn abgekommen und hat die Gruppe von Kindern gerammt, die ihr entgegenkam. Der Wagen der Frau schleuderte anschließend noch in mehrere geparkte Autos. Der Unfall ist in einem belebten Viertel in Dienstlaken passiert, ganz in der Nähe von Kitas und Schulen. Auf der Straße gilt Tempo 30.
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4: Das Wetter auf der Straße gilt Tempo 30.
1: 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Das Wetter in Nordrhein-Westfalen, in der Nacht kühlt es deutlich ab, in Ostwestfalen auf teils 3 Grad, am Rhein bleibt es

0: Bert, die Autobahn 4 Dresden Richtung Frankfurt ist zwischen Kreuz Chemnitz und Limbach-Oberfrohna wegen Bergungsarbeiten bis morgen 4.30 Uhr gesperrt. In der Gegenrichtung kommt es mehrfach zu kurzzeitigen Sperrungen durch die Polizei. Soll so maximal 15 Minuten dauern immer. Die A9 München Richtung Berlin ist zwischen Wiedemar und Halle nach einem LKW-Unfall gesperrt. Die A17 ist zwischen Dresden-Prohlis und Dresden-Südvorstadt wegen Bauarbeiten in beiden Richtungen bis Mitternacht gesperrt. Die A38 Leipzig Richtung Göttingen ist zwischen Ahrenshausen und Friedland wegen Wartungsarbeiten im Heidkopftunnel bis Mitternacht gesperrt. Die A39 Salzgitter Richtung Braunschweig ist zwischen Wartenstedt und Lebenstedt Nord wegen Bauarbeiten gesperrt bis in den Morgen. Umleitung bitte benutzen die U81. Und die A71 Schweinfurt Richtung Sangerhausen ist zwischen Oberhof und Gräfenroda wegen Tunnelwartungsarbeiten bis morgen 6 Uhr gesperrt. Damit weiter gute Fahrt durch den Abend in die Nacht hinein.
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0: Mit Hanno Bauer. Gruß aus Magdeburg.

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Ja, das haben damals so viele Mädels, ja, auch Groupies gemacht, die Backstreet Boys und andere Boygroups überall hin verfolgt, und bestimmt tun sie das auch heute noch. Ob nun Hardcore-Fan oder einfach nur Freund des mehrstimmigen Männergesangs, die Backstreet Boys are back alright. Genau, es stehen die Millennium-Konzerte an, in diesem Jahr in Düsseldorf. Und wer da noch Karten bekommen will, braucht jetzt vor allem Geld und Geduld. Ja, wir erinnern uns an diese und andere Melodien. Und zwischen 25. September und 7. Oktober spielen die Backstreet Boys in Düsseldorf. Rund 500.000 Besucher können zu den Konzerten kommen. Aber der Ansturm war und ist groß. Zurzeit nicht verfügbar oder limited availability oder hohe Nachfrage für dieses Event sind die häufigsten Meldungen auf den einschlägigen Kartenportalen. Das heißt, entweder es gibt Logen oder Business-Tickets für, ja, ich will gar nicht sagen für wie viel, oder mit ganz viel Glück auch nochmal einen einzelnen Platz. Im Radio gibt es jetzt bei uns die Backstreet Boys preiswerter für ihren Rundfunkhaushaltsbeitrag zu hören. Ja. Mit As Long As You Love Me. Also vormerken, zwischen 25. September und 7. Oktober die Konzerte in Düsseldorf.

Da spielt hier nicht nur eine Band im Radio. Roxy Music ist die aktuelle Band, die hier spielt. Und Styx sind die nächsten, die jetzt dran sind. Und von Benjamin kommen sonnige Grüße. Ja, dort ist noch Sonne. Er hat geschrieben, ich höre euch die Tage abends hier in Südwestportugal über den Stream und möchte Danke sagen für die tolle Auswahl der Musik. So lässt sich der Sundowner ideal genießen. Ich schicke sonnige Grüße zurück, Benjamin. Jetzt eine schöne Sonnenuntergangszeit in Portugal.

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7: 22.31 Uhr wird's. Hier ist der Verkehrsservice für den ARD-Abend. Die A4 Dresden Richtung Frankfurt ist zwischen Kreuz Chemnitz und Limbach-Oberfrohna wegen Bauarbeiten bis morgen 4.30 Uhr gesperrt. In der Gegenrichtung gibt's immer mal kurzzeitige Sperrungen durch die Polizei. Maximal 15 Minuten soll es dann dicht sein. Die A9 München Richtung Berlin ist zwischen Wiedemar und Halle nach einem LKW-Unfall gesperrt. Die A17 ist zwischen Dresden-Prohlis und Dresden-Südvorstadt wegen Bauarbeiten in beiden Richtungen bis Mitternacht gesperrt. Vorsicht bitte auf der A24 Richtung Berlin zwischen Putlitz und Mayenburg liegen Fahrzeugteile auf der Fahrbahn. Die A38 Leipzig Richtung Göttingen ist zwischen Ahrenshausen und Friedland wegen Wartungsarbeiten im Heidkopftunnel bis Mitternacht gesperrt. Die A39 Salzgitter Richtung Braunschweig ist zwischen Wartenstadt und Lebenstedt-Nord wegen Bauarbeiten bis morgen 5 Uhr gesperrt. Umleitung ist die U81. Und letzte Meldung, die A71 Schweinfurt Richtung Sangerhausen ist zwischen Oberhof und Gräfenroda wegen Tunnelwartungsarbeiten bis morgen 6 Uhr gesperrt. Fahren Sie gut, fahren Sie sicher und gut durch den Abend mit der richtigen Sendung.
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7: Im Soundtrack des Abends gibt es jetzt echte 90er-Jahre-Filmmusik aus 4 Hochzeiten und ein Todesfall. Die Wet-Wet-Wet-Version des Trucks-Liedes Love is All Around. Hier ist Hanno Bauer. Gruß aus Magdeburg.

Na klar sind alle dabei. Und bei so schönem klaren Himmel sind Sternguckerfreunde heute genau richtig, wenn sie den Blick in ihr Teleskop richten. So wie Uta und Jürgen aus Nordenham. Die haben geschrieben, liebe Grüße von der Sternwarte in Nordenham. Als Astronomie-Amateure grüßen wir dich und alle, die zuhören aus der Stadt Nordenham an der Wesermündung in Niedersachsen. Vielleicht wechseln wir jetzt gleich ans eigene Teleskop. Mal schauen. Viele Grüße kommen von Uta und Jürgen. Und ich grüße ganz lieb zurück. Ich wünsche wenig Licht.

Hier ist der ARD Abend. Und es gibt eine aktuelle Verkehrsmeldung, wenn Sie unterwegs sind auf der Autobahn 3, Köln Richtung Frankfurt. Hier wurde nämlich gesperrt, und zwar zwischen der Raststätte Heiligenrot-West und Dietz. Bis auf Weiteres, hier gab es einen schweren Unfall, und wegen der Unfallaufnahme und der Hilfe natürlich vor Ort muss die Autobahn gesperrt bleiben. Also A3, Köln Richtung Frankfurt, zwischen Raststätte Heiligenrot-West und Dietz bis auf Weiteres gesperrt.

so, die Proclaimers, die haben also noch 500 Meilen vor sich oder würden das auf jeden Fall in Kauf nehmen. Ich hab's nicht so weit. Ich brauch bloß ein paar Schritte laufen bis nach Hause. Hanna Bauer sagt ciao, bis morgen.

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1: Die Nachrichten mit Stefan Pastor. Guten Abend. In den USA wächst die Kritik am Fußball-Weltverband FIFA. Zwei Wochen vor der Weltmeisterschaft haben jetzt die Staatsanwaltschaften New York und New Jersey Untersuchungen angekündigt. Es geht darum, ob die FIFA mit ihren teuren Tickets Fans ausbeutet und täuscht. Martin Ganselmeier, WDR New York.
2: Die FIFA hat nämlich keine konkreten Sitzplätze verkauft, sondern erstmal nur das Anrecht auf ein Ticket in einer bestimmten Sitzplatzkategorie. Mit wachsender Nachfrage wurden dann neue Kategorien mit noch teureren Tickets angeboten. Und dies führte dazu, dass Fans, die glaubten, in einer bestimmten Kategorie zu sitzen, nachträglich einen weniger attraktiven Sitzplatz zugewiesen bekamen. Und die US-Justiz will auch die sogenannte dynamische Preisgestaltung der FIFA genau untersuchen. Je größer die Nachfrage, desto teurer wurden die Tickets. So das Prinzip. Mittlerweile muss man mehr als $1,000 für bestimmte Vorrundenspiele zahlen.
1: Das Bundesverteidigungsministerium will die Pflichten für Reservisten verschärfen. Ein Referentenentwurf für eine Gesetzesänderung sieht vor, dass Reservisten künftig nicht nur im Verteidigungsfall zum Dienst verpflichtet werden können, sondern auch in Friedenszeiten. Wie lange so ein Dienst dann dauert, soll von der Dauer des Wehrdienstes und vom Alter abhängen. In Nordrhein-Westfalen wird eine neuartige Fabrik gebaut. In Frechen bei Köln soll in Zukunft Siliziumcarbid recycelt werden. Heute war symbolischer Spatenstich. Siliziumcarbid wird zum Beispiel für Computerchips und in der Solartechnik benötigt. Die Anlage in Frechen soll helfen, bei dem Rohstoff weniger abhängig von China zu werden. In der Basketball-Bundesliga steht Bonn im Halbfinale um die deutsche Meisterschaft. Bonn gewann das entscheidende Viertelfinalspiel in eigener Halle 66-63 gegen Würzburg und trifft nun auf Titelverteidiger Bayern München. Das erste Halbfinalspiel ist am Samstag in München.
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1: Die Fluggesellschaft SkyHub aus Paderborn stellt am 10. Juni ihren Betrieb ein. Es gab offenbar nicht genug Buchungen und die Kosten für Kerosin waren zu hoch. Arndt Möller für WDR aktuell.
3: SkyHub Paderborn hat mehr als 100 Gesellschafter, darunter zahlreiche Unternehmen, die für diese private Fluginitiative Millionenbeträge vorgeschossen hatten. Ziel war es, vor allem Geschäftsleuten wieder eine Verbindung zum Drehkreuz München und dann in die ganze Welt zu ermöglichen, nachdem die Lufthansa die Verbindung eingestellt hatte. Den Gesellschaftern droht möglicherweise der Totalverlust ihrer Investitionen. Auch eine Insolvenz von SkyHub ist wohl nicht ausgeschlossen.
1: Das Wetter in Nordrhein-Westfalen. In der Nacht kühlt es deutlich ab, in Ostwestfalen auf teils 3 Grad, am Rhein bleibt es mit 13 Grad etwas milder. Morgen wieder viel Sonne und nur dünne Wolken, in Herford bis 23 Grad, in Olpe bis 25 und in Grevenbroich bis 28 Grad. Am Freitag sind am Spätnachmittag erste Wärmegewitter möglich, bei 27 bis 32 Grad. Das war WDR aktuell.
4: Bei 3. Und hier der Verkehrsservice in der ARD-Hitnacht. Die A4 Dresden Richtung Frankfurt ist zwischen Kreuz Chemnitz und Limbach-Oberfrohnah wegen Bauarbeiten noch bis etwa 4:30 Uhr gesperrt. In der Gegenrichtung kommt es ebenfalls zu mehrfach

0: Die A39 Salzgitter Richtung Braunschweig ist zwischen Wartenstedt und Lebenstedt Nord wegen einer Nachtbaustelle bis ca. 5 Uhr gesperrt. Nutzen Sie hier bitte die eingerichtete Umleitung über die U81. Die A71 Suhl Richtung Erfurt ist zwischen Oberhof und Grevenroda wegen Tunnelwartungsarbeiten bis ca. 6 Uhr gesperrt. Und A98 Schaffhausen-Weil am Rhein. Der Tunnel Herrschaftsbuck ist bis etwa 5 Uhr gesperrt. Allen unterwegs wünschen wir gute Fahrt. Kommen Sie gut an Ihr Ziel.
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0: Unsere Einladung steht auch für diese Nacht, damit Sie auch gut und entspannt durchkommen. Randvoll mit Musik, die Sie kennen und lieben. Musik, die Erinnerungen wecken und so manchen auch durch trübe Stunden helfen. Ja, willkommen hier aus dem Landesfunkhaus in Dresden mit Heiko Rasch im Studio. Ich grüße Sie. Schönen guten Abend. Ja.

23.08 Uhr. Hier noch eine Ergänzung aus der Verkehrsredaktion, betrifft die A3 Köln Richtung Frankfurt. Die A3 ist zwischen Montabaur und Dietz nach einem Unfall gesperrt. Nutzen Sie bitte die empfohlene Umleitung über Montabaur, Großholbach und Nentershausen. Also Vollsperrung zwischen Montabaur und Dietz, ein Unfall.

0: Tja, diese bitteren Lebenserfahrungen haben ja so viele von uns auch machen müssen. Herbert Grönemeyer gerade gehört, Mensch, der Titelsong seines erfolgreichsten Albums. Im April ist er 70 geworden, aber er hat den Kopf weiter voller Ideen und Wünsche. Die Nachfrage nach seinen Konzerten ist ja auch ungebrochen und so wird es dann auch im kommenden Jahr wieder eine große Konzerttour von Herbert Grönemeyer geben. Das kann man jetzt schon sagen, das wird auch wieder der Renner werden. 9 Konzerte sind jetzt schon ausverkauft. Genau in einem Jahr ist der Start am 27. Mai 2027 im kommenden Jahr. In Kiel wird das erste Konzert stattfinden und es wurden ja auch wieder die größten Hallen und Arenen Deutschlands gebucht, unter anderem auch die Olympiahalle, sogar zweimal am 29. und 30. Mai des kommenden Jahres. Und es wurden auch schon wieder einige Zusatzshows geplant. Bei dieser Nachfrage sicher nicht die letzten. Und jetzt bei uns Erinnerung an Donna Summer. In diesem Monat jährt sich ja ihr Todestag auch schon zum 14. Mal. In den 60er und 70er Jahren lebte sie auch für einige Jahre in Deutschland und auch in Österreich und wurde von Giorgio Moroder produziert. Hier ein Song, den hat sie selbst geschrieben. Damals in den 80ern. She Works Hard for the Money. Donna Summer.
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0: Der Song der 80er Jahre. Ja, mit diesem Song begann alles für Modern Talking, You're My Heart, You're My Soul. Das war der erste von vielen weiteren Hits im gleichen Sound. Kurz nach 11:30 hier der aktuelle Verkehrsservice in der ARD-Hitnacht. Die A3 Köln Richtung Frankfurt ist zwischen Montabaur und Dietz nach einem Unfall gesperrt. Die empfohlene Umleitung über Montabaur, Großholbach und Nentershausen. Die A4 Dresden Richtung Frankfurt ist zwischen Kreuz Chemnitz und Limbach-Oberfrohna wegen Bauarbeiten noch bis etwa 4.30 Uhr gesperrt. Auch in der Gegenrichtung kommt es zu mehrfachen kurzfristigen Sperrungen. Die A9 Halle-Leipzig Richtung Berlin ist zwischen Schkeuditzer Kreuz und Halle nach einem LKW-Unfall bis ca. 7 Uhr gesperrt. Die A17 Prag-Dresden ist zwischen Dresden-Prohlis und Südvorstadt wegen Bauarbeiten in beiden Richtungen bis etwa Mitternacht gesperrt. Die A27 Bremerhaven-Bremen ist zwischen Bremen-Horn-Lehe und Fahr wegen Bauarbeiten noch bis etwa 5 Uhr gesperrt. Die A38 Halle Richtung Göttingen ist zwischen Ahrenshausen und Friedland wegen Wartungsarbeiten bis Mitternacht gesperrt. Die Gegenrichtung wird zwischen Mitternacht und 4 Uhr dann gesperrt sein. Die A39 Salzgitter Richtung Braunschweig ist zwischen Wartenstedt und Lebenstedt Nord wegen einer Nachtbaustelle bis etwa 5 Uhr gesperrt. Auch hier ist eine Umleitung eingerichtet, die führt über die U81. Die A71 Suhl Richtung Erfurt ist zwischen Oberhof und Grevenroda wegen Tunnelwartungsarbeiten bis ca. 6 Uhr gesperrt. Und die A98 Schaffhausen Weil am Rhein, da ist der Tunnel Herrschaftsburg bis etwa 5 Uhr gesperrt. Allen unterwegs eine gute und hoffentlich auch entspannte Fahrt.
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0: Jetzt mit Katrina and the Waves. Sie begann ja ihre Bandkarriere auch schon Anfang der 80er Jahre. Kurz vor der Jahrtausendwende war dann schon wieder Schluss, aber einige Hits sind bis heute geblieben. Unter anderem auch dieser gute Laune-Song, Love Shine a Light. Der letzte Charterfolg von 1997, Katrina and the Waves.

Der Song machte die norwegische Band Aha weltberühmt. Die erste Single, aber die hatte es in sich. Erst beim dritten Anlauf wurde die so erfolgreich in Verbindung mit einem Video. Als der Song in der ersten Version veröffentlicht wurde, da war das ein totaler Flop. Nur schlappe 300 Singles wurden damals verkauft, aber die Produzenten und die Plattenfirma glaubten an den Erfolg und tüftelten noch ein wenig daran. Und schließlich wurden mit der dritten Version dann ca. 8 Millionen Singles verkauft, weltweit. Und heute ist diese erste Single, mit der nur 300 verkauft wurden, eine absolute Sammlerrarität. Und jetzt bei uns in der ARD-Hitnacht, Patti Smith.

23.44 Uhr, eine Gefahrenmeldung aus der Verkehrsredaktion. Achtung, bitte Vorsicht auf der A5 Karlsruhe-Basel. Zwischen Karlsruhe Süd und Raststadt Nord werfen Personen Steine auf die Fahrbahn. Bitte Vorsicht zwischen Karlsruhe Süd und Raststadt Nord. Dort werfen Personen Steine auf die Fahrbahn.

Da haben doch viele das Radio lauter gedreht. Für Coldplay, gerade gehört hier in der ARD-Hitnacht. Ihre Platten und Konzerte sind ja auch der Renner. 30-jähriges Jubiläum feiern sie schon. Über 160 Millionen Platten verkauft und ausverkaufte Konzerte. Ja, und ist die Arena noch so groß? Da wurden ja alle Wünsche mehr als erfüllt. Derzeit sind ja keine Konzerttermine angekündigt. Gemunkelt wird allerdings, dass ihre erfolgreiche Music of the Spheres Welttournee fortgesetzt werden soll. 23.49 Uhr, hier nochmal die Gefahrenmeldung aus der Verkehrsredaktion. Vorsicht bitte auf der A5 Karlsruhe-Basel zwischen Karlsruhe-Süd und Rastatt-Nord. Dort werfen Personen Steine auf die Fahrbahn. Bitte Vorsicht.

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1: Die Nachrichten mit Magdalena Dietz. Guten Abend.
2: Deutschland ist weltweit eines der Hauptziele von Cyberangriffen. Und wir werden gegen diese Cyberangriffe stärker vorgehen als in der Vergangenheit.
1: Innenminister Dobrindt will die Abwehr von Hackerangriffen stärken. Die Regierung hat ein Gesetz auf den Weg gebracht, mit dem das Bundesamt für Sicherheit in der Informationstechnik und das Bundeskriminalamt mehr Rechte bekommen sollen. Bitte Sönnigsen, WDR Berlin.
3: Ganz einfach gesagt, sie sollen Cyberangriffe nicht nur abwehren dürfen, sondern sich auch aktiv wehren dürfen, also zurückschlagen dürfen, wenn sie angegriffen werden. Sprich, sie können versuchen, die Computer der Hacker stillzulegen oder Daten, die Schadsoftware, die auf deren Rechnern ist, zu löschen. Also es geht auch ums Zerstören. Es geht darum, dass die Täter dadurch dann keine weiteren Angriffe starten können. So eine Art Racheakt, also zurückschlagen, wenn ein Angriff längst vorbei ist, das soll aber weiter verboten bleiben.
1: Die Ursache für einen tödlichen Verkehrsunfall in Dienstlaken im Ruhrgebiet ist weiter unklar. Eine 47-Jährige hatte mit einem Auto drei Schulkinder auf Fahrrädern erfasst, zwei 12-Jährige starben. Medienberichte, wonach ein medizinischer Notfall bei der Autofahrerin vorlag, hat die Polizei nicht bestätigt. Wegen des Ebola-Ausbruchs hat Uganda seine Grenze zur Demokratischen Republik Kongo geschlossen. Der Kongo im zentralen Afrika gilt als Epizentrum der Ebola-Epidemie. Inzwischen gibt es dort laut Behörden mehr als 240 Tote. Die hohen Preise für die nahende Fußball-WM führen weiter zu Ärger in den USA. Die Staatsanwaltschaften New York und New Jersey prüfen nun, ob der Weltverband FIFA Verbraucher ausbeutet und täuscht. Zum Beispiel, indem Käufer schlechtere Plätze bekommen als versprochen.
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1: Wegen eines Restaurantbrandes in Aachen, der für Aufsehen gesorgt hat, ist jetzt Anklage erhoben worden. Unter Verdacht stehen die beiden Söhne der indischen Betreiberfamilie. Das Besondere an dem Fall erklärt Ingo Wagner.
4: Der Brand geschah damals mitten im Wahlkampf um das Amt des Oberbürgermeisters. Die Täter hatten die Wände des Restaurants mit Hakenkreuzen und rassistischen Sprüchen beschmiert. Alles sah also nach einem rechtsextremen Anschlag aus. Und die damalige Oberbürgermeisterin Sibylle Käupen und ihr Herausforderer Michael Simons sprachen sich beide öffentlich gegen rassistische Gewalt aus. Hunderte Aachener demonstrierten damals am Elisenbrunnen gegen Menschenfeindlichkeit und Hass. Aber kurz darauf wurden die beiden Söhne der Betreiberfamilie festgenommen. Sie sollen das Restaurant angezündet haben, um die Versicherungssumme zu kassieren.
1: Und das Wetter in Nordrhein-Westfalen: bei Tiefstwerten zwischen 13 Grad am Rhein und 3 in Teilen Ostwestfalen-Lippes bleibt es klar. Tagsüber wird es wieder sommerlich mit viel Sonne und nur dünnen Wölkchen. In Bad Salzuflen bis 23, in Aalen bis 24 und in Langenfeld bis 28 Grad.
5: Das war's. Es ist 0 Uhr 3.
6: Und hier der Verkehrsservice in der ARD-Hitnacht. Leider immer noch aktuell die Gefahr auf der A5 Karlsruhe-Basel. Achtung, zwischen Karlsruhe-Süd und Raststadt-Nord werfen Personen Steine auf die Fahrbahn. Die A3 Köln Richtung Frankfurt ist zwischen Montabaur und Dietz nach einem Unfall gesperrt. Die empfohlene Umleitung führt über Montabaur, Großhulbach und Nendershausen. Die A4 Dresden Richtung Frankfurt ist zwischen Kreuz Chemnitz und Limbach-Oberfrohna wegen Bauarbeiten noch bis etwa 4.30 Uhr gesperrt. Auch in der Gegenrichtung kommt es mehrfach zu kurzfristigen Sperrungen. Die A9 Halle-Leipzig Richtung Berlin ist zwischen Schkeuditzer Kreuz und Halle nach einem LKW-Unfall bis ca. 7 Uhr gesperrt. Die A17 Prag-Dresden ist

0: Die A71 Suhl Richtung Erfurt ist zwischen Oberhof und Grevenroda wegen Tunnelwartungsarbeiten bis ca. 6 Uhr gesperrt. A98 Schaffhausen-Weil am Rhein, der Tunnel Herrschaftsbuck, ist bis etwa 5 Uhr gesperrt. B54, B8 Limburg an der Lahn, Weilburger Straße stadteinwärts, zwischen Limburg Nord und St. Vohr Straße stehen mehrere brennende Pkw. Bitte Vorsicht. B54, B8 Limburg an der Lahn, Weilburger Straße stadteinwärts zwischen Limburg Nord und St. Vohr Straße mehrere brennende Pkw. Allen unterwegs eine gute und hoffentlich auch entspannte Fahrt.
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0: Und damit geht's hinein in die neue Stunde, in den neuen Tag. Donnerstag schreiben wir heute, 28. Mai. Und gern sind wir bis in den Morgen hinein an Ihrer Seite. Hier aus dem Landesfunkhaus in Dresden mit Herr Gorsch im Studio. Ich grüße Sie.

Dido in der ARD-Hitnacht vor 23 Jahren. Der Titelsong ihres zweiten Studioalbums, schon ihr erstes Album vor ziemlich genau 27 Jahren, konnte ja auch so richtig abräumen. 21 Millionen verkaufte Platten. Da hat sie die Maßstäbe schon mal ganz schön hochgesetzt und in der Tat hat sie ja diesen Erfolg auch nie wieder erreichen können. Gerade erreicht uns eine Meldung aus der Verkehrsredaktion, 0.17 Uhr. Achtung, ein Falschfahrer auf der A602 Longich-Trier. Zwischen Dreieck Moseltal und Trier-Ehrang kommt Ihnen ein Falschfahrer entgegen. Fahren Sie bitte äußerst rechts und überholen Sie nicht. Auf der A602 Longich-Trier zwischen Dreieck Moseltal und Trier-Ehrang ist ein Falschfahrer unterwegs, fuhr sich dort in beiden Richtungen.

0:25 Uhr. Gute Nachrichten aus der Verkehrsredaktion. Eine Entwarnung auf der A602 Longich-Trier zwischen Dreieck-Moseltal und Trier-Ehrang ist kein Falschfahrer mehr unterwegs. Aber die Gefahr besteht immer noch. Achtung, bitte Vorsicht auf der A5 Karlsruhe-Basel zwischen Karlsruhe-Süd und Raststadt-Nord. Werfen Personen Steine auf die Fahrbahn. Bitte Vorsicht.

0: Der wohl außergewöhnlichste Künstler Österreichs, Falco. Und der Rekord ist ja bis heute ungebrochen. Mit Rocky Amadeus ist ihm doch der einzige deutschsprachige Song gelungen, der es in Amerika an die Spitze der Charts geschafft hat. Und ihm gehört ja zweifellos auch die Krone internationaler Popmusik, Michael Jackson. In einem Monat jetzt sich sein Todestag auch schon zum 15. Mal. Und in den 80ern hat er ja mit seinem Album Thriller Musikgeschichte geschrieben, über 100 Millionen Mal verkauft. Insgesamt hat er über eine halbe Milliarde Platten unter die Leute gebracht. Seit seinem Thriller-Album ist er der unumstrittene King of Pop. Und auch bei uns oft zu hören, Michael Jackson.
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Kurz nach 12:30, hier der aktuelle Verkehrsservice in der ARD-Hitnacht. Die A3 Köln Richtung Frankfurt ist zwischen Montabaur und Dietz nach einem Unfall nach wie vor gesperrt. Die empfohlene Umleitung über Montabaur, Großholbach und Nentershausen. Die A4 Dresden Richtung Frankfurt ist zwischen Kreuz Chemnitz und Limbach-Oberfrohna wegen Bauarbeiten noch bis etwa 4.30 Uhr gesperrt. Auch in der Gegenrichtung kommt es mehrfach zu kurzfristigen Sperrungen. Die A9 Halle-Leipzig Richtung Berlin ist zwischen Schkeuditzer Kreuz und Halle nach einem LKW-Unfall bis ca. 7 Uhr gesperrt. Die A27 Bremerhaven-Bremen ist zwischen Bremen-Hornlehe und Fahr wegen Bauarbeiten bis ca. 5 Uhr gesperrt. A38 Göttingen Richtung Halle. Der Heidkopftunnel ist wegen Wartungsarbeiten bis ca. 4 Uhr gesperrt. Die A39 Salzgitter Richtung Braunschweig ist zwischen Wartenstedt und Lebenstedt Nord wegen einer Nachtbaustelle bis ca. 5 Uhr gesperrt. Nutzen Sie hier bitte die eingerichtete Umleitung über die U81. Die A71 Suhl Richtung Erfurt ist zwischen Oberhof und Grevenroda wegen Tunnelwartungsarbeiten bis ca. 6 Uhr gesperrt. Und A98 Schaffhausen-Weil am Rhein, der Tunnel Herrschaftsbug, ist bis etwa 5 Uhr gesperrt. Allen unterwegs eine gute und hoffentlich auch entspannte Fahrt. Kommen Sie gut an Ihr Ziel.

Dick Cars hier in der ARD Hitnacht. 50-jähriges Bandjubiläum würden sie in diesem Jahr feiern. 1976 gegründet, aber Ende der 80er Jahre war ja schon wieder Schluss. Sie versuchten ihr Glück dann nochmal 2010. An ihre früheren Erfolge konnten sie allerdings nie wieder anschließen. Und mit der Aufnahme in die Rock'n'Roll Hall of Fame 2018 war es, da traten sie dann ein letztes Mal gemeinsam auf. Drive, gerade gehört, ihr erfolgreichster Song, vor allem auch in Europa, damals 1984. Und damit kommen wir jetzt in die 60er Jahre. Ende des Jahrzehnts gelang Shocking Blue, einer niederländischen Band, ihr erfolgreichster Song, dieser hier, Venus.

seine Musik macht ihn auch unvergessen. Joe Cocker hat gerade gehört, das werden auch schon wieder 12 Jahre, dass er nicht mehr unter uns ist. Gleich wieder Aktuelles aus der Nachrichtenredaktion und bis dahin noch Albert Hammond.

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1: Die Nachrichten mit Magdalena Dietz. Guten Morgen.
2: Das ist Hightech, das ist Weltspitze, sowas gibt es nirgendwo anders. Und deswegen ist hier auch genau der richtige Ort, weil wir eben die industrielle Fertigungskompetenz haben.
1: NRW-Ministerpräsident Wüst hat in Frechen den symbolischen Spatenstich für eine Fabrik gemacht, die Deutschland unabhängiger von China machen soll. 2028 soll hier Siliziumcarbid recycelt werden. Ein unverzichtbarer Werkstoff in zahlreichen Industrien, zum Beispiel in der Halbleiter- und Saloa-Branche. Aus Frechen Stefan Gierig für WDR aktuell.
3: Siliziumcarbid ist in ganz vielen Dingen verbaut. Das fängt an bei Partikelfiltern in Dieselmotoren, das ist das Einfachste. Auch in Schutzkleidung kommt es zum Einsatz. Beim Termin heute, da war auch eine Platte ausgestellt, die in Schutzwesten für Soldaten verbaut ist. Ja, die fühlte sich an wie so ein Mix aus Metall und Keramik. Der Stoff ist aber vor allem im Hightech-Bereich super wichtig, etwa für Halbleiter bei der Raumfahrt oder für E-Autos. Bislang kommt der Rohstoff dafür zu etwa 90% aus China und das soll sich mit dem neuen Werk in Frechen ändern.
1: Die deutschen Sicherheitsbehörden sollen bei Cyberattacken künftig zurückschlagen dürfen. Nach einem Gesetzentwurf der Bundesregierung sollen das Bundeskriminalamt und das Bundesamt für Sicherheit in der Informationstechnik Daten von Angreifern blockieren oder löschen, sowie IT-Systeme auch ganz stilllegen können. Bis jetzt dürfen die Behörden Hackerangriffen eher nur vorbeugen. Der ukrainische Präsident Selenskyj hat die USA um mehr Munition zur Luftabwehr gebeten. Medienberichten zufolge hat er sich mit einem Brief direkt an US-Präsident Trump gewandt. Konkret bittet Selenskyj um Patriot-Abwehrraketen und zusätzliche Systeme. In Moers sind zwei Bomben kontrolliert gesprengt worden. Mehr als 3200 Menschen mussten dazu zuvor evakuiert werden, darunter auch aus einem Krankenhaus und einem Seniorenstift.
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1: Die Fluggesellschaft SkyHub aus Paderborn stellt am 10. Juni ihren Betrieb ein. Es gab offenbar nicht genug Buchungen und die Kosten für Kerosin waren zu hoch. Die Fluglinie wurde von lokalen Unternehmen in Ostwestfalen gegründet. Arndt Müller für WDR aktuell.
4: SkyHub Paderborn hat mehr als 100 Gesellschafter, darunter zahlreiche Unternehmen, die für diese private Fluginitiative Millionenbeträge vorgeschossen hatten. Ziel war es, vor allem Geschäftsleuten wieder eine Verbindung zum Drehkreuz München und dann in die ganze Welt zu ermöglichen, nachdem die Lufthansa die Verbindung eingestellt hatte. Den Gesellschaftern droht möglicherweise der Totalverlust ihrer Investitionen. Auch eine Insolvenz von SkyHub ist wohl nicht ausgeschlossen.
1: Und das Wetter in Nordrhein-Westfalen. Bei Tiefstwerten zwischen 13 Grad am Rhein und 3 in Teilen Ostwestfalen-Lippes bleibt es klar. Tagsüber wird es wieder sommerlich mit viel Sonne und nur dünnen Wölkchen. In Detmold bis 23, in Arnsberg bis 24 und in Zülpich bis 28 Grad. Das war WDR aktuell.
5: 1.03 Uhr.
6: Und hier der Verkehrsservice in der ARD-Hitnacht. Die A3 Köln Richtung Frankfurt ist zwischen Montabaur und Dietz nach einem Unfall nach wie vor gesperrt. Die empfohlene Umleitung über Montabaur, Großholbach und Nentershausen. Die A4 Dresden Richtung Frankfurt ist zwischen Kreuz Chemnitz und Limbach-Oberfrohna wegen Bauarbeiten noch bis etwa 4.30 Uhr gesperrt. Auch in der Gegenrichtung kommt es mehrfach zu kurzfristigen Sperrungen. Die A9 Halle-Leipzig Richtung Berlin ist zwischen Schkeuditzer Kreuz und Halle nach einem LKW-Unfall bis ca. 7 Uhr gesperrt. Die A27 Bremerhaven-Bremen ist zwischen Bremen-Horn-Lehe und Fahr wegen Bauarbeiten bis etwa 5 Uhr gesperrt. A38 Göttingen Richtung Halle. Der Heidkopftunnel ist wegen Wartungsarbeiten bis ca. 4 Uhr gesperrt. Die A39 Salzgitter Richtung Braunschweig ist zwischen Wartenstedt und Lebenstedt Nord wegen einer Nachtbaustelle bis etwa 5 Uhr gesperrt. Nutzen Sie bitte die eingerichtete Umleitung über die U81. Die A71 Suhl Richtung Erfurt ist zwischen Oberhof und Grevenroda wegen Tunnelwartungsarbeiten bis ca. 6 Uhr gesperrt. Die A81 Singen Richtung Stuttgart ist zwischen Sindelfingen Ost und Kreuz Stuttgart nach einem Unfall gesperrt. A98 Schaffhausen, Weil am Rhein, der

0: John Farnham hier in der ARD-Hitnacht. In Australien ist er sein Erfolg ungebrochen. Über all die Jahrzehnte hinweg in Europa hat er eigentlich nur einen wesentlichen Erfolg, aber dafür prägend bis heute, You Are The Voice, gerade gehört. 40 Jahre sind seitdem ins Land gegangen und noch immer im Radio zu hören. Und jetzt nach Belgien, dort lebt der Singer-Songwriter Milo. Vor 20 Jahren kam sein Debütalbum auf den Markt und ziemlich genau vor 15 Jahren wurde diese Single von ihm veröffentlicht, You and Me, und dafür bekam er auch Gold in mehreren Ländern. Hier ist Milo.
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Bäm, hier in der ARD-Hitnacht. Ist schon irgendwo beachtlich, was sie in diesen 5 gemeinsamen Karrierejahren alles auf Platte gebracht haben und wie viele Hits sie landen konnten. George Michael und Andrew Ridgeley. Immerhin brachten sie 5 Songs an die Spitze der Charts und der größte Erfolg ist ja wohl, dass ihre Songs heute noch in vielen Radiostationen und Radioprogrammen so präsent sind. Vor den aktuellen Verkehrsinfos gleich noch Barbara Streisand, ihr größter Hit Woman in Love. Den Song, den hat sie ja den Bee Gees zu verdanken. Und vor Barbara Streisand hier noch Sissy.

Kurz nach 13:30 hier der aktuelle Verkehrsservice in der ARD-Nacht. Die A3 Köln Richtung Frankfurt ist zwischen Montabaur und Dietz nach einem Unfall nach wie vor gesperrt. Nutzen Sie bitte die empfohlene Umleitung über Montabaur, Großhulbach und Nentershausen. Die A4 Dresden Richtung Frankfurt ist zwischen Kreuz Chemnitz und Limbach-Oberfrohna wegen Bauarbeiten noch bis etwa 4.30 Uhr gesperrt. Auch in der Gegenrichtung kommt es mehrfach zu kurzfristigen Sperrungen. Die A9 Halle-Leipzig Richtung Berlin ist zwischen Schkeuditzer Kreuz und Halle nach einem LKW-Unfall noch bis ca. 7 Uhr gesperrt. Die A27 Bremerhaven-Bremen ist zwischen Bremen-Hornlehe und Fahr wegen Bauarbeiten bis etwa 5 Uhr gesperrt. A38 Göttingen Richtung Halle, der Heidkopftunnel ist wegen Wartungsarbeiten bis ca. 4 Uhr gesperrt. Die A39 Salzgitter Richtung Braunschweig ist zwischen Wattenstedt und Lebenstedt Nord wegen einer Nachtbaustelle bis ca. 5 Uhr gesperrt. Auch hier ist eine Umleitung eingerichtet, die führt über die U81. Die A71 Suhl Richtung Erfurt ist zwischen Oberhof und Grevenroda wegen Tunnelwartungsarbeiten noch bis ca. 6 Uhr gesperrt. Und A98 Schaffhausen-Weil am Rhein, der Tunnel Herrschaftsburg ist bis etwa 5 Uhr gesperrt. Allen unterwegs, gute Fahrt, kommen Sie entspannt an Ihr Ziel.

Na, den Song, den können wir doch auch bald wieder richtig laut aufdrehen. Auf uns, dieser Motivationssong von Andreas Burani. Sie erinnern sich, 2014 war das doch der Song für die Fußball-Weltmeisterschaft-Übertragung in der ARD und die meistverkaufte Single des Jahres. Damals hat ja Deutschland die WM-Trophäe gewonnen. Keine zwei Wochen mehr, dann startet sie ja auch wieder. Die WM in Amerika, Juni, Juli, zwei ohnehin schon heiße Monate. 1.41 Uhr, hier habe ich eine Meldung, aktuelle Meldung aus der Verkehrsredaktion, betrifft die A1 Hamburg Richtung Bremen. Zwischen Posthausen und Euthen, zurzeit 1 Kilometer Stau nach einem Unfall. Bitte bilden Sie eine Gasse für die Rettung.

0: Earth and Fire hier in der ARD-Hitnacht mit Weekend. Na klar, es geht ja schon straff in Richtung Wochenende. So eine Vier-Tage-Woche könnte man sich schon dran gewöhnen, oder? Jetzt ist aber erstmal Schluss mit den Feiertagen, eine Zeit lang zumindest. Ich denke, der nächste Feiertag, der ist ja erst im Oktober. Oh, das ist eine ganze Zeit hin. Aber das sollte ja für die meisten erst einmal der Urlaub anstehen oder auch der persönliche Feiertag, der eigene Geburtstag, so wie mir das hier Thomas schon geschrieben hat. Er feiert heute seinen 55. Glückwunsch, auch von uns. Und wenn wir ihm eine Freude machen können, schreibt er hier am liebsten mit Depeche Mode. Und stellen Sie sich vor, wir haben die auch dabei in der kommenden Stunde. Ja, und wenn Sie heute auch Geburtstag feiern, dann sind Sie doch auch in guter Gesellschaft. John Fogerty von CCR feiert heute den 81. und Kylie Minogue kann auf ihren 58. anstoßen. Und damit mal ein Gruß an alle, die heute Grund zum Feiern haben.
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1: Die Nachrichten mit Magdalena Dietz. Guten Morgen. Die Bundesregierung hat ein neues Gesetz zu